0: die wahrscheinlich nicht, sondern er hat da seinen festen Punkt und dann bleibt er in seinem Radius.
1: Jetzt ist das ganze Jahr an Halloween passiert, vor 3 Jahren. Ist das für dich so ein bisschen ein Stück weit entschuldigt, weil du sagst, ja komm, das ist Halloween, bin ich selbst dran schuld, wenn ich dann nachts unterwegs bin, das ist ja eigentlich nur Spaß? Oder sagst du, nee, sorry, aber das finde ich nicht lustig, finde ich auch nicht cool, dass die Leute da sowas machen?
0: Würde ich so sagen, also ich sage mal so, man könnte jetzt sagen, ja, das ist in Ordnung, weil das halt zu der Zeit ist, aber dafür gibt es ja auch genug Partys oder wo auch immer man das dann, sage ich mal, frei austragen kann und da muss das Ganze ja nicht in der Öffentlichkeit stattfinden.
1: Okay. Bist du eigentlich jemand, der Angst hat? Also bist du so, weiß ich nicht, gruselst du dich schnell?
0: Nee, eigentlich nicht. Also ich habe jetzt auch keine Spinnenphobie oder irgendwie sowas in die Richtung. Also bin da schon eigentlich relativ standfest. Aber das, sage ich mal, kam so aus dem Nichts und das hat mich dann auch ein bisschen erschüttert.
1: Ja gut, kann ich mir vorstellen. Vor allem, wenn das nachts ist, man ist mit der Freundin unterwegs. Schön ist es nicht. Gemeldet hast du das Ganze aber auch nicht, oder? Irgendwie so bei der Polizei.
0: Nein. Wir haben dann unseren Weg weiter vorgeführt mit einem kleinen Umweg quasi und dann war das, glaube ich, nach einer Woche vielleicht, nachdem ich das dann all meinen Freunden auch erzählt habe, war das dann vergessen.
1: Man denkt auch so, hey, das ist doch gar nicht so schlimm, aber jetzt stell dir mal vor, du erschreckst dich so sehr, dass du irgendwie rückwärts fällst und dann auf den Kopf fällst und dir wirklich eine böse Verletzung zugezogen hast. Wer haftet da eigentlich, frage ich mich.
0: Das ist wahrscheinlich eine sehr gute Frage, weil ich denke mal, wenn ich dann da die Polizei oder irgendwas informiere, dann wird derjenige wahrscheinlich auch von der Stelle da verschwinden. Das ist eine gute Frage. Also eigentlich müsste der natürlich dafür haften, würde ich jetzt mal so aus freiem Sinne heraus sagen. Aber ob man den da drankommt, ist eine andere Frage.
1: Und ist der fein raus, wenn der sagt, das war doch nur Spaß und das war ja nicht die Absicht? Na klar, war es nicht die Absicht, dass man stürzt und nach hinten fällt, aber man muss ja bedenken, dass die Reaktion, die kann man ja gar nicht absehen, wie ein Mensch reagiert, der erschreckt wird, oder?
0: Ich wollte gerade sagen, also ich meine, der löst das aus, der kennt ja die Menschen nicht, die er da vor sich stehen hat und wenn da jetzt jemand dabei ist, der da eine totale Panikattacke oder was auch immer von trägt, dann müsste der eigentlich verhaften.
1: Ich habe damals immer gesagt bekommen, ich darf meine Großeltern nicht erschrecken. Mit dem Argument, die kriegen sonst einen Herzinfarkt. Ich habe es trotzdem gemacht. Aber nicht, weil ich sie loswerden wollte, sondern weil ich es einfach mega lustig fand. Mit so Gummispinne oder sowas, weißt du? Aber im Endeffekt, ja, man weiß wirklich nicht, wie die Person reagiert. Das stimmt schon. Peter, dann danke ich dir aber erstmal für deinen Anruf. Dir einen schönen Abend, alles Gute.
0: Ja, das wünsche ich euch auch und dann höre ich mir gleich mal die nächsten Geschichten an.
1: Macht das mal, bis dann. Anrufen dürft ihr auch vom Handy vom Festnetz. Heute ist Halloween Special, Mystery Night Lounge, eines der beliebtesten Formate in der Night Lounge, denn wir tauschen uns gruselige Geschichten aus. Geschichten, die ihr selbst erlebt habt. Von einem verlassenen Haus, von der dunklen Fahrt durch den Wald, von was auch immer. Ruft mich an vom Handy vom Festnetz, erzählt mir, was ihr so erlebt habt. Und besonders spannend finde ich ja immer Geschichten aus dem Ausland, weil da teilweise ja mysteriöse Dinge so passieren und weil da auch so irgendwie habe ich das Gefühl, so der Bezug zu dem Übernatürlichen so irgendwie intensiver ist. Also je mehr man sich so, sage ich mal, ins Ausland begibt. Die Nummer zu mir ins Studio. So, wir ziehen weiter und zwar, zu wem geht man jetzt? Zu, nehmen wir doch mal hier, mit der 55 ruft wer an. Hi, wer da, woher?
2: Hi, hier ist der Daniel aus Wuppertal.
1: Daniel aus Wuppertal. Hier auch Daniel. Schön, dass du anrufst.
2: Ja, freut mich, Daniel. Meine Story. Ich muss dazu sagen, ich bin mittlerweile 36 Jahre alt. Mhm. Und als ich so Anfang 20 war, bin ich mit einigen anderen in meinem Alter zusammen auf Jugendfreizeiten gefahren. Also wir haben die so ein bisschen mitbetreut als Jugendleiter. Und die Teilnehmer waren so zwischen 10 und 15 ungefähr.
1: Du?
2: Und wie bitte?
1: Und du?
2: Ich war 20.
1: Ah, okay.
2: Und Teil dieser einwöchigen Freizeit war unter anderem, das war immer so ein bisschen das Highlight auch für die Kids, eine Nachtwanderung. Ne? War dann immer so ein bisschen, die waren natürlich dann schon im Alter, wo man auch so ein bisschen angefangen hat, so mit Gruselgeschichten erzählen und so weiter und so fort. Ne? Und wir waren in einer ländlichen Gegend, ich kann dir gar nicht mehr genau sagen, welcher Ort es war, aber es war irgendwie so ein kleiner Ort, der halt auch eine Jugendherberge hatte und in der Nähe so ein Waldstück. Und man kennt das ja so ein bisschen auch von so Waldstücken, die so in so ländlicheren Gegenden liegen. da ist es ja immer sehr, sehr dunkel. Also da gehst du ja wirklich durch und du siehst ja kaum die Hand vor Augen. Ne? Und auf dem Weg dahin, klar, hatten wir die Taschenlampen an. Wir waren 3 Leiter, die vorgegangen sind, um sich zu verstecken, ne? Weil wir dann quasi die Kinder so ein bisschen erschrecken wollten. Also sie sind quasi durch den Wald geführt worden von anderen Leitern. Wurde vorher so eine Gruselgeschichte erzählt. Und wir sind dann quasi irgendwann aus dem Gebüsch gesprungen und haben die so ein bisschen erschreckt. So war der Plan, ne? Haben wir auch gemacht, war auch alles gut. Nur wir sind natürlich relativ früh vor den anderen losgegangen und mussten dementsprechend eine ganze Zeit da in dem Wald liegen, alle so in einem größeren Abstand. Und dann lag ich da, hatte die Taschenlampe ja schon aus, es war stockdunkel. Und dann hörte ich halt so Stimmen, also so Schreien, ne? Wie von so, wenn so Jugendliche irgendwie da irgendwie Party machen oder so, ne? So Jiha und hey und dies, das. Und ich dachte so, okay, das wird jetzt vielleicht die Dorfjugend sein. Die haben hier irgendwie, wie man das schon mal hat, vielleicht so eine Waldhütte, wo die Party machen, vielleicht gegrillt haben oder sowas. Ja, und dann kamen die Kinder halt. Wir haben unsere Sachen so durchgezogen. Und dann bin ich nachher zu den anderen beiden gegangen und habe gesagt so, boah, Leute, also was mir richtig auf den Keks ging, waren die Jugendlichen, die ja die ganze Zeit irgendwie rumgegrölt haben. Und dann guckten mich die beiden völlig fragend an und sagten, okay, was für Jugendliche? Und das war so ein Moment, wo ich dachte, wow, krass. Ich dachte erst, die wollten mich verarschen. Ich habe gesagt, so Leute, Hand aufs Herz, ich habe die doch auch gehört. Das war ja laut. Also es war jetzt Wahnsinn, wie Jugendliche halt so schon mal rumgrölen, wenn sie was getrunken haben. Ne? Und die beiden sagten wirklich dann wieder, nee, Daniel, tut uns leid, wir haben wirklich nichts gehört. Also es war mucksmäuschenstill in dem Wald eigentlich. Und das war so, wo ich dachte, okay, das ist krass. Weil das hatte ich so noch nicht erlebt. Ne? Und ich kann dir nicht sagen, woher das kam, was das war. Ne? Ob das jetzt eine Einbildung von mir war, weil ich vielleicht dann, keine Ahnung, ich habe zu der Zeit natürlich auch, guckt man ja auch mal vielleicht den anderen Horrorfilm, dass es daher irgendwie rührt, aber es klang halt wirklich so real. Also es war halt wirklich, ich habe gedacht, die sind jetzt ein paar Meter weiter irgendwie und machen da Party. Ne?
1: Kannst du irgendwas ausschließen, woher es sein kann? Oder lässt sich das nicht ausschließen?
2: Aber das lässt sich, glaube ich, gar nicht so unbedingt ausschließen. Also klar, es waren an dem Waldrand auch noch mal so ein paar Häuser. Aber da sind wir ja dann nachher auch wieder dran vorbeigegangen. Und da war alles ruhig. Ne? Da klang jetzt auch nichts nach Party. Also da war es auch ziemlich ruhig. Und vor allen Dingen, wenn es jetzt eine Party gewesen, also ich würde jetzt normalerweise davon ausgehen, dass auch noch Musik dann im Hintergrund irgendwie spielt. Das war halt auch nicht. Ne? Also das war ganz, ganz komisch. Vielleicht war es auch irgendein Tier oder so. Ne? Aber dann hätten es die anderen ja auch hören müssen.
1: Hast du also, nur irgendwelches Geräusche gehört oder auch Gespräche irgendwie mitverfolgen können?
2: Nee, Gespräche nicht. Dafür war es zu undeutlich. Ne? Also es war wirklich eher so ein Gegröle. Ne? Okay. Und das war schon krass. Und da haben wir uns dann am nächsten Tag auch nochmal drüber unterhalten, am Frühstück. Wir haben es natürlich dann irgendwie nicht in der großen Runde breit getreten, ne? Weil wir da auch keinen verschrecken wollten. Aber das war schon, wo ich gesagt habe, so zu den anderen, das habe ich noch nie erlebt. Also ich glaube halt schon, dass es irgendwie was, ich glaube jetzt nicht so an Dämonen oder Geister oder so, aber ich glaube schon, dass es irgendwie eine Zwischendimension oder so, irgendwie sowas wird es schon irgendwo geben, ne? Weil man hört das ja auch oft irgendwie aus Erzählungen von Leuten, wo irgendwelche Sachen passiert sind, die dann, weiß ich nicht, irgendwie im Haus der Großeltern Schritte hören, obwohl sie alleine in dem Haus sind, ne? Deswegen, ich glaube schon, dass es irgendwie sowas gibt. Aber ich glaube nicht unbedingt daran, dass es dann immer so was Bösartiges ist, ne? À la Dämonen oder so, wie man es aus Horrorfilmen kennt.
1: Ja, mein erster Gedanke war jetzt irgendwie, vielleicht war es einfach nur, wie nennt man das? Hilf mir. Wildschweine, genau.
2: Ja, das kann auch sein, tatsächlich. Ich kann ja aber auch nicht sagen, ich hätte jetzt nicht sagen können, wie so ein Wildschwein klingt, ehrlich gesagt.
1: Das hätte ich ja auch nicht sagen können.
2: Nicht so viel mit Wildschweinen zu tun hatte, aber auch da hätte ich jetzt vermutet, weil wir waren nur ein paar hundert Meter auseinander, ne? Also es war jetzt nicht so, dass wir in so einem, dass der eine jetzt am einen Anfang des Waldes war, der andere irgendwie in der Mitte und der dritte irgendwie am Ende. So, wir waren schon so verteilt, dass wir das schon auch alle hätten hören müssen, ne? Okay. Also es war komisch, es war wirklich sehr, sehr komisch und da hatte ich auch wirklich tatsächlich das erste Mal so einen Fall, wo ich dachte so, okay, das ist schon irgendwie ein bisschen spooky. Da hatte ich auch so ein bisschen Gänsehaut in dem Moment und man hat seitdem auch so ein bisschen, wenn man jetzt alleine durch so Wälder geht, dann immer nochmal ein komisches Gefühl, ne? Wenn man denkt so, okay, mal gucken, ob ich es heute wieder höre oder nicht, aber bis jetzt, toi toi toi, habe ich das nicht, hat sich das nicht nochmal wiederholt. Aber damals war es halt schon krass. So.
1: So ist das. Ja. Das sind die Sachen, die man sich nicht erklären kann. Aber das Interessante ist, dass du direkt schon überlegst, naja, es könnte ja wirklich etwas sein, dass man, ja, was irgendwas Übernatürliches ist. Ich habe jetzt, mein erster Gedanke war wirklich so Wildschwein irgendwie, ne? So, das könnte sein. Aber du sagst, nee, unwahrscheinlich. Weil es hat ja angeblich so ähnliche Geräusche, ne? In die Richtung.
2: Naja, ja. Gut.
1: Wir werden sehen. Wir werden sehen, was wir heute noch so Mysteriöses zu hören bekommen. Vielleicht sagt sogar jemand, ich kenne das, habe Ähnliches erlebt. Dir erstmal vielen Dank für deinen Anruf. Kurze Frage, wie wirst du das heutige, den heutigen Abend verbringen? Wirst du Halloween feiern oder ist das nicht so dein Ding?
2: Nee, wir haben hier eine relativ große Halloween-Party tatsächlich bei uns. Da war ich vor ein paar Jahren mal, aber war jetzt nicht so mein Ding. Und jetzt haben wir gesagt, dass wir dieses Jahr mit ein paar Freunden einfach so einen klassischen Halloween-DVD-Abend machen. Ein bisschen essen, ein bisschen trinken und dabei halt zwei, drei Filme gucken. So. Also ganz entspannt quasi.
1: Ah, okay. Das kann man auch machen. Kannst du einen Film empfehlen, wo du sagst, also das muss man gesehen haben?
2: Er heißt nicht konkret, also ich finde die Conjuring-Reihe ist ziemlich gut so,
1: ja.
2: Insgesamt. Ne, da gibt es ja dann auch diese Ausläufer, Annabelle zum Beispiel, die fand ich jetzt nicht so schlecht. Da gibt es relativ viele gute Sachen tatsächlich.
1: Und da ist doch gerade der vierte Teil erst raus, ne?
2: Da ist der vierte Teil raus, ja. Den habe ich tatsächlich noch nicht gesehen. Das steht dann so als nächstes auf der Horrorfilm-Liste.
1: Sehr gut, sehr gut. Ja, dann vielen Dank für deinen Anruf. Dir einen schönen Abend, alles Gute dir.
2: Das wünsche ich dir auch, Daniel. Vielen Dank. Bis dann, ciao, ciao. Ciao.
1: Anrufen dürft ihr auch vom Handy vom Festnetz. Heute ist Halloween Special Mystery Night Lounge. Ruft mich an vom Handy vom Festnetz. Erzählt mir von euren Erlebnissen, Geschichten, die ihr euch nicht erklären könnt. Irgendwelche mysteriösen Dinge passiert, irgendwas Gruseliges. Die Nummer zu mir ins Studio. So, wir haben an der nächsten Leitung. Da wartet, muss man gerade gucken, jemand mit der 09. Guten Abend.
3: Hallo.
1: Hallo, wer da?
3: Hier ist die Lucy aus Limburg.
1: Lucy?
3: Ja, aus Limburg.
1: Lucy, schön, dass du da bist. Ich bin Daniel. Erzähl, was hast du da Gruseliges erlebt? Was willst du uns erzählen?
3: Also das ist schon einige Jahre her. Ich glaube, die meisten, die das hören, die stempeln mich jetzt auch für verrückt ab. Also wir hatten Besuch aus der Türkei. Und meine Großeltern waren zu dem Zeitpunkt noch in der Türkei. Das müsste so 2015 gewesen sein. Und meine Cousine stand kurz vor den Abiturprüfungen und war halt sehr aufgeregt. Und wir haben uns dann alle noch mal zu einem schönen Abend versammelt, um ihr noch mal so Glück zu wünschen. Und sie wollte dann unbedingt noch mal mit Oma und Opa telefonieren. Und halt Opa sagen, er soll noch mal ihr Glück wünschen und ein bisschen beten und so. Und hat dann angerufen über ihr Handy. Dann ist der Opa auch drangegangen und hat auch so sie mit dem Namen angesprochen. Und dann hat er irgendwann angefangen, sich immer wieder zu wiederholen und halt immer so in der Dauerschleife, ja, hallo, den Namen von meiner Cousine, wie geht's dir? Ja, hallo, schönen Abend und so. Und irgendwann meinte dann meine Mama so, da stimmt doch irgendwas nicht. Der hört sich irgendwie gerade so ein bisschen verwirrt an. Und wir waren halt auch so 7, 8 Leute und haben uns dann Gedanken gemacht, dass der irgendwie, weiß ich nicht, ob der jetzt dement geworden ist auf einmal oder ähnliches. Und hat gesagt, ich rufe mal auf dem Festnetztelefon an und mal gucken, ob die Oma dann dran geht. Und hat dann parallel noch auf dem anderen Telefon angerufen. Und auf dem Festnetz ist dann auch mein Opa dran gegangen. Aber hat anders gesprochen.
1: Okay.
3: Das heißt, er war parallel mit meiner Cousine auf dem Handy in der Leitung und mit meiner Mutter auf dem Festnetz an der Leitung. Und hat aber zwei unterschiedliche Sachen, also zwei verschiedene Personen angesprochen. Meine Cousine hat dann angefangen zu schreien und hat ihr Handy weggeschmissen. Und hat dann auch aufgelegt, so vor Panik. Und dann haben wir gesagt, gib mal die Oma ans Telefon. Und dann gefragt, ja, war der nicht gerade mit uns am Telefonieren? Und dann, nein, das Handy hat gar nicht geklingelt. Und ja, hat keiner angerufen. Wir sind jetzt, ihr habt jetzt erst angerufen und so. Und wir haben dann alle total Panik bekommen und irgendwie konnten wir uns das bis heute nicht erklären. Also er hat auch gesagt, nee, ich habe mit niemandem geredet, hat aber meine Cousine auf dem Handy auch mit ihrem Namen und so angesprochen. Und das ist bis heute so, da erinnern wir uns immer mal gerne zurück, in was für eine Panik uns das so versetzt hatte.
1: Also normalerweise habe ich immer eine schnelle Erklärung oder eine Vermutung. Hier weiß ich ja selber gerade gar nicht. Also anfangs dachte ich natürlich, okay, kann natürlich sein, dass man mit zwei Geräten... Also normalerweise habe ich immer eine schnelle Erklärung.

0: durchgegangen ist, der dann so einen auf, ja, hallo, wie geht's euch und sowas. Aber man erkennt ja die Stimme und wenn der auch einen mit den Namen anspricht, dann ist das schon ein bisschen komisch.
1: Das ist wohl wahr. Also ihr habt auch dann geschaut, hier vielleicht Anrufliste und so weiter, wen haben wir gerade zuletzt angerufen?
0: Ja, also das waren die richtigen Telefonnummern.
1: Okay, also daran kann es nicht gelegen haben. Hä, wie seltsam ist das denn? Naja, gut, also ja, auf jeden Fall Mystery, und das passt ja ganz gut zum Thema heute. Hat dich dieses Erlebnis so ein bisschen in die Richtung gebracht, dass du sagst, ich glaube, es gibt wirklich Dinge, die wir uns nicht erklären können, oder sagst du, ach, das muss irgendeine logische Erklärung für geben, technischer Defekt, was weiß ich, falsch verbunden?
0: Also ich glaube ja generell an übernatürliche Sachen. Aber ich war damals ja noch so im jugendlichen Alter. Ich glaube aber schon, dass es das ein bisschen verstärkt hat. Also, und ich denke, auch wenn wir jetzt nur zu zweit da gewesen wären, hätte ich auch gedacht, okay, da stimmt irgendwas nicht, wir haben uns das eingebildet oder keine Ahnung, es war spät und da ging, weiß ich nicht, haben wir uns selbst irgendwie so ein bisschen verarscht. Aber wir waren ja wirklich 7, 8 Personen und alle haben das mitgekriegt. Keiner konnte es sich erklären. Also ich glaube, wenn wir, wie gesagt, nur zu zweit gewesen, dann hätte man mir schon einreden können, dass es dafür irgendeine Erklärung gibt. Aber wenn da 7, 8 Leute da panisch am Telefon rumschreien, das ist schon komisch.
1: Wirst du heute Abend Halloween feiern oder sagst du, nee, gerade solche Tage sind mir besonders irgendwie gruselig, da will ich auf gar keinen Fall was machen, nicht, dass ich mir irgendwie einen Geist ins Haus hole oder irgendwas?
0: Nee, also ich feiere immer Halloween. Ich mag das auch. Wir gucken auch immer Horrorfilme um die Zeit. Also ich mag Horrorfilme generell sehr gerne. Aber ich sitze dann auch gerne und schaue, was auf Netflix ist oder was es da alles gibt. Also mich gruselt das jetzt nicht.
1: Glaubst du, dass es heute eine besondere Verbindung zum Reich der Geister gibt? Oder glaubst du, nee, das ist Quatsch. Da gibt es heute keinen besonderen Tag, keine besondere Verbindung?
0: Ich würde sagen, weder noch.
1: Weder noch.
0: Also ich denke, es gibt, wenn man dran glaubt, bestimmt viele Nächte, die einen besonders verbinden. Mhm. Aber dass es nicht so ist, würde ich jetzt nicht sagen.
1: Okay. Und die letzte Frage, die mir gerade noch einfällt, ist, die wollte ich eigentlich schon vorhin den beiden stellen, aber ist mir jetzt gerade erst eingefallen. Man sagt ja immer so irgendwie, oh mein Gott, die Uhrzeit, hast du die gerade gesehen? Ich würde gerne mal wissen, wenn du irgendwie jetzt alleine zu Hause wärst und du hörst irgendwelche Geräusche, wo du denkst, so, was war das, was ist das? Was würdest du gruseliger finden, wenn du auf die Uhr schaust und es ist 0 Uhr oder es ist 1 Uhr, 2 Uhr, 3 Uhr?
0: Das ist eigentlich eine schwierige Frage. Also mir ist das schon oft passiert, aber ich bin mein Leben lang mit Haustieren aufgewachsen. Deswegen habe ich den Luxus, ich schiebe es einfach auf die Tiere.
1: Sehr gut, ja, finde ich gut.
0: Deswegen, ich bin, wenn ich nachts irgendwas höre, sage ich immer, ach, das war bestimmt die Katze oder das waren bestimmt die Hasen oder so.
1: Genau das, was du gerade sagst, habe ich mir gestern auch gedacht. Komisches Geräusch gehört, nachdem ich so, ach, das ist bestimmt der Hund.
0: Ja.
1: Und ich denke mir auch jedes Mal so, wenn da was wäre, dann wäre ja der Hund der Erste, der es merkt, weil der hat ja krassere Ohren als ich. Das heißt, der hört das ja sofort. Ja. Das heißt, der würde ja sofort aufspringen. Und wenn der immer noch chillt in seinem Körbchen, dann kann es nichts gewesen sein.
0: So. Aber manchmal finde ich, also ich habe so Momente, da sitzt dann meine Katze neben mir und fokussiert irgendwas an, so an der Wand oder irgendwo und starrt da einfach hin und da ist nichts. Und dann fange ich an, mir da auch irgendwas einzubilden. Und dann denke ich, hat die jetzt irgendwas gehört? Sieht die jetzt vielleicht irgendwas, was ich nicht sehe? Also da sind auch manchmal mit den Tieren, finde ich, komische Momente. Aber ich versuche es mir nicht so einzureden.
1: Das stimmt. Ey, jetzt gibt's, habe ich gerade gesehen, irgendwie Werbung dafür. Läuft gerade anscheinend ein Kinofilm, ein Horrorfilm, wo, in dem Horrorfilm sieht man den Horror aus der Perspektive des Hundes in dem Fall. Es ist, glaube ich, ein Hund, der die Hauptrolle spielt. Finde ich auch irgendwie voll gruselig, so dieser Gedanke.
0: Ja, aber das hört sich interessant an. Das muss ich mir gleich auf jeden Fall mal raussuchen.
1: Aber irgendwie auch voll gruselig, weil ich mir denke, oh nein, das ist genau der Triggerpunkt, den ich glaube, ich werde es mir nicht angucken, weil sonst habe ich plötzlich nicht mehr zu Hause das Gefühl, so in Sicherheit zu sein.
0: Ich finde das auch immer ganz schlimm, wenn in Horrorfilmen überhaupt Tiere mit eine Rolle spielen oder dass denen was passiert oder so. Das ist für mich immer so ein Punkt, das will ich nicht.
1: Das verstehe ich. Lucy, schönen Abend dir, war schön. Ich wünsche dir alles Gute, bis bald. Mach's gut. Ciao.
0: Danke, bis bald. Ciao.
1: So, Halloween, die Nacht des Grauens steht vor der Tür.

0: In der Nacht von Freitag auf Samstag, also heute Nacht, nicht jetzt, sondern heute Nacht ist es dann soweit. Ich möchte ganz gerne von euch wissen, feiert ihr Halloween und habt ihr vielleicht eine schöne, gruselige Geschichte für mich? Irgendwas Mysteriöses, was passiert ist, was ihr euch nicht erklären könnt, womit ihr den anderen auch so ein bisschen Gänsehaut verschaffen könnt. Ruft mich an, erzählt uns die Geschichte. Die Nummer zu mir. So, hier mein Actionbett. Macht schon so ein bisschen Stress, ne? Mach mal aus hier, komm aus. So. Ah, oh, schon viel besser. Ich brauche mal so ein bisschen hier so eine gemütliche Atmosphäre. Wo erzählt man sich die besten Geschichten? Natürlich draußen am Lagerfeuer. Habe ich hier so ein cooles Lagerfeuer? Hatte ich doch mal früher. Wo ist mein Lagerfeuer? Ah, oh, schon besser. Oh ja. Oh ja. Ach, jetzt wird es auch gerade wieder ein bisschen wärmer. Großartig. Also setzt euch ans Lagerfeuer und erzählt mir eure gruselige Geschichte. Wir gehen weiter in die nächste Leitung. Wen haben wir dran? Jemand mit der 2-9 ruft an. Hallo.
1: Mahlzeit, Daniel. Honore hier aus Münster.
0: Honore aus Münster?
1: Ja, genau. Ich rufe jetzt über ein Firmentelefon an, weil mein Handy ja immer aus.
0: Ja, das Handy von der Firma geht aber die ganze Zeit aus. Wir hören dich irgendwie abgehackt. Woran liegt das?
1: Ja, dann liegt das daran, dass ich gerade noch ein bisschen unterwegs bin.
0: Ah, aber es klingt auch nach einer sehr starken Geräuschunterdrückung, die quasi jedes zweite Wort abhakt.
1: Oh, das ist dann natürlich.
0: Ach, gut. Das ist ein bisschen zu krass. Dann weißt du was, dann fahr du mal in Ruhe, dann kommen wir gleich nochmal zu dir. Ich probiere es einfach nach dem nächsten Gespräch. Vielleicht klappt es dann ja, Nora. Nicht auflegen. Und wir ziehen mal die nächste Leitung. Wen haben wir denn hier noch? Und zwar ruft jemand mit der 88 an. Guten Abend.
2: Hi, guten Abend. Hörst du mich?
0: Wer ist denn dran?
2: Der Mo aus Köln.
0: Mo.
2: Ja, genau. Mo.
0: Schön, dass du da bist.
2: Danke dir, danke dir.
0: So, wir haben drei Horrorgeschichten schon gehört. Peter hört, der sieht einen Horrorclown, während er mit seiner Freundin an Halloween vor 3 Jahren spazieren geht und sagt, da haben wir erstmal einen ganz großen Bogen gemacht. Er fand das aber auch ein bisschen daneben, dass da Leute sich so als Horrorclown verkleiden. Auf jeden Fall, gut, da ist es eher gruselig, dass es nachts einem begegnet, aber man weiß, da ist halt ein echter Mensch drunter. Daniel hörte aus Wuppertal, Daniel hörte Stimmen im Wald, kann sich das bis heute nicht erklären. Und Lucy hat ein Gespräch mit Großvater aus dem Paralleluniversum geführt, auch unerklärlich. Mo, was hast du erlebt?
2: Und zwar war das vor einigen Jahren, ich weiß jetzt nicht, wie weit ich hier ins Detail gehen darf, weil das Ganze ist ein bisschen vulgär, sage ich mal.
0: Hä?
2: Deswegen weiß ich jetzt nicht, ob ich das Ganze jetzt ein bisschen...
0: Was heißt vulgär?
2: Oder halt schon, ja, ich würde das, also ich kann das, ich weiß nicht, ob ich das sagen kann.
0: Ist das Sex Dirty oder was?
2: Ja, so ungefähr, richtig, so ungefähr.
0: Hä, was hat das denn mit Mystery zu tun?
2: Ja, das ist eine Mystery-Geschichte, die ein bisschen vulgär ist, sag ich mal so.
0: Kondom ist geplatzt und du weißt nicht wie. Mystery.
2: Nein,
0: ich weiß gerade nicht, ob ich es hören möchte. Ich bin mir unsicher. Denk dran, es hören auch junge Menschen zu. Sehr junge Menschen.
2: Ja, ich weiß.
0: Kannst du das nett formulieren oder kriegst du es nicht hin?
2: Ja, doch. Ja. Wir waren unterwegs im Ausland mit meinem Onkel und meinem Cousin und auf einer Road. Die war so total abgelegen und da war so halt so ein Tramper. Und war so komplett spooky angezogen, sag ich mal, komplett spooky angezogen. So langes Gewand, riesiger Bart. Und mein Onkel meinte dann so, ja komm, weißt du was, wir nehmen den mit, wir tun dir mal halt einen Gefallen, wir nehmen den mit. Also war rechts rangefahren, dann ist der Typ so halt hinten eingestiegen, ich saß mit dem hinten. Ist er eingestiegen zu mir nach hinten und hat so einen Koffer dabei gehabt. So ein Koffer, das war so ein Hartschalenkoffer. So ein richtig neuer Hartschalenkoffer, hat gleich zu seinem Outfit gepasst. Und wir sind halt weitergefahren. Irgendwann mit der Zeit habe ich ihn gefragt, ja, hey, sag mal, was ist eigentlich im Koffer drin? Da hat er mich angeschaut und gesagt, blas mir ein, dann sage ich es dir. Ich habe ihn so angeschaut, ist so, okay, ich habe mich so voll geschämt, so, ich sage, ey, sowas sagt man nicht.
0: Ja.
2: Meinem Onkel war das auch total unangenehm. Wir sind dann halt so weitergefahren und ich war halt, das ist auch schon so 10 Jahre her und ich war unglaublich neugierig, sag ich mal.
0: Wie alt warst du denn zu dem Zeitpunkt?
2: Ich glaube so 22. Okay. 21, 22, okay, genau, okay. genau.
0: Ich wollte nur wissen, ob er es zu einem Kind gesagt hat oder zu einem Erwachsenen.
2: Ja, ja, das war zu einem Erwachsenen schon. Aber ich war so halt total neugierig und ich fragte ihn dann irgendwann mal nach so 10 Minuten wieder, ich sag jetzt mal ohne Spaß, ne, das passt gar nicht zu deinem Outfit, sag mal, was ist denn im Koffer drin? Da hat er mich so angeguckt, tief in die Augen und gesagt, blast mir ein, dann sag ich's dir. Dann ist mein Onkel total aus, dass ich... Er hat den so angeschrien, hat den gesagt, komm mal zu, was sagst du da? Das ist unser Gast aus dem Ausland. Sowas sagt man nicht hin und her. Da meinte er, ja, okay, tut mir leid. Und dann habe ich gedacht, okay, ich habe den jetzt geknackt. Und dann beim dritten Mal habe ich ihn gefragt, ey, jetzt sag mal jetzt hier, was ist in dem Koffer drin, ne? Hat er mich angeschaut und gesagt, blas mir ein, dann sage ich es dir.
0: Ich glaube, das läuft gleich auf einen Gag hinaus und es soll was Lustiges sein, aber ich finde es bis jetzt nicht witzig. Okay, erzähl weiter.
2: Nee, also jetzt wirklich ohne Spaß. Dann ist der Typ halt, ist mein Onkel total ausgerastet, ist dann rechts rangefahren an der Road, hat den dann rausgeworfen. Mein Onkel und mein Cousin haben sich total mit dem gestritten. Da sind auch so Passanten gewesen, also Autos, fahrende Autos, die sind auch stehen geblieben. Aber total eskaliert. Lange Rede, kurzer Sinn, der Koffer war immer noch auf der Rückbank. Mein Onkel hat den einfach aus dem Auto gezerrt. Dann sind wir... irgendwann mal ins Auto eingestiegen, losgefahren. Ich habe so meinen Onkel beruhigt, mein Cousin ist dann gefahren, weil mein Onkel total außer sich war und nicht fahren konnte. Ja, und dann sind wir halt in die nächste Stadt gekommen und total perplex haben wir dann erst so richtig realisiert, dass der Koffer hinten ist. Und ja, dann war halt der Koffer bei uns und der Typ war weg. Genau, das ist die Geschichte.
0: Ach so, das war's schon.
2: Ja, das war's, genau.
0: Krass. Und das heißt, der hat seinen Koffer auch nie zurückbekommen?
2: Der hat seinen Koffer nicht zurückbekommen, nee, der Koffer war dann bei uns.
0: Und ihr habt nie rausgefunden, was drin ist? Habt ihr ihn dann selber weggeschmissen oder was?
2: Nee, mein Onkel hat ihn dann aufgemacht. Er hat ihn dann aufgebrochen, war richtig verschwunden. War so mit den Zahlencodes und so, da hat ihn dann aufgeknackt. Also mit der Brechstange.
0: Ja, krass. Und jetzt kommt der Gag. Jetzt ist die Frage... wenn ich jetzt frage, was war denn drin, dann sagst du im Prinzip den gleichen Spruch. Das ist der Gag an der Geschichte.
2: Ja, ganz genau. Du bist ein Schlitzer.
0: Mo, darauf, das ist mir zu sehr geskriptet, gedacht, was du erzählt hast.
2: Ja, ich habe gedacht, aber viele fallen drauf rein, deswegen
0: hat und was war denn jetzt drin? Mach mal Dings und dann sage ich's dir.
2: Dann sagen die Leute mal ganz genau. Oh, du nimmst das aber mit Humor, das ist geil.
0: Ich find's, okay, jetzt wo ich den Gag verstanden habe, mal gucken, wer es weiter erzählt. Genau. Danke dir auf jeden Fall für deinen Anruf. Dir einen schönen Abend.
2: Bis bald.
0: So, anrufen dürft ihr auch vom Handy, vom Festnetz. Ups, falsche Knopf. Wo ist mein Knopf? Da. Aber ich kann es nicht. Ich kannte den Gag nicht, aber ich habe es dann trotzdem durchschaut. Zum Glück. So, wen haben wir in der nächsten Leitung? Muss man gerade gucken. Da wartet. Onore probieren wir nochmal. Onore.
1: Ja, ich hoffe, es funktioniert jetzt ein bisschen besser. Ich habe jetzt ein bisschen anders umgeschaltet.
0: Ja, ein bisschen besser ist es tatsächlich. Und Nora aus Münster, hast du den Gag sofort gecheckt oder hast du auch einen Moment gebraucht?
1: Ich habe den gar nicht so richtig verstanden, weil jetzt die Anlage ein bisschen schlechter eure Unterhaltung zu mir hinbringt.
0: Ach so.
1: Da war irgendwas mit Koffer und rausgepackt oder?
0: Ach du, ist egal, ich erzähle ihn nicht nochmal. Du weißt ja, Witze gehen kaputt, wenn man sie wiederholt. Also, freue mich, dass du da bist. Verrate mir auch mal, was hast du denn Mysteriöses erlebt?
1: Das war gar nicht so richtig Halloween. Es war einfach abends. Ich wohnte auf dem Bauernhof und meine Frau oder Freundin damals, die war draußen im Dunkeln und hat sich eine geraucht und ein bisschen im Tablet rumgespielt und dann kam da immer so ein komisches Hui. So, ne, im Nachhinein erzähle ich dann gleich. Aber es kam immer so ein Schrei. Und dann habe ich gedacht, okay, mach mal den Schrei nach. Und dann kam der Schrei immer ein bisschen näher. Und meine Freundin zu der Zeit, die wurde dann immer hibbeliger und sagt, oh, was kommt denn jetzt da oder was passiert denn da? Weil man merkte richtig, jedes Mal, wenn dieses etwas geschrien hat, klang es näher. Und wenn man darauf geantwortet hat, kam es ja auch immer etwas näher.
0: Was heißt denn darauf geantwortet hat? Es war doch ein Schrei. Wie antwortet man auf einen Schrei?
1: Mit dem gleichen. Also ich, das etwas hat immer Hui gesagt und ich habe dann auch versucht, die Tonlage mitzukriegen und habe auch immer Hui gesagt.
0: Also so ein bisschen, als ob man versucht, das Echo von einem Geräusch nachzumachen, ja?
1: Ja, genau.
0: Okay.
1: Und das kam dann immer näher. Wir hatten damals, da wo sie auf dem Balkon saß, waren mehrere Bäume. War ja ein Bauernhof, ein großer Garten dahinter und da waren mehrere Bäume. Und ich gehe mal davon aus, dass das etwas von Baum zu Baum gehüpft ist und teilweise so dicht rankam, dass die dann sagte, nee, das halte ich nicht mehr aus, ich gehe jetzt rein. So, und dann habe ich das mal nachgegoogelt. Es schien so eine Art Kauz gewesen zu sein, relativ jung, der dann halt, weil es ein Bauernhof war, als es da, dann auch gucken wollte, was ruft mich denn da?
0: Wirklich jetzt? Okay, eher witzig. Hätte jetzt nicht gedacht, dass du das so authentisch rübergebracht hast, dass das wirklich den Kauz angelockt hat. Aber anscheinend ja schon.
1: Ja, wenn das ein Jungvogel war oder Jungkauz, man kann ja auch Bellen nachmachen oder teilweise mehr. Und du brauchst ja erstmal den Ton oder das Geräusch musst du erstmal haben. Und wenn es passt, gut, es hat funktioniert und meine damalige Freundin wurde immer hebliger. Es war ja auch so richtig schön arschdunkel, dass man auch nicht sehen konnte, was das war. Aber es kam so von der Akustik so dicht dran, dass man denken konnte, es hüpft gleich auf dem Balkongeländer.
0: Ja, und es war ja irgendwo im Baum wahrscheinlich, irgendwo in der Baumkrone versteckt, oder?
1: Ja, denken wir. Also, denke ich mal.
0: Ach so, ihr habt, am Ende hast du es auch den Kauz gesehen, sagst du.
1: Nee, aber wir haben, wie heißt es, mal so nachgegoogelt und dann hast du ja auch Bilder oder wie heißt es, du hast Tierstimmen, wo du dann nachgoogeln kannst über YouTube oder sowas. Also, dann kann man ja auch diese Schreie und sowas hören, weil die ja da hinterlegt sind.
0: Ach so, okay. Und dann hast du einfach verglichen und gesagt, ja, okay, das muss ein Kauz gewesen sein.
1: Das muss irgendwo so Richtung Kauz oder kleine Eule oder sowas gewesen sein. Weil es immer so hui gemacht hat. Und dann hat man es halt versucht nachzustellen. Und das passt ja huhu oder hui, Nachtvogel irgendwie was. Okay. Auf jeden Fall war das so aufregend für meine damalige, dass sie dann sagte, okay, ich gehe jetzt rein, ich höre auf zu rauchen oder zu spielen, ich gehe jetzt rein, weil das ist mir zu unheimlich.
0: Ja, der Gruselfaktor ist natürlich, was, wenn es kein Kauz war? Was, wenn es etwas war, das diesen Kauzgeräusche nachgemacht hat?
1: So ein Mörderclown.
0: Ein Mörderkauz. Nee, ernsthaft, also es kann ja sein, weißt du, so nachgemachte Geräusche und du denkst dir so, ach, das ist bestimmt ein Vogel, weiß ich nicht, irgendein Kauz, irgendeine Eule, was weiß ich. Und dabei ist es nur ein nachgemachtes Geräusch. Ah, oh, weiß ich nicht. Finde ich ganz furchtbar. Oder man würde dann immer tiefer gehen und man findet plötzlich einfach nur irgendwie irgendeinen Lautsprecher, über den dieses Geräusch die ganze Zeit kam.
1: Ja, unwahrscheinlich. Es ist ja ein Bauernhof gewesen, der ein bisschen am Stadtrand oder am Ortsrand lag. Da würde keiner so großartig durch die Höfe laufen und irgendwelche Geräusche machen. Das passiert ja dann eher, wenn du in der Siedlung bist oder sowas.
0: Bist du denn inzwischen vertraut mit den Geräuschen, die nachts so gerade wenn man so ländlich wohnt, da so sind? Oder sagst du, nee, manchmal überrascht es selbst mich, was man da so hört?
1: Also ich war selbst überrascht, was für ein Krach Ameisen machen können.
0: Ernsthaft jetzt? Ameisen?
1: Ameisen. Einfach mal, ich war, ich glaube, das war mit meinem Sohnemann, da haben wir gezeltet. Und dann lagen wir quasi auf dem blanken Zeltboden und irgendwann hörte man so ein Pfeifen, so ein quietschendes Pfeifen. Und unten unterm Zelt. So, und wo wir es dann Zelt am nächsten Morgen abgebaut haben, da lag nichts. Da waren höchstens so ein paar Ameisenlöcher, wie man im Rasen so hin und wieder so Ameisenlöcher findet. Und da können ja dann nur Ameisen gewesen sein, die solche leises, aber nerviges Piepen von sich geben.
0: Habe ich noch nie gehört. Würde mich aber wahnsinnig mal interessieren, wie das klingt.
1: der musste mal googeln bei YouTube oder sowas. Irgendjemand wird wohl Ameisenlaute aufgenommen haben.
0: Die ganz normale Haus, nicht Haus, aber die ganz normale klassische Ameise oder ist es dann eine bestimmte Ameise? Es gibt ja zig Ameisen hier Sorten.
1: Ich denke mal, das wird eine ganz normale Ameise gewesen sein. Das war, wie heißt das, damals haben wir da gebaut gehabt und neu eingesät und Rasen war gerade, wir hatten ein paar Monate drauf, ne, dass der Rasen auch vernünftig war. Es wird keine exotische Ameise aus hinten, ja doch, kann ja auch aus dem Nachbarwald rangekommen. Irgendwoher muss ja die Ameise gekommen sein, aber ich denke mal nicht, dass das so eine australische, hast du nicht gesehen, Ameise gewesen ist.
0: Na gut.
1: Rote und schwarze Ameisen haben wir ja meistens bei uns hier in den Gefilden.
0: Ja, genau, ja, genau. Ja, wie schön. Mal,
1: also man kann nachts viele Geräusche extremer wahrnehmen, wie sie eigentlich sind. Wie gesagt, Ameisen. Über Tag, du hörst ja nicht das Rasen, den Rasen wachsen. Aber Ameisen schreien, wenn du entspannt auf dem Boden liegst. Und dann hörst du plötzlich aus dem Untergrund irgendein pfeifendes Quieken sozusagen. Hm. Naja. So, das war das, was ich da zum Besten geben konnte von den Geschichten, was ich vorher gehört habe. Dachte mir, habe ich ja doch noch irgendwas zu erzählen.
0: Ja, absolut. So, Honora, jetzt ist Halloween-Zeit. Heute Abend wird das gefeiert. Feierst du mit oder sagst du, ich brauch so Quatsch nicht?
1: Ich gucke mir das wohl gerne an, aber heute zum Beispiel bin ich erst um 4 Uhr zu Hause. Von daher, solange kein Halloween auf der Autobahn ist, ist mir alles egal.
0: Findest du es eigentlich gut, dass wir diesen Hype, sag ich mal, wieder zurückgenommen haben? Der kam ja ursprünglich aus Europa, ging dann rüber nach Amerika und da kam es dann wieder zurück zu uns. Das war ja ein Hin und Her. Aber findest du es gut, dass das jetzt in den letzten Jahren wieder so stark angezogen hat hier bei uns? Oder findest du es eigentlich eher unnötig?
1: Ja, es ist wie Weihnachten, da hauen sie sich die ganzen Lichterketten aufs Dach oder machen ihre Rentierschlitten in den Garten rein. Ach, in Bayern und Österreich haben sie auch ihre Wumperdinger, die dann über der Straße hüpfen. Warum sollten wir nicht dieses Halloween feiern? Und vor allen Dingen zu der Jahreszeit, man weiß ja, dass da irgendwo was, man geht ja von Haus zu Haus, um sich auch dieses Halloween anzugucken, wie die schön dekoriert haben. Und von daher kann man auch immer davon ausgehen, dass irgendwo einer sitzen könnte, der ein bisschen Mumpitz macht sozusagen.
0: Ja gut, und noch aber vor 10, 15 Jahren gab es kein Halloween. Da. Wir haben als Kinder auch kein Halloween gefeiert.
1: Ja, ich weiß es nicht.
0: Es gab Karneval, Fasching, aber das ist ja nicht Halloween.
1: Ja, du, das habe ich jetzt so nicht auf dem Schirm, wann das jetzt so angefangen hat, weil ich bin kein, wie heißt es, keiner, der das extrem feiern möchte oder sonst was.
0: Hm. Ach so, okay, du brauchst das auch gar nicht, sagst du. Na gut.
1: Also ich brauch das so nicht mehr. Genauso wie, ist zwar doof, aber Geburtstage feiere ich eigentlich auch so nicht, weil das sind bestimmte Zeitpunkte, wo man nett zueinander ist.
0: Sollte man immer sein. Dann danke ich dir. Schön, dass wir uns jetzt besser gehört haben. Dir eine schöne Nacht. Bis dann.
1: Ja, gleichfalls.
0: Ciao.
1: Bis
0: dann. So, anrufen dürft ihr auch vom Handy vom Festnetz. Wir sprechen heute an Halloween über die gruseligsten Geschichten. Es ist Mystery Night Lounge. Peter sieht einen Horrorclown mit seiner Freundin auf der Straße. Daniel aus Wuppertal hört Stimmen im Wald, die aber gar nicht da sind. Lucy hat plötzlich ihre Großeltern am Telefon, obwohl gerade wer anders mit denen telefoniert. Alles ganz verwirrend. Und Mo hat mir einen Horrorwitz erzählt, auf den ich zum Glück nicht reingefallen bin. Und Nore hat einen Kauz angelockt. Jedenfalls meint er das, dass es ein Kauz war. So wirklich sicher ist er sich nicht. Aber die Geräusche, die passen laut YouTube ganz gut zu einem Kauz. Was habt ihr schon so erlebt, was ihr euch bis heute nicht erklären könnt? Ruft mich an, lasst uns drüber reden. Wir ziehen weiter. Wen haben wir dran? Da ist wer mit der Endziffer 0. Guten Abend.
3: Hallo.
0: Hallo, wer da, woher?
3: Ah, ich bin Simon. Simon.
0: Simon?
3: Nein, mit N.
0: Simon?
3: Aber ich war schon mal im Call, damals Luca Risa aus der Schweiz.
0: Sagt mir, ja doch, Luca Risa sagt mir, der Name sagt mir was. Simon aus, woher bist du? Aus der Schweiz bist du?
3: Schweiz, genau, ja.
0: Welche Ecke denn? Basel, Zürich? Ich kenne nicht so viel. Welche Ecke ist denn das?
3: Zurgau und Zurgau, Solothurn, beides. Bisschen.
0: Ah, und du kommst eigentlich auch durch den anderen da auf uns, oder wie?
3: Nee, ich bin die gleiche Person. Seinen ist einfach mein Spitzname.
0: Ach so, okay. Ja, schön, dass du da bist.
3: Lisa, aber Sinon ist mein Spitzname.
0: Okay, I know. Okay. Freue mich, dass du da bist. Also, heute geht's um Mystery-Geschichten. Hast du auch eine zu erzählen oder wolltest du allgemein über Halloween reden?
3: Ja, tatsächlich habe ich eine zu erzählen, ja. Das war jetzt, glaube ich, vor 2 Jahren war das. Da bin ich mal Ende Oktober. Es war Anfang Neujahr war es. Ich bin Nachtmensch, musst du wissen, Daniel.
0: Habe ich mir fast schon gedacht. So oft, wie wir nachts telefoniert haben.
3: Ja, so oft bin ich jetzt nicht durchgekommen. Nee, aber eben, dann bin ich in der Nacht mal so einfach durch den Wald gelaufen. Ich kam da ins Feld. Alles ganz normal. Schaue ich aufs Feld hinaus. Sehe ich da irgendeine fucking Gestalt. Ohne Witz. Ich bekomme gefühlt einen Herzinfarkt. Und solange ich hingeschaut habe, ist nichts passiert. Sobald ich weggeschaut habe, also weitergelaufen bin, wieder hingeschaut habe, hatte ich das Gefühl, es war näher. Weißt du, wie ich meine?
0: Mhm.
3: Bro, ich hab da fast einen Herzinfarkt bekommen. Nee, also, und das ist jetzt kein Witz, es stellt mir allein jetzt schon wieder die Haare auf, wenn ich daran denke. Ich bin da, glaube danach, nachdem ich das zweimal getestet, bin ich nur noch gerannt. Ich bin gerannt.
0: Zweimal getestet heißt, du hast zweimal weggeguckt und wieder hingeschaut und hast beim achten, zweiten Mal hast du dir gedacht, oh Mist, das kommt ja wirklich immer näher, jetzt renne ich.
3: Also ich hatte das Gefühl, ja genau, okay. Ja, so in dem Stil.
0: Wenn du sagst Feld, ich meine Feld, da habe ich gerade vor meinem inneren Auge ganz viele verschiedene Bilder. War das ein Feld mit Mais, mit sehr hohem Mais, fast so hoch wie dein eigener, wie du selbst warst?
3: Eben nur ein Acker, weil es geerntet wurde.
0: Okay.
3: Ja, weil das Feld schon geerntet wurde.
0: Also kein Feld, es war einfach ein großer Acker, der schon komplett leer war. Und du siehst, was siehst du da in der Ferne? Ist das eine Gestalt in Form eines Menschen? Ist das eher in Form eines Tieres, wie ein Wolf? Also vierbeinig, zweibeinig, was würdest du sagen?
3: Nee, schon zweibeinig. Es hat schon eine Ähnlichkeit zu einem Mensch gehabt. Das ist nicht. Es war einfach komisch, wenn du weißt, was ich meine.
0: Was meinst du? Was war denn komisch?
3: Ja, es sah von Weitem aus wie ein Mensch und irgendwie doch nicht.
0: Weil
3: irgendwie von dem Bein her war es normal, aber die Ärmel, ich sah keine Arme.
0: Okay. So, aber es kam auf dich zu. Hast du Geräusche wahrgenommen?
3: Neben gar nichts. Es war wirklich Totenstille.
0: Okay.
3: Totenstille. Also ich hatte zwar die Flugzeuge gehört, die überall waren in der Nacht, aber sonst nichts. Und das Schlimme ist halt, das war da wirklich gefühlt am Ende der Welt. Da war nichts anderes. Da war Wald, da war das dieser Acker und wieder Wald.
0: Wie lange musstest du, also ab dem Zeitpunkt, wo du gesagt hast, okay, das Ding kommt jetzt immer näher, ich renne jetzt, wie lange musstest du rennen, um aus der Gefahrensituation in Anführungsstrichen raus zu sein?
3: Also, damit ich aus dem Wald kam, musste ich noch etwa 5 Minuten bin ich gerannt, durchgehend.
0: Ach du meine Güte. Nach 20 Sekunden hätte ich Seitenstechen gehabt und nach einer Minute hätte ich gesagt, okay, alles klar, du hast mich. Es ist vorbei.
3: Ich sag jetzt nichts. Kein Kommentar.
0: Wieso? Nee. Nein, also die Ausdauer, 5 Minuten zu rennen. Das ist.
3: Ich bin noch jung, hallo. Ich bin jetzt erst 17.
0: Das hätte ich mit 17 auch nicht geschafft.
3: Ja.
0: Aber okay, gut. Also wie auch immer, 5 Minuten nach Hause gerannt. Hast du dich in dieser ganzen Zeit eigentlich nur einmal umgedreht?
3: Nicht nach Hause. Nicht, doch immer wieder, aber ich hatte da noch nicht mehr das Gefühl, dass was hinter mir war.
0: Boah, dieser Gedanke allein schon zu glauben, dass etwas hinter einem ist. Boah.
3: Ja, aber es stellt mir, ganz ehrlich, Daniel, es stellt mir jetzt schon wieder die ganzen Haare auf.
0: Hast du keine Taschenlampe dabei gehabt? Hast du kein Handy mit Taschenlampenfunktion gehabt?
3: Nee, ich hatte gar nichts dabei, weil ich eben ein Nachtmensch bin.
0: Hey, trotzdem, ich verlasse die Haustür nicht ohne dieses Handy.
3: Ja doch, das Handy hatte ich, also ganz ehrlich, ich hatte damals noch nicht wirklich Handy, weil meine Mutter hat mir, also ich hatte schon Handy, aber ich hatte damals noch ein S20 und das hatte ein Problem, das total Schaden hatte, war die Taschenlampe war nicht weiß, sie war blau.
0: Hm. Okay.
3: Und da, das ist einfach so richtig komisch.
0: Da, das ist wirklich komisch.
3: Es stellt mir wirklich...
0: Bist du seitdem eigentlich nochmal diese Strecke gelaufen oder bist du sie seitdem nie wieder alleine gelaufen?
3: Nein, nie wieder. Ich bin da nie wieder durch.
0: Okay. Wie ist es überhaupt dazu gekommen, dass du diese Strecke damals abends da gelaufen bist? Also was führte dazu?
3: Es war damals meine Standardroute.
0: Aber nicht um die Uhrzeit?
3: Nee, eigentlich nicht. Nee,
0: warum?
3: Zwischen 23 und 1 Uhr. Normalerweise gehe ich zwischen 10 bis 12.
0: Okay. Und was war an dem besagten Tag anders? Warum warst du so spät dran?
3: Ja, mir war einfach langweilig und ich dachte, komm, ich gehe jetzt mal wieder raus.
0: Ach so.
3: Und wollte eigentlich mit dem Hund gehen, da war meine Mama da aber schon draußen. Und dann bin ich einfach, dachte ich, ja komm, ich latsche jetzt eine Runde. Und dann eben aufs Mal, das sehe ich das und denke so, scheiße, ich bin gefickt, weißt du? Und dann denke ich so, scheiße, fuck, jetzt bin ich down. Und ich bin wirklich gerannt, ich glaube, ich hätte Olympiasieger werden können.
0: Wir werden es nicht erfahren, aber du hast es auf jeden Fall geschafft, sonst wärst du nicht heute in der Sendung. Sino, noch an dich auch die Frage, bist du offen für solche gruseligen Sachen, übernatürliches, oder sagst du, ach, da halte ich nicht viel von, glaube ich nicht dran?
3: Ich liebe es eigentlich, solange es mich selber nicht betrifft.
0: Ja, weil Liebe heißt, du glaubst, dass es das wirklich gibt, oder glaubst du einfach nur so, ich liebe es, mich zu gruseln, aber ich glaube eher nicht, dass es das wirklich gibt?
3: Also durch eigene Erfahrung weiß ich auf die eine Seite, dass es das Übernatürliche gibt.
0: Ja? Sagst du? Okay.
3: Ja, gut. Ich weiß auch, dass es Geister gibt, weil ich habe oft das Gefühl, dass oder die Dämonen auch oder so, dass das alles irgendwas, ja.
0: Ja.
3: Es ist alles kompliziert, aber irgendwie doch, ich glaube tatsächlich dran, ja.
0: Okay, gut, nur das wollte ich wissen. Dann danke ich dir für deinen Anruf. Schönen Abend dir, bis bald.
3: Daniel, noch was, noch kurz was. Kannst du mir Simon grüßen? Mit M dieses Mal, mit M.
0: Was? Simon?
3: Simon. Nein, doch, Simon.
0: Simon.
3: Ja, genau.
0: Welcher ist das denn? Auch Simon, einer von dir?
3: Aus Österreich, ein Kollege.
0: Ah, Kollege aus Österreich. Simon, Grüße.
3: Ja.
0: Bis dann, mach's gut.
3: Ja, hey, mach weiter so mit der Sendung. Ich liebe die Sendung, ist wirklich richtig geil.
0: Schönen
3: dann
0: Abend.
3: Wünsche ich dir schönen Abend.
0: Ciao, bis dann. Anrufen könnt ihr auch vom Handy und vom Festnetz die Nummer zu mir ins Studio. So, wen haben wir in der nächsten Leitung? Gucken wir doch mal. Da wartet jemand mit der Endziffer 31. Wo ist mein Lagerfeuer eigentlich? Ah. Hallo, wer hat die 31?
4: Hallo?
0: Ja, wer ist denn dran?
4: Wunderschönen guten Abend. Ich bin der Bobby Brown.
0: Bobby?
4: Richtig.
0: Bobby Brown, ist das nicht war das nicht der Ex von Whitney Houston?
4: Ich glaube, meine Eltern haben sich da ein bisschen inspiriert, aber ich kann jetzt auch nicht genau sagen, woher das kommt.
0: Muss man gerade gucken. Bin mir gerade auch nicht sicher. Freue mich, dass du da bist. Heute Halloween, Mystery-Geschichten. Bobby, was hast du erlebt? Was hast du für Geschichten?
4: Gut, also soll ich einfach von ganz vorne anfangen?
0: Ja, bitte. Aus welcher Ecke bist du eigentlich? Du bist aus der Ecke?
4: Baden-Württemberg.
0: Das ist Karlsruhe. Eine große Ecke. Karlsruhe, okay. Ja, fang okay. an. Also aber ich brauche nur eine Geschichte. Ich muss jetzt kein Buch eröffnen. Eine Story, eine gruselige.
4: Machen wir. Okay, die Geschichte hat sich aber nicht in Deutschland ereignet. Das war in Rumänien, das war letzten Jahres, auch zu Halloween.
0: Warst du
4: ganz
0: da?
4: Ganz klassisch. Wie bitte?
0: Warst du da?
4: Ja, ich war da dabei.
0: Okay.
4: Und da sind wir mit zwei, drei Freunden auf die Idee gekommen, okay, wir gehen jetzt einfach mal in so eine Psychiatrie, die war verlassen. Kompletter Klassiker, die war auch so am Rand von einem Wald, sage ich mal. Komplett dunkel, stockdunkel, 2-3 Kilometer davon, kein Dorf, gar nichts. Fahren wir dorthin, dann kamen wir halt auch auf die Idee, naja, wir nehmen halt ein bisschen Alkohol mit, ne, so wie es ist. Da waren wir auch ein bisschen jünger, ein bisschen unreifer, würde ich mal sagen, gell. Und dann haben wir uns komplett zugesoffen, bevor wir da hingelaufen sind. Wirklich komplett soffe, ich erinnere mich wirklich an wenig. Aber dann kommen wir mal da an und klettern über so einen kleinen Zaun. Da waren auch diese Schilder mit, Achtung, hier ist Videoüberwachung und so. Hat uns damals nicht interessiert. Sind wir neu geklettert. Wir finden so eine kleine Öffnung. Dieses ganze Zeug war so voll mit Graffiti und so, aber das war gar kein Problem. Da sind wir rein. Und da sind da diese ganzen Flurwege, sage ich mal, mit den ganzen Zimmern rechts, links. Wir laufen rein. Natürlich waren wir da auch ein bisschen ängstlich. Ich meine, schon ein bisschen gruselig, so wenn ich ehrlich bin. Und dann höre ich von ganz hinten aus so einem Zimmer, hört man die ganze Zeit so ein Geflüstere, sage ich mal. Und wir haben uns dann erstmal so, also ich weiß nicht, wir haben es erstmal gehört, haben uns aber nichts dabei gedacht. Must have been the wind. Sowas weiß ich. Dann laufen wir weiter und wir hören die ganze Zeit weiter so Geräusche. In so einem Zimmer nebendran auf einmal kippt da irgendwas um, gell. Ich habe mich eingeschissen, das glaubst du mal gar nicht. Kippt da irgendwas um. Ich erschrecke mich erstmal komplett. Ich sag denen, wir müssen hier raus. Die sagen, ah was, ich nix. Und dann kommt da auf einmal einer um die Ecke, der piekt da einfach aus der Ecke und sagt einfach, Bobby Brown, ich finde deine Augenbrauen so toll. Und wir fangen an zu rennen. Du glaubst mir nicht, wirklich wie der Usain Bolt damals. Wir rennen. Und dann laufen wir zurück zum Ausgang. Ich krieg jetzt schon wieder Gänsehaut, wenn ich nur dran denk. Wir kommen raus, da ist statt der Zaun, wir springen. Ich bin der Letzte, der drüber kommt und das Ding packt mein Bein. Und ich sag dem, lass mich los.
0: Und dann? Hat er dich losgelassen? Hallo? Okay, es ist anscheinend vorbei. Mich hat's irgendwie nicht gecatcht. Ich weiß nicht warum. Ich fand das irgendwie komisch. Keine Ahnung, was das mit euch gemacht hat. Ich fand das irgendwie ganz, ganz seltsam, diese Geschichte. Aber gut, es wirkte auch so ein bisschen, weiß ich nicht. Hat er das wirklich erlebt oder hat er sich da einfach was Lustiges versucht zu überlegen? Also wenn, dann habe ich den Gag nicht verstanden. Wir gehen weiter auf jeden Fall. Vielen Dank. Nächster Beitrag kommt von, muss man gerade gucken, jemand mit der 92 ruft an. Hallo, wer da, woher?
5: Hallo Daniel, hier ist Eva aus Siegen.
0: Eva, ich grüße dich. Hast du gerade die Geschichte Hallo. Verstanden? Ich habe die nicht verstanden. Irgendwie?
5: Nein, Daniel, ich hab's leise gemacht, weil ich Angst hatte. Ich habe extra ganz, ganz leise. Ich habe nichts gehört.
0: Du hast nichts gehört, weil du Angst hattest.
5: Weil es schon so komisch anfing. Ja, ich hatte Angst.
0: Na gut. So, total. Eva, was hast du für eine Geschichte für uns?
5: Ich weiß gar nicht, ob meine Geschichte jetzt hier reinpasst. Es ist keine Mystery-Geschichte, sondern es ist erlebter Horror von mehr als 6-jähriges Kind.
0: Und nein, also wir reden heute nicht von irgendwelchen Trauma oder irgendwelchen schlimmen Dingen, die dir widerfahren sind als Kind. Das nicht. Auf gar keinen Fall.
5: Nee,
0: heute.
5: Dann lass mir das lieber, Daniel.
0: Auf gar
5: ich
0: keinen
5: wollte
0: Fall.
5: Auch gerade.
0: Dann lass uns allgemein mal über Halloween sprechen. Ich würde gerne wissen, was ist für dich Halloween? Ist das so ein Ereignis, was du eher furchtbar findest, wo du auch sagst, da mache ich lieber alles aus, was will ich gar nicht erst sehen und hören?
5: Richtig, ich habe gar kein Interesse daran. Das ist für mich so, kommt aus Amerika, schwappt ja jetzt immer mehr zu uns rüber. Mhm. Aber ich bin auch, glaube ich, zu alt dafür.
0: Du also, magst das gar nicht?
5: Ach, kein Interesse. Nee, überhaupt.
0: Wenn du aber sagst, das, bleib mal ganz kurz dran, wir reden gleich weiter, Eva. Noch eine Frage an dich.
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0: Heute der 31. Oktober, das heißt in der Nacht von Freitag auf Samstag ist wieder Halloween. Eva ist gerade bei mir in der Leitung. Sie hat zwar keine Geschichte dazu, aber ich habe trotzdem die Frage an sie, weil sie, ja, sie ist auf jeden Fall, sie mag das nicht so, das Thema Halloween. Sie findet das auch irgendwie ganz, ganz gruselig, wird aber ganz gerne wissen, was war jetzt die Frage, die ich dir gerade stellen wollte? Bist du noch da?
5: Ja.
0: Du bist noch da. Na, wenigstens das. Du bist noch da. Also du magst das irgendwie nicht so, weil das von Amerika rübergekommen ist? Oder warum findest du das blöd?
5: Nee, deswegen nicht. Ich habe Angst. Ich habe zu viel Angst. Ich mag das nicht, wenn Leute sich verkleiden. Ich habe Angst vor Clowns. Ich weiß nicht, warum.
0: Ah, jetzt habe ich die Frage wieder. Stimmt, ich wollte einfach nur wissen, ob du überhaupt an so übernatürliche Dinge glaubst oder ob du das für Quatsch hältst.
5: Ja. Nein, absolut. Ich habe selber schon solche Sachen erlebt, wo ich denke, das kann doch gar nicht wahr sein. Aber ich habe es erlebt. Nee.
0: Moment mal. Du sagst, du hast keine Geschichte und dann sagst du mir aber, du hast Dinge erlebt, die du dir nicht erklären kannst. Ich will schon wissen, was du erlebt hast, was du dir nicht erklären kannst.
5: Okay, es ist aber ganz kurz. Also ich habe geschlafen nachts und habe dann gemerkt, auf einmal, dass jemand meine Schulter, also ich habe auf der Seite gelegen und jemand hat meine Schulter zu sich gezogen, aber so sehr,
0: ja,
5: so sehr, Daniel, und hat mich geküsst, aber so ein richtig widerlicher Zungenkuss, richtig eklig war das. Und dann bin ich dadurch munter geworden und mir tat die ganze Schulter weh. Also das war original, hat mich jemand geküsst. Mein Mund war auch auf, der war richtig aufgesperrt, als ich munter wurde. So als wäre der gerade von mir weggegangen.
0: Du hast richtig gespürt, wie dich jemand zur Seite gezogen hat, quasi.
5: Okay. Ja, ja.
0: Und du kannst es dir, also, aber wenn du sagst, dann bin ich aufgewacht. Also warst du schon wach zu dem Zeitpunkt, als du rumgerissen wurdest? Oder glaubst du, du hast...
5: Nein. Ich habe geschlafen noch. Ich habe ja den ganzen Kuss auch im Schlaf gemerkt. Okay. Und habe mich dann so erschrocken und habe gemerkt, dass mein Mund ganz weit auf war und eben das Schlimme, meine Schulter tat so weh, weil die so nach hinten, das war so ein brutaler Kuss, also unheimlich.
0: Und du hast es seitdem aber nie wieder geträumt und erlebt?
5: Nein, nicht mehr.
0: Okay. Aber gibt es irgendwas, noch so abschließend die Frage, gibt es irgendwas, was du machst, damit du geschützt bist vor sowas? Also es gibt ja sowas wie einen Traumfänger, der einen vor schlechten, bösen Träumen schützen soll. Oder dass man vorher, bevor man schläft, noch ein kleines Gebet irgendwie aufsagt, das einen sowieso eine Art Schutzzauber beschützen soll. Gibt es irgendwas, was du so machst?
5: Ja, also wenn ich sowas erlebe, ich habe schon mal was im Schlafzimmer erlebt, dann mache ich das Fenster weit auf und dann soll man 5-mal sagen, geh mit dem Licht, also ganz weit das Fenster auf, geh mit dem Licht, geh mit dem Licht, geh mit dem Licht und dann das Fenster schnell zumachen. Dann entweicht diese Seele, so sagt man. Ich habe auch Ruhe, ich habe Ruhe, wirklich.
0: Und ich habe Gänsehaut also gerade, wow, okay.
5: Ja, ja, vor allen Dingen, wenn man so alleine ist, ne? Das ist eklig.
0: Geh ins Licht oder geh mit dem Licht?
5: Nein, geh, man macht Fenster auf, dass Licht reinkommt, egal ob es Nacht ist, die Straßenlaternen, und dann sagt man, geh mit dem Licht 5-mal. Und dann ist Ruhe. Also ich habe seitdem nichts mehr erlebt.
0: Wer hat dir das denn verraten mit dem Geh mit dem Licht?
5: Kann ich dir sagen, meine Tochter hat gekellnert während ihrer Ausbildung. Und da war ein Rumäne, so ein Zigeuner, der hat auch dort gearbeitet und sie hatte immer so Albträume. Und der hat ihr das gesagt, dass sie das machen soll. Und dann habe ich das auch gemacht. Und seitdem ist Ruhe.
0: Hat geholfen, hat funktioniert und dann einfach immer wieder gemacht. Okay. Also Eva, dafür, dass du anfangs meintest, du hast keine Geschichte für mich, habe ich jetzt 2-mal Gänsehaut gekriegt wegen dir. Ich wünsche dir auf jeden Fall...
5: Das hätte ich nicht gedacht.
0: Naja, aber es war auf jeden Fall gut. Schönen Abend dir, bis bald. Mach's gut.
5: Dir auch, tschüss. Daniel. Tschüss.
0: Ja, Dinge, die ihr euch nicht erklären könnt, ruft mich an vom Handy, vom Festnetz. Heute wollen wir uns gruseln. Am liebsten sind natürlich wirklich echte Gruselgeschichten, echte Halloween-Stories. Ruft mich an, die Nummer zu mir ins Studio. Und wir gucken mal, wen haben wir als nächstes? Da wartet, muss man gerade gucken, wer wartet am längsten? Da ist wer mit der 6-0. Hallo.
7: Hallo.
0: Hallo, wer da, woher?
7: Ja, hallo, hier ist Stefan aus Darmstadt. Grüße dich.
0: Stefan, grüß dich.
7: Ja, wir haben schon mal gequatscht. Ja, ich habe da so eine Geschichte, das war ein Halloween gewesen, vor zig Jahren, da war ich 11 Jahre alt oder so. Oh. Und ich war bei den Pfadfindern damals und wir hatten eine Nachtwanderung gemacht. Mhm. Und ich bin mit einem Mädchen gelaufen, die war älter wie ich, und wir haben gebummelt und auf einmal waren die anderen verschwunden. Und dann hat sie gesagt, komm, lass uns ins Auto gehen, in mein Auto, und wir fahren dorthin, wo die wieder rauskommen müssen. Ja gut, da sind wir da hingefahren, haben uns dann in den Wald gestellt und ich wusste, ihr Vater ist bei der Mordkommission. Und ja, ich war halt neugierig. Und ich sag, komm, erzähl mal, was macht der denn so? Da kennst du doch bestimmt irgendeine Geschichte so. Und dann hat sie angefangen zu erzählen. Also da, wo ich vorher gewohnt habe, da gab es einen Promilleweg. Das ist halt so eine Abkürzung, ne, durch ein Wald ein Stück. Und da hat sie erzählt, ja, da ist ein älteres Ehepaar gefahren. Und plötzlich ist denen der Sprit ausgegangen. Es war nachts. So dunkel, wie wir da gesessen haben, wie es im Wald war. Und und dann haben sie überlegt, so, wir brauchen jetzt Benzin, dass wir weiter können. Das Benzin ist all stehen geblieben. Und dann hat der Mann gesagt, okay, pass auf, bleib du beim Auto, ich kann besser laufen wie du. Ich laufe jetzt an die Tankstelle und hol Benzin und komme dann wieder zurück. Die Frau hat eine Stunde gewartet, die hat 2-3 Stunden gewartet und es ist niemand gekommen. Und plötzlich hat sie was gehört, was aufs Auto gekrabbelt ist. Und das ist aufs Auto gekrabbelt und dann hat sie gehört, wie so dumpfer Schlag oben aufs Dach, und es hat geschlagen und geschlagen. Ich bin da im Sitz neben der Dame im Auto, bin ich versunken, weil es hat mich dermaßen gegruselt und ich wusste nicht, was war denn weiter, erzähl. Und hat gesagt, ja, da ist dann jemand draufgekrabbelt, da hat den Kopf von dem Mann in der Hand gehabt und hat aufs Dach geschlagen. Die Geschichte war gelogen, die hat nicht gestimmt. Aber ich habe mich dermaßen gegruselt, das kannst du dir nicht vorstellen. Ich wollte die Geschichte nur erzählen, die war ziemlich heftig. Bist du noch dran?
0: Ja, und ich habe gerade überlegt, dass ich sie kenne. Ich kenne sie in einer anderen Version. Und gleich, also natürlich auch zum Gruseln erzählt. Das ist nie wirklich passiert, aber quasi weiter erzählt zum Gruseln. Und ich weiß noch, als ich das erste Mal die Story gehört habe, fand ich die auch sehr, sehr, sehr, sehr gruselig.
7: Boah, ja. Ehrlich, das hat mich so lange noch beschäftigt. Ich war auch ein bisschen sauer, wie man mir so eine Geschichte erzählen kann.
0: Mit einem 11-Jährigen sowas zu erzählen, finde ich schon krass.
7: Ich war neugierig. Ja.
0: Finde ich aber gut. Aber danach hast du nie wieder Fragen gestellt zu Papas, zu dem Job von ihrem Vater.
7: Nee, never ever, niemals. Nee, das ist sowas, das vergisst du nie.
0: Das glaube ich. Bist du eigentlich heute jemand, der noch Angst hat, alleine irgendwo im Dunkeln nachts, oder sagst du irgendwie, ach Quatsch, das geht dann irgendwann vorbei, wenn man erwachsen ist, dann hat man das nicht mehr?
7: Ja, das geht vorbei. Also ich habe da wirklich, wirklich keine Angst. Also
0: gar nicht mehr? Nicht gut.
7: Nee, wirklich nicht. Auch nicht, wenn mal ein Geräusch im Haus ist, dann ist es halt ein Geräusch. Ich meine, was soll ich machen? Es hat gescheppert und dann wird das wohl irgendwas sein. Also ich habe auch keinen Bezug zu irgendwelchen, ja, so dunklen Sachen. So, nee. Habe ich keine Angst.
0: Was heißt zu dunklen Sachen? Wie meinst du das?
7: Ja, so parapsychologische Geschichten, wo da irgendwie was passiert und die Leute sagen, wow, das war ein Geist.
0: Du hast da keinen Bezug zu, oder bist du auch relativ sicher, dass es sowas nicht gibt?
7: Ich glaube, dass es sowas nicht gibt.
0: Okay. Das heißt, alles Einbildung, alles Wunschdenken.
7: Ja, finde ich schon. Ich meine, vielleicht gibt es sowas, aber ich glaube da nicht dran, nee. Und auch diese Halloween-Geschichte, ich meine, okay, du hast vorhin gesagt, es kam aus Europa und ging nach Amerika und kam wieder zurück. Mhm. Das hast du vorhin gesagt, woher weißt du das? Oder kannst du da einen Zusammenhang, wieso das? Ich dachte, das kommt immer von Amerika.
0: Na, das sind die Iren, die das mitgenommen haben, die Auswanderer aus Irland, die haben das mitgenommen nach Amerika. Da ist es dann halt zu dem Halloween geworden, wie wir es heute aus Amerika kennen, und kam dann irgendwann wieder zurück zu uns.
7: Aha, okay, das ist auch interessant, weil das wusste ich auch nicht. Ich dachte, das wäre eine Erfindung von den Amerikanern gewesen. Aber es ist ja, dieses Halloween ist ja eigentlich so, ich habe noch nie eine Party damit gemacht, irgendwie so Halloween.
0: Muss man machen.
7: Aber irgendwie so eine Partynummer, ne? Ja, so eine Partynummer.
0: Ja, es ist eigentlich ganz witzig. Ich meine, das Gute ist, man kann immer die Sachen recyceln, die man an Fastnacht getragen hat, einfach nochmal ein bisschen Blutflecken drauf machen und schon kannst du es anziehen.
7: Ja, hast du auch wieder recht, das stimmt.
0: Weißt du?
7: Ich hau mir mit dem Beil in den Kopf, mache ich nicht, aber man kann da irgendwie sowas festkleben.
0: Ja,
7: da gibt es ganz viele Ideen, was die Leute so haben, was man auch so manchmal sieht.
0: Ich muss ja ganz ehrlich sagen, also ich habe... als Kind habe ich zum Beispiel so Fastnacht mega gefeiert, ne, oder Karneval oder Fasching, je nach Region. Muss aber sagen, dass ich heute als Erwachsener Halloween besser finde. Und zwar vor allem deswegen, weil da auch noch das Drumherum, sage ich mal, noch dekoriert wird. Und weißt du, also ich mag auch so Deko. Das ist ja jetzt weniger an Fastnacht der Fall. Da werden ein paar Ballons und ein paar Luftschlangen aufgehangen und das war es dann mehr oder weniger. Aber ja, da ist es dann nochmal so, ja, da wird ein richtiges Szenario gemacht und das finde ich irgendwie schon cool, je authentischer das irgendwie ist, dass man so wirklich das Gefühl hat, man ist in so einer Geisterbahn, so einem Geisterhaus. Das feiere ich mega da dran. Mir geht es gar nicht so sehr darum, um das Erschrecken, sondern eher um dieses Verwandeln in so eine schöne Kulisse. Ja.
7: Diese Faszination der Kulisse und da kann man sich dann auch, ich sag mal, erfreuen. Also ja, find's cool. Aber ich weiß nicht, ich habe da irgendwie so krank. Ich habe noch nie irgendwie Halloween gefeiert.
0: Na gut, dann danke ich dir auf jeden Fall für deine Geschichte, Stefan. Dir eine schöne Nacht, danke. Alles Gute.
7: Dir auch, mach's gut. Pass auf dich auf.
0: Du auch, ciao. So, weiter geht's ab in die nächste Leitung. Heute Mystery Night Lounge, erzählt mir eure gruselige Geschichte. Wen haben wir in der nächsten Leitung? Muss man gerade gucken. Da ruft an jemand mit der 6-2.
8: Ja, Felix aus dem Schwarzwald hier. Hi.
0: Felix, grüße dich.
8: Hi, freut mich. Cooles Thema heute. Sehr cooles Thema.
0: Ich bin gespannt, was du mir für eine coole Geschichte zu erzählen hast. Warte mal, wo ist mein Lagerfeuer eigentlich? Höre ich gar nicht mehr. So, Moment mal. Achtung.
8: Ja.
0: Jetzt ist wieder an. So, mach's dir gemütlich, ja. Felix. Erzähl, was hast du erlebt für eine Geschichte?
8: Ich möchte erstmal kurz zu meinem Vorredner loswerden, dass ich seine Einstellung extrem sympathisch finde. Wenn irgendwo im Haus was scheppert, dann wird es wohl irgendwas sein, aber ist halt so, was will man machen. Finde ich eine sehr tolle Einstellung. Ist der Albtraum jedes Poltergeists, aber sehr entspannt auf jeden Fall.
0: Es wird halt irgendwas sein, genau.
8: Ja, ja. Cool. Ich habe gar keine spektakuläre Geschichte wie einige der Vorredner. Bei mir ist es eher was Reales. Ich glaube, ein psychologisches Phänomen. Ich bin großer Horrorfan. Das heißt, mit Horrorfilmen und so weiter kannst du mich eigentlich nicht erschrecken. Und ich warte immer noch auf den Tag, dass mich mal so ein Horrorclown überrascht. Das würde ich tatsächlich feiern. Bei mir ist es eher, was mir wirklich bisher im Leben Angst gemacht hat, die sogenannte Schlafparalyse, die ich ungefähr 6 bis 7 Mal erlebt habe. Das war für mich der fleischgewordene Albtraum quasi. Ich weiß nicht, ob dir das...
0: Darauf habe ich gewartet, dass heute mal jemand anruft und genau davon erzählt, weil das hatte ich in der Vergangenheit sehr, sehr häufig.
8: Ja, sehr.
0: Also Geschichten von da. Dann aber schon lange, lange auch wieder nichts mehr gehört. Ganz kurz, vielleicht kannst du nochmal erklären, das ist der Zustand zwischen wach und aber auch schlafen, so dieses Zwischending, ne?
8: Genau, ich würde es so beschreiben, dass das Gehirn durchaus wach ist, aber der Körper schläft noch und ist eben dann auch paralysiert und eben nicht bewegungsfähig. Das ist dieser Schwebezustand, kann man quasi sagen, zwischen zwei Welten fast schon, was es auch ein bisschen mystisch macht.
0: Ist das der Zustand, den man kurz vorm Schlafengehen erreicht oder den man eher kurz vorm Aufwachen morgens erreicht? Wann findet das statt?
8: Also bei mir definitiv immer kurz vorm Aufwachen. Es war, glaube ich, auch, also entweder war es der Zustand direkt vorm Aufwachen oder der Grund oder der Auslöser, der mich aufgeweckt hat, eins von beiden. Aber definitiv kurz vorm Aufwachen bei mir.
0: In meinem 6 Mal hast du das schon erlebt. Da will ich ja direkt sagen, wir müssen zum Doktor gehen, wir müssen abklären, ob da alles in Ordnung ist. Wie kann das sein, dass du das so oft erlebt hast? In welchen Situationen hast du es erlebt? Gibt es vielleicht irgendwo einen Zusammenhang? Sagst du irgendwie, ja, ich war da Abend vorher nochmal ordentlich feiern und trinken, vielleicht war es doch der Alkohol, weiß ich nicht.
8: Nee, tatsächlich gar nicht. Also ich erinnere mich, dass es nie mit Alkohol zu tun hatte. Es waren immer an verschiedenen Orten, in verschiedenen Wohnungen auch, immer mit 1-2 Jahren Abstand dazwischen, aber eben wirklich, wirklich beängstigend. Also ich, wie gesagt, ich muss noch geschlafen haben, aber mein Gehirn hat den Raum wahrgenommen, als wären meine Augen offen. Und ich habe halt, wie es auch Tausende auch online beschreiben, dann vor meinem Gesicht, wirklich genau vor meinem Gesicht, eine tiefschwarze Fratze gesehen.
0: Okay, es reicht.
8: Nicht, Ja,
0: okay. Weil das wäre die nächste Frage gewesen und dass das jetzt einfach so von dir kam, das hat mich jetzt gerade ein bisschen, okay. Okay.
8: Ja. Ja, und das Problem dabei ist, also die Fratze ist nicht definiert, aber ich habe gespürt, dass es halt was wirklich Böses ist. Mein Gefühl hat sofort gesagt, das ist nicht gut und es ist halt genau vor dir und starrt dich an und ich konnte mich halt nicht bewegen und das hat es so beängstigend gemacht. Das heißt, ich liege da und stehe diese Fratze vor mir und das dauerte jeweils 1 bis 2 Sekunden. Ganz, ganz kurze Nummer, aber zutiefst beängstigend und ich bin auch jedes Mal extrem aufgeschreckt. Also wie man sich im Film vorstellt, wirklich teilweise auch schreiend aufgeschreckt. Habe einmal auch meinen Nachttischschrank zur Hälfte umgeboxt im Aufstehen, weil ich halt wirklich wortwörtlich aufgeschreckt bin. Und der Puls auf 180 gefühlt, Adrenalin, Schweißausbruch und ich konnte danach auch den Rest der Nacht nicht mehr schlafen. Also das hat mich auch wirklich nachträglich dann noch beschäftigt und ist bis jetzt eigentlich das Einzige, was mir wirklich Angst gemacht hat. Sämtliche Horrorfilme sind okay, mag ich sogar, aber das ist wirklich, das steckt mir noch tief in den Knochen.
0: War diese Fratze in allen 6 Fällen da oder war sie nur ab und zu mal da?
8: Jein. Wenn ich sie gesehen habe, war sie da. Es gab aber auch Situationen, in denen ich quasi mit dem Rücken zum Raum lag, mit dem Gesicht zur Wand und ich wusste einfach nur, dass dieses Wesen da ist und konnte mich aber nicht umdrehen. Das war fast noch schlimmer, weil ich eben das Gefühl hatte, wie in einem Horrorfilm, wenn die Kamera näher fährt und der Protagonist aber mit dem Rücken dazu sitzt und der Zuschauer weiß, es kommt näher, aber es kann halt nicht darauf reagiert werden. Das hatte ich. Ich lag mit dem Rücken zur Wand und wusste, hinter mir ist diese Gestalt, aber ich konnte mich nicht umdrehen. Ich wusste, es muss gleich was passieren und bin dann aufgewacht. Aber es war genauso schlimm wie
0: zu sehen. Was ich so gruselig an der Geschichte eher finde, ist, dass sich die Erlebnisberichte von den Leuten, die das erlebt haben, alle haben das gemeinsam. Alle erzählen von dem gleichen Wesen, was auch immer, das sie da wahrgenommen haben. Das finde ich irgendwie sehr, sehr gruselig an dieser Sache. Und ich finde es gruselig an der Sache, dass das schon Jahrhunderte zurückgeht. Es gibt alte Gemälde, auf denen diese Situation beschrieben wird, wie etwas quasi auf der Brust sitzt und dich im Schlaf quasi, genau, ja, damals schon quasi, ne? Und dann denke ich mir so, irgendwie muss doch was dahinter stecken.
8: Ja, das macht es halt eben auch schon paranormal und mystisch. Man könnte ja alles mit Psychologie erklären, aber mir fehlt halt da der Lösungsansatz dazu, warum so viele Menschen eben genau das erleben, wo das dann verankert sein soll. Ich meine, klar, wir sind im Grundbausatz irgendwo alle gleich, aber ich bin offen genug, um zu sagen, hey, wir nehmen so einen kleinen Bruchteil von dem, was um uns herum wirklich passiert und existiert war, schon rein physikalisch gesehen, dass ich auch daran glaube, dass da wirklich irgendwas dahinter stecken könnte, was nicht so ganz gut ist, sage ich mal.
0: Felix, du hast es 6-mal erlebt, ich habe es noch keinmal erlebt und viele, die uns gerade zuhören, haben es vielleicht auch noch nie erlebt. Was glaubst du, warum hat es... Das klingt jetzt irgendwie gruselig, aber warum hat es dich jetzt schon 6-mal ausgewählt?
8: Boah, das ist eine verdammt gute Frage. Vielleicht hängt es wirklich damit zusammen, ob man generell offen ist für ein Paranormales, so komisch das jetzt klingt, ob man wirklich sich eingesteht zu sagen, hey, ich denke, sowas kann durchaus existieren, auch Geister und ja, eine andere Dimension, da bin ich halt offen dafür und ich kann mir gut vorstellen, dass wenn es wirklich sowas ist, dass es sich halt gezielt diese Menschen aussucht, die auch einen Kanal dazu haben, so eine Art Wegbereiter quasi.
0: Verstehe, aber um ihnen was mitzugeben, was mitzuteilen, du glaubst ja eh schon dran, das heißt, dieses Wesen braucht dich nicht davon zu überzeugen, dass es existiert, weil du ja eh schon dran glaubst. Was soll dann also die Botschaft sein?
8: Vielleicht keine Botschaft, vielleicht ist es einfach dessen Lebensinhalt. Vielleicht macht es ihm Spaß wie einem klassischen Poltergeist. Weiß ich ehrlich gesagt auch nicht. Könnte ich mir höchstens nur so erklären, weil eine sinnvolle Aktion ist es ja nicht. Vor allem ist es ja immer nur sehr kurz gewesen und hat zu nichts geführt. Deswegen weiß ich nicht, ehrlich gesagt.
0: Hast du schon mal irgendwas versucht zu unternehmen, um es zu vertreiben? Für immer? Also in Form zum Beispiel von der Eva, die ich vor dem gefragt habe, ob sie was macht. Sie sagt, ja, sie hat immer vorm Schlafen gehen, macht sie das Fenster auf, sagt dann irgendwie ein paar Sprüche und dann macht sie wieder zu und dann hat sie Ruhe seitdem. Gibt es irgendwas, was du dir angewöhnt hast oder gar nichts?
8: Also ich finde die Schilderung von Eva eigentlich fast per se schon gruselig. Diesen Spruch mit dem Geh mit dem Licht. Ich glaube, das würde mir noch mehr Angst machen, wenn ich das vorm Schlafen gehen machen würde, ehrlich gesagt.
0: Weil du dir eingestehen würdest, dass da was ist?
8: Ja, ich denke mal, daran liegt es ja. Es ist halt schon so wie eine Szene aus einem Horrorfilm gegriffen, finde ich, wenn sie das vor ihrem Fenster nachts macht. Das stelle ich mir schon per se schon gruselig vor.
0: Naja, also bei mir zum Beispiel ist es so, dass ich bete zum Beispiel. Jetzt könnte man sagen, ob ich nun bete oder ob ich irgendeinen Spruch aus dem Film sage, ist das nicht dasselbe?
8: Eigentlich ja, wenn das, was dem zugrunde liegt, an was man glaubt, was ein positiv konnotiertes ist und das einem ein gutes Gefühl gibt, dann bestimmt ja. Aber ich habe eben auch den religiösen Draht nicht, ehrlich gesagt. Deshalb habe ich da nie eine Form von Geistaustreibung praktiziert.
0: Okay. Ja gut, aber trotzdem interessant, das mal so zu hören. Felix, dann danke ich dir für dein Erlebnis. Doch noch eine Frage dazu. Wann war das letzte Mal, dass du es erlebt hast?
8: Das muss knappe 2 Jahre gewesen sein. Also in der Wohnung, in der ich aktuell noch bin, aber knappe 2 Jahre muss es her sein.
0: Okay, aber es gibt keine bestimmte Zeit, Jahreszeit oder so, wo das dann irgendwie immer wieder kommt, wo du sagst, oh, jetzt geht's auf Winter zu, da kommt das wieder oder nein?
8: Nein, überhaupt nicht, nein.
0: Einfach gar nicht.

0: Situation auch mal gegen die Wand geschubst im Affekt, weil ich es einfach wahrscheinlich entweder ihn damit verwechselt habe oder einfach so aufgeschreckt bin, dass er einen halben Meter geflogen ist. Ihm geht's gut, muss ich dazu sagen. Aber ja, man wird das, glaube ich, je nachdem merken, körperlich.
1: Jetzt hast du gerade einen kleinen Trigger in mir ausgelöst. Weil genau das ist nämlich, wenn ich nach so einem Gespräch dann abends im Bett liege und dann zufälligerweise, weil ich mit den Gedanken bin ich dann bei Felix und dem Wesen auf der Brust und dann läuft aber mein Hund plötzlich übers Bett drüber und aus Versehen auch über mich drüber, dann kriege ich wahrscheinlich einen Schock, weil ich denke, oh nein, das Wesen, das hat mich gefunden. Dabei ist es nur mein Hund, der gerade irgendwie der Meinung war, quer übers Bett zu laufen.
0: Nein, ich denke, das wird nicht passieren. Hunde strahlen so viel Wärme und Liebe aus. Ich glaube, die zu verwechseln mit sowas wird schwer fallen.
1: Na gut. Danke dir, Felix. Bis bald. Mach's gut.
0: Gerne.
1: Tschüss.
0: Bis bald. Tschüss.
1: Anrufen dürft ihr auch vom Handy vom Festnetz. Die Nummer zu mir ins Studio. Ja, sind wir schon wieder beim Thema Hund. Naja, wie gesagt, ich habe leider den Namen von diesem Kinofilm mit dem Hund gerade nicht im Kopf. Ist auf jeden Fall ein Horrorfilm. Vielleicht findet ihr es ja raus. Vielleicht ist es ja was für euch. Ich glaube, ich werde es mir erstmal nicht angucken. Erstmal hole ich mir das Feedback von den anderen Leuten ein, ob der krass war. Wen haben wir in der nächsten Leitung? Muss man gerade gucken. Da wartet Sebastian aus Bonn. Hatte ich ihn heute schon? Sebastian aus Bonn? Nee, hatte ich nicht. Sebastian?
2: Nein. Wir hatten uns heute noch nicht.
1: Heute noch nicht. Sebastian, gruselige Geschichten haben wir gehört. Bis jetzt gibt es irgendwas, was dich so ein bisschen getriggert hat oder gar nichts bis jetzt?
2: Ich habe also bei dem, das mit der Psychiatrie fand ich jetzt nicht so der Burner. Also es hat mich da gar nicht getriggert. Das klang so auswendig, so gelernt.
1: Ich wollte ja wissen, was dich, ob es irgendeine Geschichte gibt, wo du wirklich sagst, so, okay, ja, das ist schon wirklich gruselig.
2: Das letzte mit dem Zustand.
1: Schlafparalyse?
2: Zwischen wach und Schlaf sein, dass der Geist wach ist und der Körper paralysiert ist. Das ist etwas, wo ich sage, uiuiui.
1: Aber selber noch nicht erlebt, ne, bis jetzt?
2: Nee, ich habe da andere Sachen erlebt.
1: So, aber was ich aber schon mal erlebt habe, und ich würde gerne mal wissen, ob das irgendwer von euch da draußen schon mal erlebt hat. Das würde mich wirklich mal interessieren. Und zwar hatte ich das schon lange, lange nicht mehr. Aber ich hatte das vielleicht vor 10 Jahren oder so das letzte Mal, wo ich mich dran erinnern kann. Und zwar, du wachst morgens auf und du hast die Augen so halb offen. Ja, also sie öffnen sich so ganz langsam. Und dann starrst du auf irgendetwas, das in deinem Zimmer ist. Was weiß ich, das kann jetzt ein Stuhl sein, das kann eine Socke sein, das kann irgendwas sein. Du siehst aber etwas ganz anderes, was dir richtig Angst macht. Eine Fratze, ein Gesicht, ein whatever. Und du denkst so, oh mein Gott, das erschreckt dich so sehr, dass du in dem Moment die Augen aufreißt und dann plötzlich siehst, okay, das ist einfach nur ein Stuhl gewesen oder sowas. Und ich frage mich, ob das andere schon mal erlebt haben.
2: Das kann man aber sogar erklären.
1: Ja, sag mal.
2: Weil in dem Moment, wenn du im Tiefschlaf bist und du wachst aus dem Tiefschlaf aus, versucht der Körper im Tiefschlaf durch bekannte Sachen, also die Sachen, die man schon mal gesehen hat irgendwo, versucht der Sachen zu verarbeiten. Und dann hast du am Tag Stress gehabt oder sonst irgendwas. Und man macht die Augen so auf, man ist so noch so im Halbschlaf und der Kopf ist immer noch Sachen am Verarbeiten. Und dann projiziert der durch die Augen Bilder dahin, wo man hinschaut.
1: Ja, okay, das würde ich ja noch verstehen. Was ich aber nicht verstehe, ist, dass das immer furchtbare Dinge waren, die ich da gesehen habe. Also wirklich Dinge, die mir Angst gemacht haben. Es war nie irgendwie, dass ich gesagt habe, ach krass, da steht Mickey Maus. Nee, es war eher so richtig brutal, wie in so einem Horrorfilm, weißt du?
2: Ja, das ist, wenn der Körper dann anfängt, irgendeinen Scheiß zu verarbeiten.
1: Deswegen gucke ich keine Horrorfilme mehr. Und seitdem hat es vielleicht auch nachgelassen. Ich gucke wirklich keine Horrorfilme mehr, außer ich bin in einer wahnsinnig großen Gruppe und alle zwingen mich. Aber es geht mir und meiner Psyche wesentlich besser, seitdem ich den Mist nicht mehr schaue. So, Sebastian, also, wir reden heute über deine Erlebnisse. Was hast du denn erlebt?
2: Ja, ich war ja in Afghanistan und wir hatten Patrouille und wir hatten unseren Gemma und den Marder hatten wir vorher überprüft mit der Schiebetür, mit der Seitentür. Es war alles geölt, es war alles top. Und wir sind auf diesen Marktplatz in Masar al-Sharif gefahren und irgendwie kam einfach so eine Stimme.

0: da, so Gefahr, Gefahr. Und wir wollten raus und die Tür hat geklemmt. Und in dem Moment gab es nur noch einen riesen Krach und einen großen Feuerball. Da hatte sich einer auf dem Marktplatz in Luft gesprengt. Und danach haben wir die Tür gepackt, wollten raus und dann ging die Tür auf wie aus dem, wie eine Eins. Also in genau im richtigen Moment. Und die Tür hat auch vorher super funktioniert. Und in dem Moment hat die gehakt.
1: Und hat euch somit wahrscheinlich das Leben gerettet.
0: Genau. Und dann vorher auch, und dann sagten auch die Kollegen, habt ihr die Stimme nicht gehört? Was denn? Ja, Gefahr. Das war so eine Stimme im Kopf. Gefahr. Und wir haben an die Tür gezogen und haben gedacht, wunderbar, müssen wir raus, müssen wir den Leuten noch helfen. In dem Moment hat es gekracht und danach schub die Tür, hätte sie keinen Finger, hätte sie aufschieben können.
1: Unter was sortierst du das ein? Unter Schutzengel? Unter was ist das für ein?
0: Ich bin ja normalerweise jetzt nicht so groß so der spirituelle Typ. Also ich glaube nicht so an Poltergeist, aber so glaube ich eher weniger. Ich glaube, dass es irgendwas zwischen Himmel und Erdbeereis geben muss, was wir einfach nicht verstehen, was größer ist als uns, als wir. Aber ich glaube nicht, dass ich würde es auch ungern irgendwo einsortieren.
1: Warum?
0: Ich nehme es einfach so hin, wie es ist.
1: Weil es was Positives ist, weil du dankbar bist.
0: Genau, ich bin einfach dankbar, dass die Tür in dem Moment nicht aufgegangen ist. Bin dankbar für die Stimme, die im Kopf war, bei uns allen im Kopf war. Aber ich möchte es nicht einsortieren, weil dann müsste ich Abstriche machen.
1: Und ich will wie meinst du das? Dann müsste ich Abstriche machen, muss ich mir erklären.
0: Nein, vom Gefühl her Abstriche machen. Wenn ich sage, ach, das war ein Schutzengel, dann war es nur der Schutzengel.
1: Ach so, meinst du das?
0: So, ja, genau. Wenn ich sage, da hat das Öl versagt und wir haben die Tür vorher, weiß nicht wie oft, kontrolliert, dann muss ich sagen, okay, das war ein mechanischer Fehler.
1: Okay, verstehe.
0: Und dann muss man Abstriche machen in seinem Gefühl der Dankbarkeit.
1: Ah, okay. Also selbst eigentlich hast du gar keinen so richtigen Bezug zu diesem ganzen, ja, spirituellen, und trotzdem sagst du, ich bin mir überzeugt, irgendwas gibt es da zwischen Himmel und Hölle, ja? Oder Himmel und Erde.
0: Genau. Genau. Also irgendwas, was größer ist als uns, wird es geben. Mhm. Na, ich kann es nicht definieren. In Goethe hat es ja auch gesagt, Gott Allvater, Allerhalter, Schöpfer oder Schicksal, wie man es auch nennen mag. Na, wie man es halt eben auch nennen mag, muss jeder für sich selber entscheiden. Wie gesagt, das war ein Erlebnis der dritten Art, wo ich gesagt habe, genau in dem Moment, boah, ich kriege jetzt auch noch einen Teller, weil man es halt eben selbst erlebt hat. Ne?
1: Meinst du, wir sind irgendwann, ich meine, wir versuchen ja immer alles so irgendwie mit der Wissenschaft zu untersuchen, meinst du, wir sind irgendwann in der Lage, diese Verbindung irgendwie tatsächlich auch wissenschaftlich irgendwie zu beweisen und dem nachzugehen, dass es wirklich möglich ist, mit Verstorbenen beispielsweise Kontakt aufzunehmen, weil wir es irgendwie rausgefunden haben, wie wir diese Energie anzapfen können?
0: Das glaube ich nicht, weil ich glaube, dass es höchst subjektiv ist, nicht objektiv. Das kann man nicht objektiv untersuchen. Ich sage ja auch, es gibt keinen Himmel und keine Hölle. Die Himmel und Hölle erschaffen wir uns hier selber.
1: Ja, aber es gibt Energie.
0: Und es gibt natürlich gibt es
1: Energie. Und es gibt ja auch so eine Art Energiefeld, was jeder von uns hat.
0: Ja, natürlich.
1: So, und da habe ich mich einfach gefragt, ob du der Meinung bist, naja, vielleicht sind wir irgendwann mal in der Lage, das wirklich ganz simpel zu erklären, wie das funktioniert und wie wir es nutzen können für uns.
0: Also ich glaube, Energie ist irgendwann da, weil die Energie gleicht sich zu sehr, als dass man das irgendwie nutzen können würde.
1: Okay.
0: Ich stell dir einen Raum mit lauter silbernen Kugeln vor. Wie willst du dann die silbernste Kugel von den allen finden?
1: Okay. Weiß ich nicht, ob das so wichtig ist. Ich denk da gerade eher an das Beispiel eines Obstkorbs. Da steht ein Obstkorb mit ganz vielen Äpfeln. Und jedes Mal, wenn ein Gast nach Hause geht und an dem Obstkorb vorbeiläuft, nimmt er sich einen raus. Und was du auf jeden Fall beobachten wirst, wenn du dich da hinsetzt und das zuschaust, dass ganz häufig dann jeder, der sich einen nimmt, sagt, oh, guck mal, der ist schön. Und der Nächste kommt vorbei und sagt dann, oh, der ist aber schön. Weißt du? Also im Endeffekt, am Ende sind sie alle schön. Obwohl es ja eigentlich gar nicht sein kann, dass die alle schön sind. Aber es ist immer, ja, je nachdem, wie viele halt noch im Korb sind. Das
0: und das meine ich mit, die Energie ist subjektiv.
1: Ja, stimmt.
0: Jeder hat sich ein anderes Empfinden von Schönheit, jeder hat andere Gefühle und Empfindungen. Der eine mag dies nicht, der andere mag das. Und der eine mag das und somit gehen wir subjektiv dahinter. Also wie soll die Wissenschaft objektiv über subjektive Elemente wie Energie oder Äpfel oder Kugeln, wie soll die Wissenschaft objektiv drüber forschen?
1: Wer weiß.
0: Weil die Wissenschaftler, die darüber forschen, ja auch subjektiv sind.
1: Ja, na, ich habe einfach gedacht, vielleicht finden sie irgendwann mal irgendwas, wo sie sagen, ah, guck mal. Jetzt haben wir Geräte, mit denen wir Dinge messen können, die wir vorher nicht konnten. Und das ist ja wirklich so. Also, ne, es gibt ja, je fortschrittlicher die Technik wird, umso mehr sind Dinge messbar, die früher nicht messbar waren. Deswegen.
0: Lieber Daniel, die Geräte, die sieht man ab und an mal so einer schlechten Doku schon mal. Ab und an.
1: Hä, wie meinst du?
0: Wenn man so Geisterjäger.
1: Achso, nee, die Geräte meinte ich nicht.
0: Achso, okay.
1: Ich meinte schon Geräte, die dann noch genauer sind. Nicht die. Aber die sind auch cool. Die finde ich auch ganz witzig. Na gut, Sebastian, ich ziehe weiter. Ich wünsche dir einen schönen Abend. Und alles Gute.
0: Danke, wünsche ich
1: bald.
0: Dir auch.
1: Tschüss. Anrufen vom Handy vom Festnetz. Ich bin auch glücklich mit solchen Geschichten wie Sebastian. Ihr habt vielleicht eine Stimme gehört, die euch irgendwas gesagt hat, irgendwas geraten habt. Und ihr könnt es euch bis heute nicht erklären, woher das kommt. Es war vielleicht eine Eingebung. Es war vielleicht irgendwas, das nur in diesem Moment zu euch sprach. Die Nummer zu mir vom Handy vom Festnetz. Und wen haben wir dran mit der Endziffer 70?
2: Ich bin Roland aus Fellbach. Hi Daniel.
1: Roland aus Fellbach, schön, dass du da bist.
2: Super Sendung, super Thema. Ich hatte ja schon ein paar Mal gegruselt.
1: Bei welcher Geschichte hat sich gegruselt?
2: Ja, das mit dem Auto, wo der Mann durch den Wald da gegangen ist und dann. Das bei den Klopfen dann am Auto, wo der Kopf dann oben drüber gehalten worden ist, da dann nicht mehr, da war es vorbei.
1: Aber das war ja nur eine, da hat er ja selber aufgelöst, dass das ja nur eine Gruselgeschichte war.
2: Ja, das war nur eine Gruselgeschichte, ja.
1: Aber trotzdem, na gut. Roland, dann erzähl mal, was hast du erlebt?
2: Ja, ich selber nicht erlebt. Man hat sich das vor langer, langer Zeit, also bestimmt schon 20, 30 Jahre her, erzählt, da ist eine Frau, das ist in Sachsen passiert, eine Frau nachts mit dem Auto Landstraße gefahren und da stand ein Kinderwagen auf der Straße. Da ist die ausgestiegen, hat in den Kinderwagen geguckt, da lag bloß eine Puppe drin. Ich krieg schon wieder Gänsehaut. Und da ist sie schnell zurückgerannt ins Auto, hat die Tür zugeschlagen und ist weitergefahren nach Hause. Und als sie zu Hause angekommen ist, hat die Tür aufgemacht und da ist ein Mittelfinger runtergefallen. Verstehst du was? Also wo die eingestiegen ist, wollte jemand mit rein. Und wo die Tür zugeschlagen hat, da hat sie den Mittelfinger abgetrennt.
1: Ja.
2: Ja, und dann, als sie dann zu Hause ankam, hat die den Finger da drin gesehen oder wie er dann da lag. Ob das wirklich, also man, das hat man sich lange erzählt, dass es wahr gewesen ist.
1: Also diese Geschichte habe ich auch in vielen Variationen gehört. Da war es nicht nur der Mittelfinger, da waren es 2, 3 oder 4 Finger, die dann plötzlich waren. Also insofern bin ich mir relativ sicher, dass es eine von diesen Stories ist, die man gerne weitererzählt. Und trotzdem ist der Gedanke ganz furchtbar. Ich meine jetzt mal ganz im Ernst, stell dir vor, du fährst wirklich abends durch ein Waldstück und so weiter und plötzlich liegt da, also entweder liegt da ein Kinderwagen mitten auf der Straße oder es ist ein Baumstamm, der mitten auf der Straße ist. Was machst du? Drehst du um oder steigst du vielleicht doch irgendwie aus, um zu gucken, um das vielleicht beiseite zu räumen?
2: Ja, doch, was bleibt dir anders übrig? Ich meine, ja, da denkst du vielleicht auch nicht drüber nach in dem Moment.
1: Ne? So, genau, genau, richtig. Und dann steigst du aus. Und in dem Moment, wenn du ausgestiegen bist, wer macht denn irgendwie den Wagen in dem Moment zu und schließt sein Auto ab? Dann geht man da erstmal hin, der Wagen ist offen. Dass denn in der Zwischenzeit jemand vielleicht auf der, weiß nicht, weißt du, hinten einsteigt, irgendwie auf der Rückbank einsteigt. Das ist alles gruselig, der Gedanke, ne?
2: Ja, ja, sicher. Ja, und du fand ich ja von die Geschichten wahr. Also, aber wenn du es gehört hast, aber meistens ist es ja so, wenn die weiter erzählt wird, da kommt immer noch ein Finger dazu. Du weißt.
1: Ja. Ja.
2: Aber.
1: Also ich kenne die auf jeden Fall mit. Ich kenne die Geschichte auf jeden Fall mit diesen Fingern. Ich kenne sie aber auch mit der Version, dass man dann irgendwie zurück ans Auto ist und dann sah man plötzlich im Auto auf der Rückbank lagen Handschuhe zum Beispiel.
2: Ah, ne, ich krieg schon wieder Gänsehaut.
1: Ja. Ja. Es lagen Handschuhe auf der Rückbank oder es lag irgendwas, ein Stück Seil oder so irgendwie da auf der Rückbank, wo man dann sagt, oh mein Gott, wer war in meinem Auto, ja? Wer hat da auf mich gelauert quasi? Das ist schon wirklich beängstigend. Ja.
2: Und ich bin ja jetzt auch nachts viel unterwegs, aber ich würde mir darüber keine Gedanken machen, wenn da irgendwas auf der Straße liegt oder was weiß ich. Wenn jemand Mensch vielleicht da liegen würde, ja, oder wäre Wald in den unübersichtlichen Gegend,
1: ja,
2: dann würde ich auch erstmal gucken. Eine Weile. Weißt du, vielleicht bis da jemand kommt oder so oder ein anderes Auto da ist.
1: Ja, aber halt mal, wenn du jetzt wirklich siehst, da liegt jemand auf der Straße, was, du würdest nur gucken und warten.
2: Naja, nein, aber vielleicht nicht gleich aussteigen. Erstmal in den Rückspiegel gucken, ob sich schon jemand dran schleicht oder so. Also das, ich weiß nicht.
1: Das, ja,
2: ist, weil ja eigentlich, ja, warum sollte einfach jemand liegt, da müsste ja vielleicht, wenn das wirklich Auto gewesen wäre, Unfall oder so, da müsste ja noch was anderes da liegen. Ich muss oder andere Spuren noch sehen auf der Straße, Bremsspuren oder.
1: Ja, wobei mein Gedanke wiederum ist, wenn ich jetzt irgendwie tatsächlich in Not wäre und ich kann nicht mehr, wo würde ich mich dann, ich würde mich wahrscheinlich auch irgendwo in der Nähe der Straße irgendwie platzieren. Wahrscheinlich nicht mitten auf die Straße, weil ich Angst hätte, dass mich jemand übersieht und über mich drüber fährt. Aber so irgendwie am Rand würde ich mich, glaube ich, schon irgendwie bewegen. Und wenn meine Kräfte mich verlassen, dann liege ich wahrscheinlich am Seitenrand.
2: Oder sagen wir so, vielleicht als erstes, bevor ich die Tür aufmache, Polizei anrufen.
1: Bescheid, das sowieso, sagen. Genau, das sowieso. Sofort Bescheid sagen.
2: Dann ja, absteigen.
1: Boah, trotzdem. Gruseliger Gedanke. Ich hoffe, uns passiert das nie.
2: Nein, wünsche ich nicht.
1: Dann schönen Abend dir, bis bald.
2: Ja,
1: mach's
2: ciao.
1: Mach's gut, ciao. So, anrufen dürft ihr auch vom Handy vom Festnetz. Jetzt geht's weiter. Die Nummer ins Studio, bei mir ist Sascha aus Stuttgart. Sascha, grüß dich.
3: Guten Morgen, Daniel.
1: Hallo. Kanntest du die Geschichte mit den abgetrennten Fingern im Auto?
3: Nee, tatsächlich nicht. Auch okay. Die mit dem Kopf nicht, aber da hat mich auch tatsächlich gegruselt.
1: Was?
3: Ganz kurz.
1: Echt?
3: Ja, bis er dann aber angefangen hat, selber zu lachen, da war mir dann klar, okay, das muss erfunden sein.
1: Das. Von wem redest du jetzt eigentlich? Von dem?
3: Von dem jungen Mann, wo der Mann durch den Wald gelaufen ist und dann kam der Geist zurück quasi und hat mit dem Kopf auf.
1: Ja, genau. Wo er 11 Jahre alt war und sich erzählen.
3: Genau.
1: Ja gut, aber er hat ja gesagt, dass ihm das bewusst war, dass das nur eine Geschichte war.
3: Aber
1: und trotzdem war es gruselig.
3: Erzählt hat. Ja. So wie er es am Anfang angefangen hat zu erzählen, war schon sehr, sehr glaubwürdig.
1: Ja.
3: Und dann hat er aber angefangen, die Stimme war anders. Er hat dann auch gegrinst und dann wusste man, okay, gut, das muss jetzt erfunden sein.
1: Sascha, was mich jedes Mal wieder interessiert ist, warum finden wir das eigentlich so gut? Also warum lieben wir es, uns zu gruseln? Ich habe da so viele Theorien schon gehört. Also wir lieben anscheinend Horrorfilme, weil wir uns auf der einen Seite zwar gruseln, aber auf der anderen Seite sind wir in Sicherheit. Und das ist irgendwie so dieses Spiel mit diesem Gefahr und gleichzeitig sind wir aber auch in Sicherheit und das lieben wir angeblich. Ich muss aber ganz ehrlich sagen, ich weiß nicht, ob es das ist, weil bei mir ist es jedenfalls nicht das. Ich
3: kann das auch nicht. Ja, also ich kann das gar nicht. hatte meine Freundin, die stande komplett auf diesen Horrorkram. Mhm. Und ich habe gefühlt, wenn der Film 90 Minuten ging, ich habe bestimmt anderthalb Stunden danach immer noch unter der Bettdecke gesessen, so nach dem Motto, ist es jetzt wirklich vorbei, ist jetzt Schluss, kann ich jetzt wieder rauskommen? Also ich kann mit Horrorfilmen gar nichts anfangen, gar nichts.
1: Also ja, vor allem es gibt manche Filme, die einfach etwas in dir auslösen, die sind noch nicht mal gruselig von dem, was du gesehen hast, aber von dem, was sie an Gedanken in deinem Kopf auslösen, das ist eher das, was ich dann ganz furchtbar finde.
3: Das ist die Fantasie und die ist grenzenlos.
1: Ja, ja. Und je verrückter diese Geschichte im Film war, desto mehr kann einen das dann irgendwie beeinflussen. Na gut, Sascha, was hast du denn für eine Geschichte für uns?
3: Ist jetzt 3 Jahre her tatsächlich. Ist von der Tochter meiner Frau. Und zwar lag die abends im Bett und auf einmal, also sie sollte schlafen und auf einmal tut es einen Schrei, wie wenn gerade jemand gestorben ist. Wir aus dem Bett hochgeschreckt rüber, gefragt, was ist los? Sie sitzt im Bett, kauert, hat die Finger im Mund, weint, aber kriegt keinen Ton raus. Wir fragen sie, was ist los? Was ist los? Und dann hebt sie mit ganz zitternder Hand den Finger und zeigt oben im Schlafzimmer an die Ecke. Da war aber der, also wir haben nichts gesehen. Sie sagt, da sitzt jemand, der kommt gleich runtergesprungen. Ich sage, ja, komm, wir gehen rüber, wir schlafen weiter, die spinnt wieder. Wir gehen jetzt wieder schlafen, du gehst auch schlafen, du spinnst wieder, du träumst, leg dich hin, schlaf weiter. Wir wieder rüber, das hat nicht aufgehört. Die schreit. Und irgendwann war es mir dann zu viel. Dann habe ich mich neben das Bett gesetzt und habe auch die ganze Zeit in diese Ecke geguckt. Ich habe bis heute nichts gesehen. Sie sagt, da war eine schwarze Kreatur oben in der Ecke gesessen und die würde jeden Moment runterspringen. Unsere Katze hat früher immer bei ihr mit dem Bett gelegen. Die ist seitdem nie wieder in dieses Zimmer gegangen.
1: Die Katze?
3: Die Katze. Die hat reingeguckt, hat hoch in die Ecke geguckt, hat sich umgedreht, ist wieder weggegangen. Wir mussten sogar umziehen, so krass war das. Die Kleine war sogar beim Psychologen. Wir mussten umziehen. So hardcore hat die das getriggert. Ich weiß bis heute nicht, ob sie das erfunden hat, ob das echt ist. Aber allein diese Vorstellung, boah, da läuft es mir eiskalt den Rücken runter. Genauso wie die.
1: Also ich kann es mir auch nicht erklären, aber ich kann bestätigen, dass es dieses Phänomen gibt. Ich habe euch das mal vor langer Zeit erzählt, dass mein Hund auch mal in eine Ecke der Wohnung geblickt hat, des Zimmers geblickt hat. Und diese Ecke, da ist nichts in dieser Ecke. Die Ecke war leer. Aber er hat diese Ecke angeschaut und geknurrt. Und das hat mir unglaubliche Angst gemacht.
3: Glaube ich.
1: Weil du denkst dir so, warum? Warum fixiert er so diese Ecke, in der wirklich nichts ist? Also gar nichts. Aber heute habe ich mir so, also heute sage ich mir so, naja, vielleicht war es eine Motte, vielleicht war es ein Käfer, vielleicht war es eine Spinne oder so, die er da gesehen hat. Oder eine Fliege. Bitte?
3: Ich möchte mir gar nicht ausmalen, ob da wirklich was war oder nicht. Ich habe das, klar, das ist im Kopf drin, aber so drüber nachdenken, jetzt wo ich das so höre, was die anderen, dachte ich mir, komm, ich tue auch mal meinen Beitrag dazu bei. Aber so drüber effektiv nachdenken tue ich jetzt da nicht mehr. Aber ich will mir auch gar nicht vorstellen, ob da wirklich was war oder nicht. Ich bin froh, wir wohnen nicht mehr in der Wohnung. Okay. Dementsprechend soll sich der Nächste damit rumschlagen, wenn wirklich da was ist.
1: Oh.
3: Aber auch bei der Dame vorhin, die erzählt hat, sie hat nachts geschlafen und dann zieht jemand an der Schulter mit diesem Kuss. Oh, Gottes Willen, bitte nicht.
1: Ja, also das heißt, auf der einen Seite findest du es gruselig, auf der anderen Seite bist du aber auch jemand, der sagt, ich will gar nicht wissen, ob es da irgendwas gibt. Du meinst aber schon, dass es da irgendwas geben kann. Also du hältst es nicht für ausgeschlossen.
3: Ich halte es nicht für ausgeschlossen, ja. Kann sein, kann nicht sein. Kann sein, dass es auch irgendwie nur, ich formuliere es mal in Anführungsstrichen, Spinnereien in unserem Kopf. Mhm. Ja, also vielleicht nicht. Ich will es mir aber nicht ausmalen, weil wenn es kommt, dann kommt es so oder so.
1: Ach so, okay.
3: Ich kann es ja klar, mit diesem Fenster auf oder Traumfänger, kann man das vielleicht eindämmen, mag sein, weiß ich nicht. Aber ich mache mir darüber nicht wirklich viele Gedanken.
1: Ja, muss man ja auch nicht. Sascha, trotzdem danke, dass du angerufen hast zum Thema heute. Und hab noch einen schönen Abend. Sascha? Oh, ich glaube, die Verbindung ist weg. Gut, dann gehen wir weiter in die nächste Leitung. Wen haben wir denn dran? Muss man gerade gucken. Da wartet wer mit der, wen haben wir denn hier? Mit der Endziffer, steht ein Name dabei. Jörg aus Königstein ist bei mir. Jörg, grüß dich.
4: Die Endziffer 2-3, guten Morgen.
1: Hallo.
4: Das Gruseligste, was ich heute erlebt habe, ist überhaupt bei dir durchzukommen. Weil scheinbar will jeder heute seine Geschichte beitragen.
1: Ja.
4: Aber ich war jetzt hartnäckig und habe gedacht, ich probiere es mal. Und ich habe da immer so einen kleinen Trick, aber den verrate ich jetzt nicht.
1: Ja, Jörg.
4: Das funktioniert eigentlich dann.
1: Gut, also heute Mystery Night Lounge. Und ich würde auch gerne von dir eine Geschichte hören, die du erlebt hast. Du kannst natürlich auch was Erfundenes erzählen. Aber wenn du was erlebt hast, natürlich umso spannender.
4: Also erfunden ist es nicht, aber ob es realistisch ist, das kann sich dann jeder selbst ein Bild machen. Ich darf mal eins sagen, wegen dieser, gerade jetzt die Vorgeschichte, ein Fratze oben in der Ecke oder sonst was mit der Katze, mit dem Hund. Allein du hast es, glaube ich, schon gut erklärt, was der Hund von dir eventuell gesehen hat oder registriert hat, eine Motte, ein Käfer. Keine Ahnung, es kann auch ein Geräusch außerhalb gewesen sein oder vorhin hieß es ja, im Haus kann es knacksen oder sonst was. Diese Geräusche gibt es und die sind auch physikalisch erklärbar, nehme ich mal an. Ich finde, wo jeder mal drüber nachdenken sollte, weil vorhin war ja auch immer, oder die Geschichten gehen ja immer in eine verlassene Psychiatrie oder Last Places oder sonst was. Jeder hat eigentlich, wenn er eine Mietwohnung hat oder auch ein Haus, eventuell in Last Place, je nachdem wie alt das Haus ist. Man muss sich einmal vorstellen, wie viele Leute da vielleicht schon mal in der Wohnung gewohnt haben und in der Wohnung verstorben sind. Also so gesehen müssten überall Geister rummachen und tun es ja letztendlich auch nicht. Wenn wir jetzt darüber nachdenken, haben vielleicht einige ganz, ganz viel Angst und sagen, ich will gar nicht wissen, wer da vielleicht vorher verstorben ist. So ist es nun mal. Menschen sterben auf der Straße bei einem Unfall. Da hüpfen auch nicht Tag und Nacht Geister rum. Also
1: da, ja, ich gebe dir vollkommen recht. Ich habe mir diese Frage nämlich auch schon aufgestellt. So, wer ist wahrscheinlich schon, also wer ist denn schon in dem Haus, in der Wohnung gestorben? Ich weiß von meinen Nachbarn, dass da Leute verstorben sind, seitdem ich dort wohne. Und dann denke ich mir auch so, soll man das, wissen das die Nachmieter? Wissen die das, dass in deren Wohnung mal jemand gestorben ist? Ich frage mich dann auch so, würde ich selber wissen wollen? Ich sage dir ganz ehrlich, ich fände das irgendwie voll komisch. Ich bin da vielleicht neu eingezogen und dann kommt plötzlich eine Nachbarin und sagt dann irgendwie, ja, also die Vormieterin, die da gestorben ist, die weiß, oh, finde ich irgendwie gruselig. Also ich bin, das gebe ich dir vollkommen recht, ist mir auch lieber, ich weiß es nicht.
4: Würde mir auch so gehen, also gebe ich ehrlich zu. Wir sind, auch ich bin davor nicht gefeit. Also mich kannst du jetzt in den Wald schicken, das macht mir überhaupt nichts aus, weil ich realistisch registriere, dass mir jetzt nachts im Wald wahrscheinlich nichts passiert, außer ein Wildschwein. Aber dass mich da jetzt jemand überfällt oder sonst was, das würde mir vielleicht eher in der City, in einem Park oder sonst wo passieren. Aber natürlich gruselt das, wenn es ganz dunkel ist, der Mond leuchtet so. Na gut, also ich versuche jetzt trotzdem, ich habe eine Geschichte, wir hatten ja schon mal im Nachgang gesprochen, du hast ja eigentlich erfahren und das will ich eigentlich heute mal auch an die Zuhörer bringen, dass mein Vater verstorben ist und auch mein Bruder bei demselben Jahr und das ist jetzt genau 25 Jahre her, also auch im Jahr 2000 und mein Vater war im Mai verstorben und mein Bruder im selben Jahr im September. Und mein Vater hat sich im Haus erhängt. Und das ist das Haus, wo ich jetzt hier drin wohne. Und ich muss auch jeden Tag oder, also das ist der Durchgang zu meiner Haustür. Also es ist im Keller gewesen und der Durchgang ist nochmal im Keller. Und ich lebe hier. Meine Mutter ist ja im Pflegeheim leider. Und sie hat vorher jahrelang hier alleine gelebt, wollte da aber nicht unbedingt daran erinnert werden, aber im Grunde hat sie auch nicht gestört. Und also ich habe es auch schon so gemacht, dass ich mehrere Stunden nachts da verbracht habe, nicht im Dunkeln, aber in einem seichten Licht, um einfach das zu fühlen oder sonst was, ja, weil das ist so ein bisschen wie ein Grab, wobei ein Grab ist ja eigentlich nur ein Grab, da ist ja niemand zu Tode gekommen. Für mich war das so ein bisschen wie eine Erinnerungsstätte, ja, und ich finde das eigentlich fast ein Vorteil, weil die kann ich ganz alleine besuchen, da stört mich eigentlich gar niemand, ja. Ja, ist das auch noch im Keller, aber wir spinnen uns ja immer gern was zusammen. Gruselgeschichten sind nun mal im Keller oder im Verlies oder was weiß ich. So, und jetzt ist es aber wirklich so, dass eben dieser Todestag sowohl von meinem Vater dieses Jahr ist, 25 Jahre, noch von meinem Bruder. Und jetzt bei meinem Vater im Mai ist mir nichts aufgefallen. Aber jetzt im September, wie ich da unten durch bin und habe halt auch über den Todestag bei meinem Bruder nachgedacht, war mir gar nicht so bewusst, aber mir fiel es plötzlich ein, ach Gott, heute ist ja der Todestag von meinem Bruder, bin ich im T-Shirt durchs Treppenhaus und hatte dann unten an der Stelle, wo mein Vater sich erhängt hat, eine Berührung am Arm gespürt. Ja. Das ist eigentlich im Prinzip schon das Phänomen, das ist auch nicht nochmal vorgekommen. Und wie gesagt, ich habe schon Nächte da unten gesessen, habe versucht, zeigt mir doch mal irgendwas, also da passiert nichts. Und ich würde es mir jetzt erklären, wenn wir paranormale Dinge ansprechen. Es ist, denke ich, auch eine Einbildung im Kopf eventuell und man wünscht sich das vielleicht, ja. Und es kann einem Angst machen, mir macht es eigentlich keine Angst. Und ich glaube, es kann ja auch, im Keller ist ja Durchzug oder sonst was auch ein bisschen, ja. Und da sind alle Türen auf. Es macht mir keine Angst. Ich weiß nicht, ob es vielleicht damit zu tun hat. Und vielleicht wollte ich es einfach auch nur eine Nähe haben, spüren, sonst was. Ich habe auch die Berührung nicht nochmal wahrgenommen. Aber es war halt interessant, dass es direkt an dem Todestag von meinem Bruder war. Und wie gesagt, beide jetzt 25 Jahre tot sind. Und ich fand es halt spannend. Und ich denke, dass mein Gehirn da ein bisschen was vielleicht dazu erfunden hat. Dass dieses Gefühl, ja, wie dein Hund die Ecke anbellt und da ist nichts und ich denke, da war auch nichts, aber ich habe es vielleicht spüren wollen, ja, und dann war ein Windzug oder sonst was oder keine Ahnung.
1: Okay, also ist du meinst wirklich, ja.
4: Ich habe auch erst gedacht, dass das nicht unbedingt was für Halloween ist, aber Mystery finde ich jetzt ganz gut und ich finde es auch mysteriös, aber es macht mir keine Angst. Also ich hatte dir mal da im Nachgang gesagt, ich habe ein paar Mal schon da unten gesessen, habe mir fast gewünscht, dass mal jemand Kontakt mit mir aufnimmt, aber das passiert halt leider nie. Und also dass da jetzt irgendjemand mit mir spricht oder eine Dose fällt dann runter, an sowas würde ich sowieso nicht glauben, aber dass das Gefühl in dir aufsteigt, jetzt spürst du was. Aber ich glaube, auch dann würde ich denken, es ist mehr in meiner Fantasie, weil ich mir einfach nochmal eine Verbindung wünsche.
1: Vielleicht ist es aber auch zu offensichtlich, wenn man sich jetzt wünscht, dass da irgendwas umfällt, dass da irgendwas, weißt du, vielleicht ist das zu viel verlangt. Vielleicht sollte man da noch empfindlicher sein.
4: Wenn man daran glaubt, ist es zu viel verlangt, aber da ich auch nicht dran glaube und Leute erzählen ja immer, dass es, also alle Geschichten wunderbar, die jetzt waren, aber 99% würde ich ab Akta legen. Also ich glaube, viele Dinge lassen sich erklären und ich fand es halt jetzt einfach mal, mir ist das auch so ich habe da auch gar nicht weiter drüber nachgedacht und habe da auch keinen Hype jetzt rausgemacht. Aber es fiel mir jetzt mal so ein, dass ich da auch wie eine Berührung hatte und ich denke, dass das meine Fantasie auch war.
1: Ja, dann vielen Dank für deine Geschichte.
4: Ja, gerne.
1: Schönen Abend dir, bis bald.
4: Aber das Thema ist genial, das muss ich sagen. Das hat mir jetzt, also ich habe heute einen ganz schlimmen Tag gehabt und ich bin so gut abgelenkt worden jetzt, weil Gruselgeschichten faszinieren einfach.
1: Ja. Das ist wohl wahr, ja. Ich höre mir noch eine schnell an. 4 Minuten habe ich noch. Ja.
4: Alles klar, okay. Bis dann. Tschüss. Ciao.
1: So, holen wir uns noch schnell jemanden dazu. Mit der Endziffer 07, wer dran? Wer hat die 07? Niemand, dann legen wir auf. 40, wer hat die 40?
5: Bin das ich?
1: Ja, wer ist denn dran?
5: Dominik.
1: Dominik, grüß dich, woher?
5: Zwischen Morat, also Rems-Murr-Kreis.
1: Okay. Erzähl direkt mal deine Geschichte, bevor ich gleich weg bin.
5: Das habe ich aus den Medien, das hat mich ziemlich geärgert. Es gibt doch tatsächlich Leute, die an Halloween schwarzen Katzen was antun. Das kam auch im Spiegel.
1: Was?
5: Und Ja, Katalanien in der Stadt hat jetzt ein Tierheim auch rund um Halloween die Vermittlung von schwarzen Katzen eingestellt. Das wird erst mit einem Abstand wieder gemacht, weil es da tatsächlich Menschen gibt. Also, und das finde ich furchtbar.
1: Das ist wirklich furchtbar und auch wahnsinnig dumm.
5: Ja, auf jeden Fall. Das ist sowas noch. Ja, also die Menschheit hat seit Mittelalter nichts dazugelernt.
1: Nein, deswegen wollte ich vor dem eigentlich auch schon als Spruch bringen, dass es interessant ist, Dominik, dass egal wie fortschrittlich, wie modern, wie technisch irgendwie wir sind trotzdem irgendwie noch so, weiß ich nicht, sehr, sehr altmodisch in unserem Kopf. Ne? Wir glauben daran, dass wenn eine Katze von links nach rechts abends über die Straße läuft oder was weiß ich, welche Richtung, dass das Pech bringt. Wir glauben, wenn der Spiegel auf den Boden fällt, 7 Jahre Pech. Also wir glauben an sowas. Ich frage mich, warum?
5: Das ist komisch, ja.
1: Wollen wir daran glauben?
5: Also ich glaube jetzt nicht an diese ganzen Zeug, aber ich weiß nicht, warum das für viele Leute doch noch bestimmend ist.
1: Vielleicht gibt es einem das Gefühl von Sicherheit. Weil das schon immer so alle geglaubt haben, weil das immer so weitergegeben wurde und dass man einfach der Meinung ist, ja, es vermittelt einem so das Gefühl von Sicherheit. Ich weiß nicht, welche Form von Sicherheit das einem vermitteln soll. Aber so ist es. Dominik, hast du denn was Gruseliges erlebt? Schon mal?
5: Eigentlich nichts Übernatürliches.
1: Das heißt, du konntest dir bisher alles erklären, was du erlebt hast?
5: Eigentlich schon.
1: Okay. Und wenn du mal was nicht erklärt kriegst, sagst du dann einfach, ach, wird schon eine Erklärung für geben und denkst dann nicht weiter drüber nach oder beschäftigt dich das dann doch eine Weile?
5: Vielleicht denke ich da schon hin und wieder mal nach, aber ich meistens denke ich dann, da wird schon eine Erklärung geben dafür.
1: Okay. Das heißt, du selbst bist gar nicht so sehr fasziniert von unerklärlichen Dingen.
5: Ach, ich kann mir so Geschichten schon mal anhören, wenn die medial aufbereitet sind.
1: Okay.
5: Aber gab es ja teilweise in verschiedenen Sendern, aber ja, erschrecken tun mich eher reale Dinge. Die das Dummheit stimmt. Der Menschen, gerade solche Geschichten da mit den Katzen oder natürlich ja der alltägliche Horror, den man eigentlich den es ja eigentlich doch noch immer gibt, für zumindest für einzelne Menschen.
1: Und da muss man ja sagen, braucht man kein Halloween, den gibt es ja wirklich.
5: Nee.
1: Den sieht man jeden Abend in den Nachrichten, wie furchtbar das teilweise ist. Naja, gibt mir auch schon wieder zu denken. Nichtsdestotrotz darf man auch mal über Halloween reden. Dominik, vielen Dank, dass du dich dem Thema gestellt hast zum Schluss. Und ja, auf die Meldung mit, habe ich gar nicht gewusst, das mit den Katzen, aber ich finde es nicht gut.
5: Nee, ganz schlimm.
1: Schönen Abend dir und bis bald. Alles Gute dir.
5: Dankeschön.
1: Das war's. Die Sendung ist schon wieder rum. Das ging jetzt irgendwie ganz schnell. Hätte ich nicht gedacht. Die Mystery Night Lounge wie immer. Aber wir werden vielleicht auch wieder so ein Thema machen, noch bevor es das nächste Mal wieder Halloween ist. Wenn ihr Lust habt und wenn ihr noch Geschichten habt. Ich habe auch überlegt, ob ich vielleicht mal so ein Podcast-Special mache, in dem ich euch einfach die gruseligsten Geschichten vorlese. Aber vielleicht findet ihr das auch wahnsinnig langweilig, einfach nur mich beim Vorlesen zu hören. Nichtsdestotrotz, euch erstmal vielen Dank fürs Zuhören, fürs Mailschreiben, fürs Posten. Schönen Freitag, schöne Halloween-Party, falls ihr sie feiert. Und falls ihr sie nicht feiert, dann wünsche ich euch einfach ein schönes Wochenende. Wir hören uns wieder in der Nacht von Sonntag auf Montag mit einem neuen Thema und tollen Geschichten. Bis dahin, macht's gut. Tschüss.
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1: So, ich bin mal gespannt, wer dich heute fertig machen will. 08900901.
2: Hi, ich bin Max. Servus.
3: Moin, Max.
1: Hey, Max.
3: Servus. Hey. Na, was geht bei dir, du wilde Maus? Ich habe gehört, du bist ein Mensch, der ein Nerdgebiet hat und du möchtest dich jetzt gerne mit mir auf diesem Nerdgebiet battlen. Um was geht's denn?
2: Thema Formel 1.
3: Formel 1?
2: Thema Formel 1, ja.
3: Ja, okay, alles klar.
1: Aha, wie stehst du dazu, Rolf?
3: Boah, also, ich habe früher als Kind mit meinem Vater ganz viel Formel 1 geschaut.
1: Okay.
3: Das war aber noch so zu einer als Ferrari und Michael Schumacher, diese ganzen Kisten.
1: Ah, ja.
3: Das ist also schon sehr, sehr lange her.
1: Okay.
3: Aktuell im Game bin ich leider nicht mehr.
1: Okay.
3: Jetzt erzähl mal, bist du im Game?
2: Ich schaue eigentlich wie du früher mit meinem Vater immer geschaut. Und dann irgendwann über Netflix ist man da reingekommen mit dieser Serie Drive to Survive und jetzt eigentlich jedes Jahr auf dem Rennen.
3: Okay.
1: Geil.
3: Also machen wir jetzt also ein Formel-1-Quiz, Büschra.
1: Ja, machen wir, aber wir machen heute mal was ganz Besonderes. Also ich werde euch jetzt Töne vorspielen und ihr müsst erraten, ob es ein Formel-1-Auto ist, das diesen Sound macht oder ob es Menschen sind, die ein Formel-1-Auto nachmachen. Die Töne haben wir natürlich von TikTok.
3: Okay, wir probieren das mal.
1: Ja, ihr ruft also zuerst euren Namen rein, wenn ihr es wisst und dann antwortet ihr. Wenn ihr falsch antwortet, kriegt der andere einen Punkt. Also aufpasse.
3: Okay, alles klar. Jetzt wird's wild. Dann legen wir los.
1: Ton Nummer 1.

0: Also, ich sage, das ist ein Formel-1-Ton.
1: Ich sag, das ist kein Formel-1-Ton. Das ist irgendwie klingt nicht hoch genug.
2: Das ist ein TikTok-Ton.
0: Hey, was ist das?
2: Und zwar ist das eine Red Bull-Dose im Mund.
1: Ich muss so reinpusten.
2: Ja,
0: okay,
2: genau.
0: Wow.
2: Oder jemand reinpustet.
0: Okay, wow.
2: Damit steht es 1-0 für Max.
0: Richtig.
2: Ton Nummer 2.
1: Max?
2: Ja?
1: Ich würde sagen, das ist ein Formel-1-Auto.
2: Und das ist richtig!
0: Hey!
2: Jetzt läuft's richtig bei dir, Max. Wow. 2-0 steht es.
0: Damit ist er, hat er eigentlich auch schon
2: eigentlich
0: gewonnen.
2: Eigentlich hast du gewonnen.
0: Aber weil es ein lila lustiges Spielchen ist, machen wir es doch gleich nochmal.
2: Ja, Ton Nummer 3.
0: Ja, da war ich, ja.
1: Aber ich würde auch sagen, dass das ein Formel-1-Auto ist, vielleicht beim Boxstopp.
2: Mhm.
0: Ah ja, wenn die da die Reifen aufschrauben.
1: Ja.
2: Also, das ist ein TikTok-Sound.
0: Ja.
2: Und zwar von einer verstopften Nase.
0: Okay, wow.
2: Das ist sehr wild. Aber hey, Max, du hast gewonnen. Wir gewinnen für dich.
0: Hey.
1: Sehr geil.
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Weißt du eigentlich, dass Honig das einzige Lebensmittel ist, welches bei richtiger Lagerung niemals verdirbt? Und dass der Schokoriegel Snickers nach dem Pferd der Herstellerfamilie Mars benannt ist? Verrückt, oder? Sachen gibt's.

0: schön. Wow. Wirklich.
1: Meine lieben Freunde, das schön. War übrigens gerade Büsche in voller
0: ja,
1: Emotion.
0: Guten Morgen.
1: Weil Nio gerade Miss Independent getrellert hat.
0: Schön.
1: Und damit herzlich willkommen zu Deutschlands Bigster Morning Show.
0: Yes. Was ist denn heute eigentlich? Freitag.
1: Heute ist Freitag.
0: Es ist Freitag. Ja. Freuen wir uns.
1: Ja, freuen wir uns, wirklich. Warum freuen wir uns denn?
0: Wir freuen uns, weil es geht, für mich zumindest, morgen mit meinem besten Freundin an den See.
1: Das ist ja mein absoluter Albtraum. Ich erzähle das ja jedes Mal. Das braucht kein Mensch.
0: Ich weiß.
1: Bei 100.000 Leuten, da liegst du irgendwie, dann sind die Kinder sind am Rumplärren. Die Brühe, in die du da reintauchst, ist ekelhaft. Das
0: ja.
1: braucht kein Mensch. Also wenn du jetzt
0: Leider
1: sagst,
0: Hater.
1: Ich gehe... Ja, was denn?
0: Ja, was machst du denn morgen?
1: Was ich morgen mache? Ja. Ich fahre auf ein Date. So. Ja. Aber wir wissen noch nicht, wohin es geht.
0: Okay, mehr dazu nächste Woche.

0: was ist das schön. Die neue Single von Gracie Abrams haben wir hier gerade gehört. Look at my life.
1: Ja, und damit guten Morgen. Hier ist Big FM, Deutschlands Bigste Morning Show. Yes. Rolf ist da.
0: Ja, und Büschra ist auch da. Ey. Wir haben es auch heute mal wieder geschafft. Und es wird eine wilde Geschichte. Leute, ihr werdet auch heute wieder die Möglichkeit haben, zu David Guetta zu reisen.
1: Yes, und das nicht nur einmal, sondern gleich zweimal. Einmal auf dem Glücksgefühle-Festival im September ist das schon. Und das andere Mal geht's nach Ibiza.
0: Und ein Mann, der auch regelmäßig auf Ibiza zu Hause ist, ist the one and only Oliver Heldens. Hier ist die aktuelle Single Lady.

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0: Marie aus Münster ist am Start.
1: Let's go. Yes. Und Jami aus Sundern hat richtig Bock auf Freitag.
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0: An diesem Freitag.
1: Yes. Oh.
0: Leute.
4: Das ist schön.
0: Ja, ist auch gut, ne?
4: Das ist schön. Dass wir hier sind. Das
1: freuen wir uns,
4: dass wir es geschafft haben.
0: Das ist richtig. Jana hat es auch geschafft ins Studio. Sie ist in den News.
4: Ja. Guten Morgen.
0: Und ihr schafft es auch mit eurem 6-Uhr-Song jeden Morgen uns und allen zu versuchen, irgendwie einen guten Start in den Tag reinzubollern.
4: Ja, ja, das stimmt.
0: Da hat jetzt Vincent einen Songwunsch. Bitteschön.
5: Guten Morgen. Ich wünsche mir Canta Canta Mina Genti für einen guten Start in den Tag.
0: Canta Canta Mina Genti.
4: Okay.
0: Gut, dann spielen wir diesen Song jetzt. Aber ihr wisst ja, was Phase ist. Ne? Ihr könnt den Song jederzeit abbrechen.
4: Ja.
1: 08900901, jederzeit könnt ihr anrufen und sagen, ich will nicht mehr.
0: Ja, genau. Also spielen wir den jetzt. Bin mal gespannt, wie lange der läuft.
4: Ja, das ist sehr witzig.
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1: Big FM ist hier. Schönen guten Morgen. Wer bist denn du?
2: Abbrecher.
1: Abbrecher, um Gottes Wille. Sebastian, um Gottes Wille. Wo bist denn du unterwegs?
2: Wir sind gerade auf der Autobahn von Neunkirche nach Pöckling.
1: Alles klar, sehr gut. Und gerade auf dem Weg zur Arbeit.
2: Gott sei Dank, ja.
1: Ja, Gott sei Dank, okay. Dann habt eine gute Fahrt, schönes Wochenende, bleibt kurz dran, dann könnt ihr euch den 6-Uhr-Song für Montag wünschen, gell?
2: Dankeschön.
1: Jo, und rüber geht's zu Jana in die News. Was trendet auf den Socials?
3: TikTok rastet gerade aus wegen Fridge Cigarette. Das ist ein Trendgetränk, das gerade alle nachmachen. Man nimmt ein Glas, macht Eiswürfel rein, dann Cola mit Vanillegeschmack, dann schwarzen Kaffee drauf und dann noch Milch aufschäumen rein. Videos haben Millionen Views, geschmacklich.
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5: Boah, weiß ich jetzt nicht, wie ich das finde. Aber wir haben eine Umfrage auf Instagram gemacht, Leute. Ihr könnt ja mal sagen, wie ihr es findet. Also.
1: Big FM bei Instagram.
5: Genau.
1: Blickt da euch mal rein.
5: Ja, was ist heute Morgen sonst noch wichtig für uns?
3: Ja, kommen wir mal zu den wirklich wichtigen Themen, die auch ein bisschen ernster sind. In Nordrhein-Westfalen kämpfen Feuerwehrleute gerade gegen einen ziemlich großen Waldbrand an. Betroffen ist vor allem die Gemeinde Hürtgenwald. Das ist so nahe der belgischen Grenze. Am Anfang hatte der Wind wohl noch mitgespielt, aber dann gingen doch die Sirenen an heute Nacht, weil er eben gedreht hat. Das berichtet die Bild-Zeitung. Ein Ortsteil mit 1800 Menschen musste daraufhin sofort komplett evakuiert werden. Das hat auch die Gemeinde in der Eifel jetzt gerade selber mitgeteilt. Laut Bildinformation brennt eine Fläche von 25 Hektar. Das sind etwa 35 Fußballfelder. Autofahrer sollen die Land- und Bundesstraßen in diesem Gebiet komplett meiden. Pokémon-Karten im Wert von 80.000 Euro geklaut. Das ist jetzt in Frankreich passiert. Da sind Unbekannte in ein Geschäft eingebrochen und haben die Dinger mitgenommen, wie der Inhaber auch selbst erzählt hat. Der Laden war anscheinend auf die Sammelkarten spezialisiert. Und das Krasse ist daran, diese Fälle, die häufen sich tatsächlich auch. Gerade letztes Jahr ist das auch in Großbritannien passiert und vor 2 Jahren sogar schon mal in Frankreich. Also es scheint wirklich einen krassen Sammlerwert zu haben.
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3: Am Wochenende und auch heute wird es in Deutschland wieder mega heiß. Es werden in vielen Regionen Temperaturen von bis zu 35 Grad erwartet. Ja, und die Landwirtschaft hat deswegen jetzt schon seit Wochen Probleme, also natürlich mit den Temperaturen, denn es regnet ja auch nicht mehr. Bauernpräsident Ruckwied geht davon aus, dass es zu starken Ernteeinbußen kommt bis hin zu Totalausfällen. Das sagt er im Interview mit dem Redaktionsnetzwerk Deutschland. Und auch bei Tierfutter wird es immer knapper, weil das nicht nachgepflanzt werden kann.
1: Und wie das Wetter heute bei euch unterm Wochenende wird, das erfahrt ihr jetzt.
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7: In Nordrhein-Westfalen erwartet uns heute viel Sonne. Die Temperaturen heizen sich ordentlich auf und erreichen bis zu 36 Grad. Perfekt für den See oder die Beachbar. Der Wind weht mäßig, also passt's für eine Fahrradtour. Morgen mischen sich Wolken dazu, aber es bleibt warm mit bis zu 32 Grad. Am Samstag könnte es krachen. Gewitter sind möglich, besonders im Osten. Gerade sieht's so aus. In Gütersloh am Stadtpark 19 Grad, Recklinghausen am Planetarium ebenfalls 19 Grad und Essen an der Zeche Zollverein 20 Grad.
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7: A3 Köln, Richtung Frankfurt. Zwischen Lohmar und Kreuzborn-Siegburg sind Tiere auf der Fahrbahn. Bitte vorsichtig sein. A4 Herlen-Aachen Richtung Köln, zwischen Kreuz Köln-West und Köln-Klettenberg. Dichter Verkehr mit mindestens einer Minute Zeitverlust. A46 Wuppertal Richtung Heinsberg. Zwischen Düsseldorf-Bilk und Neuss-Üdesheim. Dichter Verkehr mit etwa 3 Minuten Zusatz. Auf der B55 in Köln zwischen Severinsbrücke und Kapellenstraße stockt es mit 6 Minuten Zeitverlust. Gute Fahrt.

0: 6 und 9, hier ist Big FM in Deutschlands Big Star Morning Show.
1: Yes! Eli Oaks zusammen mit Lavinia.
0: Sehr geiler Song.
1: Das lieben wir. I Look Shit ist neu bei uns, machen wir gleich.
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0: Ihr könnt in einem Quiz eurer Wahl gegen Rolf antreten. Ich bin mal gespannt, wer dich heute fertig machen will. 08900901.
3: Ich bin die Greta, hallo.
1: Greta, hi. Thunberg.
0: Oh mein Gott, unangenehm.
1: Ja, unangenehm, ne?
0: Ja, da war er wieder, Rolf.
3: Hör ich öfter.
1: Ja, das dachte ich mir schon.
0: Du arme Maus.
1: Ja, und fühlst du dich angesprochen?
3: Mittlerweile nicht mehr.
1: Gut, sehr, sehr gut. So, damit es jetzt noch gleich noch unangenehmer wird, aber zumindest mal für mich, gibt es jetzt einen Quiz. Du hast ja nämlich überlegt, mich so richtig fertig zu machen in einem Themengebiet deiner Wahl. Was ist es denn?
3: Deutsch.
1: Deutsch, okay, alles klar. Was heißt das denn jetzt? Schreiben wir jetzt gemeinsam einen Aufsatz? Jetzt bin ich mal gespannt, wie kann man denn einen deutschen Quiz machen?
0: Ja, also das passt ja schon mal erstmal ganz gut, weil du hast ja auch so einen Super-Allmann in dir. Den liebe ich ja auch sehr. Ich bin sehr gespannt, wie du das jetzt machen wirst.
1: Okay.
0: Und Greta, du bist hoffentlich auch ready und Super-Allmann. Also, wir machen mal was Besonderes. Ich werde euch jetzt drei falsche Sprichwörter geben.
1: Ja.
0: Und wer zuerst das Originalsprichwort weiß, der ruft seinen Namen rein und sagt es dann richtig. Und wenn ihr es falsch sagt, dann kriegt der andere einen Punkt.
1: Ja.
0: Ja?
1: Sehr gut.
3: Okay.
1: Ich hab's verstanden. Greta, du auch?
3: Ja.
1: Geil.
0: Super, dann kommt hier Sprichwort Nummer 1.
1: Ja.
0: Der frühe Wurm vögelt
1: Rolf.
0: Am Morgen.
3: Greta.
0: Ja, Rolf war zuerst.
1: Der frühe Vogel.
3: Ach so, okay.
1: Fängt nämlich den sogenannten Wurm.
0: Und das ist richtig.
3: Yay.
0: Sehr gut.
3: Super.
0: Also gut, dann steht es jetzt 1-0 für Rolf.
1: Ja.
0: Sprichwort Nummer 2. Viele Meister machen die Übung.
1: Rolf.
3: Greta.
0: Rolf war wieder schneller.
1: Übung macht den Meister. Übung macht den Meister, glaube ich, heißt das, oder?
3: Ich sag auch, Übung macht den Meister.
0: Und das ist natürlich richtig.
1: Ja.
0: Der Punkt geht auch an Rolf.
1: Ja. So, wir machen jetzt mal eine lustige Lustigkeit. Ich bin ja hier Chef im Ring, wir ändern jetzt die Regeln. Es ist nämlich jetzt so, die letzte Antwort hat doppelte Punktzahl.
0: Oh.
1: Das heißt also, Greta, du kannst doch ausgleichen, wenn du willst.
3: Okay.
0: The pressure is on. Sprichwort Nummer 3, gut zuhören.
1: Ja.
0: Zu viel Brei macht die Küche dreckig.
3: Greta.
1: Ja.
3: Zu viel Küche versalzener Brei.
1: Ich glaube, das ist nicht richtig.
3: Zu viele Köche versalzen den Brei.
1: Nee. Ich glaube, zu viele Köche verderben den Brei wäre richtig.
0: Ja, das ist richtig. Rolf, hey!
1: Hey, Dankeschön!
3: Ja. Herzlichen Glückwunsch!
1: Vielen Dank, Greta! War aber am Ende war es nochmal knapp.
0: Ja.
1: Es hätte funktionieren können. Aber gerne beim nächsten Mal wieder. Es würde mich freuen, nochmal auch gegen dich anzutreten in einer anderen Kategorie. Und wenn ihr, meine lieben Freunde, jetzt sagt, ey, ich habe auch mal Bock, den alten komischen Mann da aus der Morningshow fertig zu machen, dann klickt euch mal auf bigfm.de oder klingelt durch 08900901. Und Greta, dir ein schönes Wochenende.
3: Danke euch ebenso.
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0: Es ist Freitag, hier ist Big FM, Deutschlands Bigste Morning Show. Mittlerweile 6.17 Uhr. Rolf ist da.
1: Ja, und Büschra auch.
0: Hey, guten Morgen. Und Fabi, der ist auch da.
1: Das ist schön.
2: Morgen.
1: Guten Morgen. So, und das hier ist Teddy Swims Mr. Know It All.
0: So ein schöner Song.
1: Das stimmt, aber.

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0: 7:28 ist es und Jana, was trendet heute Morgen auf den Socials?
1: Ja Leute, TikTok rastet aus, gerade wegen Fridge Cigarette, also Kühlschrankzigarette. Das ist ein Getränk aus einem Glas, Eiswürfel, Cola mit Vanillegeschmack, schwarzer Kaffee drauf und dann noch aufgeschäumte Milch. Die Videos haben Millionen Views, geschmacklich teilen sich die Meinung. Ich hab's noch nicht probiert, boah, weiß ich nicht.
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3: Ja, wir haben ja Oma Instagram, Big FM Insta Story, haben wir mal gefragt, wie findet ihr es, hättet ihr Bock oder ekelerregend? Und sag mal so, 85% sagen ekelerregend.
0: Ja, das kann ich
1: schon gedacht.
0: Wirklich sehr, sehr gut nachvollziehen. Könnt ihr übrigens euch auch reinklicken und weiterhin abstimmen. Aber jetzt zu all dem, was heute Morgen sonst noch für uns wichtig ist, unsere Top-Meldung. Auch heute Morgen ein Brand in der Eifel, Jana.
1: Genau, in Hürtgenwald in Nordrhein-Westfalen an der belgischen Grenze. Da wird aktuell wegen eines Waldbrandes ein kompletter Ortsteil evakuiert. 1800 Einwohner müssen aus ihren Häusern raus. Das teilte die Gemeinde in der Eifel auch selber mit. Das Feuer ist nämlich inzwischen nur noch rund 400 Meter vom Ort entfernt. Laut einer Sprecherin des Kreises Düren wurde auch ein Krisentreffen einberufen. Die Warn-App Nina zeigt die höchste Warnstufe extreme Gefahr. Das Problem ist ja, dass in der Nacht der Brand durch einen Windwechsel weiter auf die Häuser zubewegt ist. Kurz vor 4 Uhr entschied die Feuerwehr dann deshalb, den Ortsteil komplett zu evakuieren. Bis jetzt läuft die Evakuierung ohne Zwischenfälle. Die Menschen sollen den Bereich komplett meiden, auch Autofahrer übrigens. Also falls ihr da unterwegs seid, merkt es euch. Seit gestern Nachmittag brennen rund 25 Hektar Wald, also sind etwa so 35 Fußballfelder. Wir halten euch da natürlich auf dem Laufenden. Pokémon-Karten im Wert von 80.000 Euro wurden jetzt geklaut. Und zwar in Frankreich ist das passiert. Da sind Unbekannte in ein Geschäft eingebrochen und haben die Dinger mitgenommen. Und der Inhaber hat das auch selber gesagt im Interview der deutschen Presseagentur. Der Laden war anscheinend auf die Sammelkarten spezialisiert und diese Fälle häufen sich auch tatsächlich. Also in den letzten Jahren ist das öfter passiert, weil das einfach ein Riesenhype ist, ja auch auf Social Media.
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1: Ja, und am Wochenende wird es auch bei uns in Deutschland wieder richtig, richtig heiß. Es werden in vielen Regionen Temperaturen von bis zu 35 Grad erwartet. Und die Landwirtschaft hat deswegen jetzt schon seit Wochen Probleme, also wegen den Temperaturen, denn es regnet ja wirklich nicht mehr. Bauernpräsident Ruckwied geht davon aus, dass es zu starken Ernteeinbußen kommt, bis zu Totalausfällen. Das sagt er im Interview mit der Deutschen, mit dem Redaktionsnetzwerk Deutschland so rum.
0: Okay, und wie das Wetter genau bei euch am Wochenende und heute wird, das erfahren wir jetzt.
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5: In Nordrhein-Westfalen startet der Tag wolkenlos. Später wird es bis zu 36 Grad heiß. Perfekt, um den Nachmittag am Rhein zu verbringen oder mit Freunden in einer Beachbar ins Wochenende zu starten. Ein bisschen Abkühlung bringt der mäßige Wind. Morgen kann es etwas regnen. Heute genießen wir die Sonne voll aus. Gerade haben wir in Lübecke am Schlosspark 19 Grad, in Düren am Leopold-Hirsch-Museum 16 Grad und in Moers am Fernmeldeturm 20 Grad. Also Sonnenbrille raus und ab nach draußen.
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5: A1 Dortmund Richtung Münster. Zwischen Ascheberg und Kreuz Münster Süd. 4 Kilometer Stau, 20 Minuten. Wuppertal, B7 Berliner Straße. Zwischen Fischertal und Rauenthaler Bergstraße dichter Verkehr, 10 Minuten. Köln, B55 Olpener Straße. Zwischen Autobahnanschluss A3, A4 und Nohlenweg dichter Verkehr, 6 Minuten. Gelsenkirchen, B227 Münsterstraße. Zwischen Florastraße und Willy-Brandt-Allee, 5 Minuten. Gute Fahrt.
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0: 7.37 Uhr, Big FM ist hier, es ist Freitag.
1: Hey!
2: Big FM, Rocky Zocki.
3: Ich bin die Annika!
1: Annika, was geht?
0: Hey Annika!
3: Ich bin so aufgeregt, oh mein Gott!
0: Ich auch, Annika, ich fühle dich, aber fühle dich gedrückt, okay? Wir umarmen uns jetzt. Oh, ja, ich umarme dich gerade.
1: Ganz, ganz süß. Es geht um David Guetta, den ihr gleich zweimal erlebt. Und zwar einmal auf dem Glücksgefühle-Festival und auf Ibiza im geilsten Club der Welt.
0: Oh mein Gott.
3: Ich muss da unbedingt hin.
1: Ja, warum?
3: Ich war noch nie auf Ibiza und dann David Guetta zu sehen und das Ding innerhalb von ein paar Sekunden errate. Und ich war auch noch nie auf dem Festival, also es wäre auf jeden Fall sehr krass.
1: So Annika, dann erklär jetzt mal allen, wie es funktioniert.
3: Ja, ich habe 30 Sekunden Zeit, einen Begriff zu erraten, den Büschler mir versucht zu erklären und keine Mimik und Gestik und ich gebe mein Bestes.
1: Ja gut, dann kriegst du jetzt schon mal ein Sternchen ins Heft dafür. Wir haben heute einen ganz besonderen Begriff, das kann ich an der Stelle schon sagen.
0: Oh, ich habe Angst, dass ich den nicht kenne.
1: Ich habe den hier auf meinem Zettel. Oh. Ihr kennt den alle, das kann ich auch schon mal sagen.
0: Ja?
1: Also, gehe ich mal davon aus. Also, let's go.
0: Okay.
1: Keine Gesten, keine Geräusche, 30 Sekunden Zeit, rucki zucki und das ist der Begriff.
0: Okay, also, Techtelmechtel. Du bist unter du machst Techtelmechtel, so. Aber du musst dich ja irgendwie, du willst dich, also Socken. Du brauchst Socken beim Techtelmechtel, weil du schützt dich.
3: Kondom, Verhütung.
0: Ja, wie heißt das? Genaue Wort.
3: Verhütung.
0: Nein, du hast es schon gesagt.
3: Schutzmittel.
0: Du hast es schon gesagt. Wie heißt das Schutzmittel?
3: Kondom.
0: Ja!
1: Das war im wahrsten Sinne des Wortes, meine lieben Freunde, ein wilder Ritt. An der Stelle herzlichen Glückwunsch, Annika. Du siehst David Guetta live. Ja. Ist sie noch da? Hallo?
3: Ja, hallo.
1: Hallo. Hey. Sehr gut.
3: Du hast super, super erklärt.
0: Danke.
1: Mein Highlight waren die Socken. Ich sag, wie es ist.
0: Ja.
2: Der doppelte Glücksgift.

0: 7:44 Uhr, hier ist Big FM, Deutschlands Big Morning Show. Rolf ist da.
1: Ja, und Fabi ist am Start. Was geht denn am Wochenende?
2: Urlaubsvorbereitung. Wir fahren bald in Urlaub nach Kroatien. Einfach entspannt.
1: Okay.
0: Oh.
1: Schön. Was geht eigentlich bei Büschra am Wochenende?
0: Bei mir geht das, was bei Shakira auch am Wochenende geht. Bauchtanz.
1: Geht so alle jetzt.
0: Ey, die Frau macht das einfach schon, seitdem die 4 ist. Das ist crazy.
1: Das ist wirklich crazy.
0: Das sieht man.
1: Und Büschra macht das auch, seitdem sie 4 ist.
0: Ich mach das auch, aber weniger gut.
1: Schön. Mit Burner Boy zusammen kommt Shakira um die Ecke. Dai, dai. Sarah Larsson. Talk to me, Sarah.
0: Sehr geil.
1: Zusammen mit Robin ist neu bei uns. Gibt's noch innerhalb der nächsten 20 Minuten.
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9: Safari-Feeling NRW-Style. In Herzogenrath bei Aachen hat es gestern einen wilden Einsatz gegeben. Ein kleines Känguru war über Wiesen und Straßen gehüpft. Erst hat ein Mann 1,5 Stunden lang versucht, es wieder einzufangen. Ohne Erfolg, dann musste die Polizei ran. Nach so einer Stunde war der Ausreißer dann mit einem Netz geschnappt. Die Polizei hat ordentlich losgelegt, aber diesmal mit Beutel statt Blaulicht-Drama. Und wem das Känguru gehört und wie es überhaupt abhauen konnte, muss jetzt erstmal noch abschließend geklärt werden.
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0: geiler Song von Robin Schulz. Embers. Hier ist Big FM, es ist 7.56 Uhr und Jana, was trendet auf den Socials?
1: Also Leute, Instagram hat ein neues Logo, also eine neue Schriftart fürs Logo. Eigentlich war es ja immer so Schreibschrift, jetzt ist es ein bisschen moderner. Auf TikTok schreiben jetzt aber voll viele, dass er sieht in Gram aus wie ein Z. Mhm. Und ein User schreibt, wenn es nicht kaputt ist, warum reparieren? Warum? Warum?
0: Gute Frage bei Instasam dann wahrscheinlich.
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3: Ja geil, und was ist heute Morgen sonst noch wichtig für uns?
1: In Hürtgenwald in Nordrhein-Westfalen an der belgischen Grenze, da wird aktuell wegen eines Waldbrandes ein kompletter Ort Teil evakuiert. 1800 Einwohner müssen aus ihren Häusern also raus. Das teilte die Gemeinde in der Eifel selber mit. Das Feuer ist nämlich inzwischen nur noch rund 400 Meter von dem Ort entfernt. Laut einer Sprecherin des Kreises Düren wird ein Krisentreffen einberufen. Auch heute die Warn-App Nina zum Beispiel zeigte auch die höchste Warnstufe extreme Gefahr. Das Problem ist halt, in der Nacht hatte sich der Brand durch einen Windwechsel weiter auf die Häuser zubewegt und so kurz vor 4 Uhr entschied die Feuerwehr dann deshalb, den Ortsteil komplett zu evakuieren. Bis jetzt läuft die auch ohne Zwischenfälle. Die Menschen sollen den Bereich auf jeden Fall komplett meiden, auch die, die im Auto sitzen. Seit gestern Nachmittag brennen rund 25 Hektar Wald, etwa so viel wie 35 Fußballfelder. Die Gemeinde spricht von einer Großschadenlage. Freundschaft, ein sehr wichtiges Element anscheinend für unsere Psyche, aber auch körperliche Gesundheit. Eine Studie einer Universität in der Türkei hat das jetzt auch nochmal gezeigt. Die gehen sogar so weit zu sagen, ja, positive Beziehung zu Eltern ist auch wichtig. Allerdings schwächer, das soziale Umfeld verändert sich ja auch im Laufe des Lebens und ist dann auch vor allen Dingen teilweise länger und Freundschaften und Partnerschaften und andere Beziehungen können deshalb die jungen Erfahrungen verschlechtern, aber auch eben extrem verbessern.
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1: Was soll ich sagen, Leute? Heute vor 50 Jahren.
0: Jana.
1: Ach ja.
0: Wo sind wir denn hier? Beim Sender mit der Zahl oder was?
1: Da kam Dancing Queen.
0: Gruselig.
1: Von ABBA raus. Seitdem ist ein sogenannter Hit, Rolf. Ein sogenannter Hit.
0: Ja,
1: und ich dachte, es ist hier auch eine Meldung wert, auch wenn es definitiv nicht unsere Big FM Generation ist. Denn bei uns auf TikTok hört sich das so an.
4: I'm here, bitch, cause I'm motherfucking superstar.
1: Also ein bisschen anders als früher, ist definitiv auf unserer For You-Page gelandet. Geil. Also Happy Birthday kann man schon auch unserer Generation sagen.
0: Alles klar.
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6: In Nordrhein-Westfalen wird es heute sonnig und heiß. Am Nachmittag erwarten wir Temperaturen zwischen 34 und 36 Grad. Perfekt für eine Abkühlung am See oder Chillen im Freibad. Der Abend bleibt klar, ideal für den Grillabend mit Freunden. Morgen ziehen Wolken auf, speziell im Westen dichter. Ab Mittag im Osten Gewitter. Gerade sieht's so aus, in Lemgo am Marktplatz 19 Grad, in Brühl am Schloss Augustusburg 18 Grad und in Essen im Gruger Park 23 Grad. Genießt den sonnigen Sommertag.
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6: Auf der A1 von Dortmund nach Münster staut es sich zwischen Ascheberg und Kreuzmünster Süd über 6 Kilometer. Du brauchst mindestens 34 Minuten länger. Auf der A4 von Olpe nach Köln zwischen Gummersbach und Engelskirchen stockt der Verkehr auf einem Kilometer. Hier solltest du etwa 11 Minuten zusätzlich einplanen. In Mülheim an der Ruhr ist auf der B223 dichter Verkehr zwischen Kölner Straße und Konrad-Adenauer-Brücke. Das kostet etwa 7 Minuten extra. Gute Fahrt!
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0: Florian aus Kürsfeld ist mit am Start. Hier heiße mal aus.
7: Hi, guten Morgen.
0: Hey, guten Morgen.
3: Und guten Morgen an Selina aus Xanten.
8: Guten Morgen.
5: Hey.
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0: Reiter. Hey, es ist Punkt 8 Uhr. Dankeschön fürs Einschalten und Ausschalten. Und guten Morgen, Deutschland. Jana ist in die News.
1: Guten Morgen.

0: den Song lieben wir von Flo Liquid.
1: Hier ist Big FM, Deutschlands Big Morning Show, ja. Um mittlerweile 8.06 Uhr.
0: Und das, meine lieben Freunde, ist Becky G. Ja, der Song kam 2014 raus, war okay erfolgreich, muss man sagen.
1: Ja.
0: Dazwischen und danach hat Becky G ganz viele Features gemacht. Hier zum Beispiel zusammen mit Sean, Paul und Gedda. Mad Love. Und irgendwie wurde es dann ein paar Jährchen ziemlich ruhig um Becky G.
1: Oh ja.
0: Aber dann kam TikTok und dann kam nochmal Shower. Weil viele Leute unter der Dusche gesungen haben. Ja. Und weil das so wahnsinnig erfolgreich war, hat sich ein deutscher DJ, nämlich Topic, gedacht, pass mal auf, lass mit der guten Frau doch einen Song machen.
1: So ein geiler Song, oh mein Gott.
0: Und dann hat sich Becky gedacht, weißt du was, komm, lass doch mal nochmal ein neues Album rausbringen. Und genau das ist in der Nacht passiert.
1: Ja, Baraja Bendita heißt das Album. Also, ich habe keinen Plan von Spanisch, habe es gegoogelt, Leute.
0: Ja,
1: es bedeutet gesegnetes Kartenspiel.
0: Schön.
1: Ja, wunderschön.
0: Gut, gut.
1: Also, neues Album und Becky G, die feiert das natürlich auch brutal auf ihren Socials.
2: My fifth studio album, Baraja Bendita, will officially be out.
0: Yes, und dann würde ich sagen, lass uns doch mal reinhören in das Album. Wie klingt denn das?

Also kann man sich tatsächlich mal reinfahren. Das Album von Becky G, natürlich, gibt es auch eine offizielle Single. Und die ist heute Nacht rausgekommen. Cooler heißt sie. Becky G, neuer Song, jetzt Premiere in der Show.

0: Baby Don't Hurt Me von David Guetta. Und yeah. Apropos David Guetta.
1: Haben wir da vielleicht was? Ja, wir haben da vielleicht was.
0: Ja, vielleicht.
1: David Guetta in diesem Jahr gleich zweimal sehen.
0: Oh ja.
1: Einmal auf dem Glücksgefühle-Festival.
0: Aha.
1: Und einmal auf Ibiza.
0: Ja.
1: Wir spielen mit euch Big FM Rocky Zucki. Du siehst David Guetta live. Ja, jeden Morgen um 7:07 hier in Deutschlands Bigster Morning Show und am Nachmittag um 5:05. Büschra bekommt einen Begriff, hat 30 Sekunden Zeit, ihn euch zu erklären. Schafft ihr es, seht ihr David Guetta live?
0: Live! Sau geile Sache. Ich gebe mir immer Mühe übrigens. Beste Mühe.
1: Das macht sie tatsächlich. Ja. Also ihr könnt wieder mit am Start

0: Und Teddy Swims lieben wir, ist live auch bombastisch. Wenn ihr die Möglichkeit habt, bitte macht es.
1: Der Typ
0: sieht nicht so aus, aber der ist ein ganz, ganz süßer Kuschelbär. So, Mr. Know It All auch noch gleich. 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

0: Das lieben wir, Pink Panthers und Illegal. Hier ist Big FM an diesem Freitag, yes. Mittlerweile 8.27 Uhr. Jana, was trendet auf den Socials?
1: Fridge Cigarette. Das ist ein Getränk, das gerade alle nachmachen. Man nimmt ein Glas, macht Eiswürfel rein, dann Cola mit Vanillegeschmack, dann schwarzen Kaffee drauf und dann noch Milch aufschäumen und rein. Videos haben Millionen Views, geschmacklich. Ich sag mal so, teilen sich unter Umständen die Meinungen.
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3: Also wir haben ja gerade auch aktiv die Social Media Umfrage in der Story, Big FM Instagram Story. 22% sagen, boah, hätte Bock. 78% ekelerregend. Was ist mit diesen 22%? Ja. Meldet euch, ich will wissen, was da los ist.
1: Ja, das ist schon ein krasser Mix, oder?
0: Es ist ein wilder Mix. Jetzt sind wir mal gespannt, wie der Mix in den Nachrichten ist. Was ist denn heute Morgen sonst noch für uns wichtig?
1: Ja, die Evakuierung eines kompletten Ortsteiles in der Eifel wegen eines Waldbrandes ist jetzt tatsächlich abgeschlossen. Das hat eine Sprecherin des Landkreises in Düren bestätigt.

0: Das ist an der belgischen Grenze. 1800 Menschen mussten im Laufe der Nacht und des Morgens ihre Häuser verlassen, denn das Feuer ist nämlich inzwischen nur noch etwa 400 Meter vom Ort entfernt.
1: Crazy.
0: Und das Problem ist, in der Nacht hatte sich der Brand halt durch einen Windwechsel weiter auf die Häuser zubewegt. Und dann so kurz vor 4 Uhr ungefähr entschied die Feuerwehr dann, okay, wir müssen das jetzt wirklich evakuieren, den Ortsteil. Bis jetzt läuft die halt, wie gesagt, also ist jetzt abgeschlossen. Die Menschen sollen den Bereich aber auch grundsätzlich meiden. Also auch Leute, wenn ihr in der Autobahn seid oder auf der Bundesstraße da unterwegs, fahrt da einfach gar nicht hin. Seit gestern Nachmittag brennen rund 25 Hektar Wald, das sind etwa 35 Fußballfelder. In Peking gibt es jetzt eine ungewöhnliche neue Regel für dieses Problem. Essenskuriere haben immer einen enormen Zeitdruck beim Ausliefern, denn es läuft tatsächlich eine Uhr ab von den Essensunternehmen. Und in dieser Zeit muss das Essen dann beim Kunden sein. Auch an der Ampel läuft die Uhr weiter. Deswegen haben jetzt die Behörden entschieden, nee, an den Ampeln dürfen die Uhren nicht weiterlaufen, an den Ampeln müssen die stoppen und haben jetzt die Unternehmen dazu verdonnert, das technisch auch mal umzusetzen, um die Arbeitsbedingungen zu verbessern.
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0: Und wir kommen noch zum Sport. Zweimal Gold gab es jetzt auch für Deutschland bei der Leichtathletik-Europameisterschaft in Großbritannien. Leo Neugebauer gewann den Titel im Zehnkampf und Gesa Felicitas ist zum dritten Mal Europameisterin über 3000 Meter Hindernis geworden.
3: Nice.
1: Und warum man darüber heute Morgen auch nochmal reden muss, Fabi hat da noch drei Punkte dazu. What the Fabi Daily, die neue Folge innerhalb der nächsten 10 Minuten.
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5: In Nordrhein-Westfalen bleibt es heute super sonnig mit Höchsttemperaturen zwischen 34 und 36 Grad. Perfekt für ein Afterwork-Getränk in der Beachbar, oder? Der Wind weht leicht aus südlichen Richtungen. Abends kühlt es auf milde 32 Grad ab. Morgen erwartet uns dann wechselndes Wetter. Es wird bewölkter und es können einzelne Gewitter auftreten. Und hier die aktuellen Werte. In Witten am Hohenstein 21 Grad, in Hürth am Otto-Meigler-See 20 Grad, in Botternrob am Moviepark 17 Grad.
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5: An A1 Dortmund Richtung Münster zwischen Ascheberg und Kreuzmünster Süd 7 Kilometer Stau. Rechne mit mindestens 33 Minuten Verzögerung. A4 Olpe Richtung Köln zwischen Gummersbach und Engelskirchen 1 Kilometer im Stau. 9 Minuten mehr einplanen. Auf der B8 Köln Richtung Altenkirchen zwischen Spich und Troisdorf dichter Verkehr mit 6 Minuten Zeitverlust. In der Gegenrichtung von Altenkirchen nach Köln zwischen Troisdorf und Spich ähnliches Bild. 10 Minuten länger unterwegs. Gute Fahrt.
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1: Guten Morgen.
3: Hey, guten Morgen.
1: Freitag ist es.
3: Endlich.
1: Zane und Side Effects jetzt und gleich noch Medusa Dermot Kennedy.

0: Freitag, hier ist Big FM, Deutschlands Fix the Morning Show.
1: Oh ja. Die Taylor.
0: Süße Maus.
1: Immer wenn dieser Song kommt, muss ich mir Taylor Swift vorstellen, wie sie auf so einer Ranch ist.
0: Oh ja, in so einem Rock, in so einem weißen Tüllrock.
1: Gab früher mal so eine MTV-Serie, wo Paris Hilton irgendwie auf dem Bauernhof geht. Und so ungefähr stelle ich mir das vor, wenn Taylor Swift...
0: Belasto!
1: Cool, I Know It, I Knew You ist auf jeden Fall die neue Single. Jetzt aber erstmal zu Fabi.
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5: Tja, Leute, noch bis zum Sonntag läuft sie, die Leichtathletik-Europameisterschaft. Da geht's um Medaillen. Im Gegensatz zu den Bundesjugendspielen. Da geht's um eine Urkunde und vor allem darum, dicke Kinder zu demütigen. In dieser Woche hat's auch schon ein paar Mal Edelmetall für Deutschland gegeben. Zum Beispiel Bronze im Hammerwurf für Yemisi Mabri oder Silber für Merlin Hummel im Hammerwurf. Da geht's darum, so weit wie möglich die Band Culture Candela zu werfen, während die Hammer singen. Wenn Sportler liefern und Medaillen holen, ist ja soweit auch alles easy. Ja. Wenn nicht, dann geht's online, zum Beispiel in den Instagram-Kommentarspalten der Athleten, gerne mal zu, wie in einer Reality-TV-Show. Dumm, mit einer Menge grammatikalischer Fehler, vor allem aber sehr beleidigend. Grund genug für 800-Meter-Läuferin Smilla Kolbe, nach dem Verpassen des Finales gestern, mal eine kleine Ansage am ZDF-Mikrofon zu machen.
6: Ich lese so viele Kommentare und freue mich wirklich über den ganzen Support, aber ich will mir nicht vorstellen, wie das wäre, wenn ich nicht so weiß wäre, wie ich bin. Und es war mir irgendwie wichtig zu sagen, und ich erwarte da von allen Zuschauern den irgendwie nötigen Respekt, um die tollen Leistungen von unseren Athleten zu feiern.
5: Kein Rassismus, klar, sondern Respekt vor sportlichen Leistungen und Support. Und das gilt nicht nur bei den Profis, sondern auch bei den dicken Kindern bei den Bundesjugendspielen. Gut, außer so ein Pommesfatzer stolpert. Das ist immer übel lustig. Es war natürlich nur ein Spaß. Bleibt sportlich mit und zueinander.
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0: BFM Original. Kommt von Timbaland, Nelly Furtado, So Shy. Morning After Dark.
1: Unangenehm. So, Rain Dance. So heißt der Song von Dave and Thames.
0: Sehr geiler Song.
1: Wir bauen Bums.
0: Oh ja. Geiler Song, James Hype ist das. Und James Hype, der hat übrigens mit 15 angefangen als DJ. Damals noch super unprofessionell. Und heute, was soll ich sagen, der Bro, der hat's geschafft. Heute legt er jede Woche als Resident DJ auf Ibiza auf.
1: Oh, Ibiza.
2: Gott, was, oh, ist denn,
1: was ist denn los?
3: Ja, fehlt mir ein Traum.
2: Oh, ich heul gerade.
1: Ja, da gibt es Menschen in der Big FM Community, die freuen sich sehr,
0: ja,
1: weil es um Ibiza geht und David Guetta. Da schicken wir euch nämlich hin und wie es ganz genau funktioniert in knapp 20 Sekunden.
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15: Am Hauptbahnhof in Bielefeld können Bahnmitarbeiter ab sofort Bodycams tragen. Die Deutsche Bahn testet das jetzt da. Und in Frankfurt Ziel ist, das Personal besser vor Übergriffen zu schützen. Der Einsatz ist freiwillig. Betroffene sind bundesweit rund 2700 Beschäftigte, zum Beispiel im Service oder in der Stationsbetreuung. Bevor die Kameras genutzt werden, gibt es eine Schulung für Technikregeln und Einsatz. Hintergrund ist ein Sicherheitsplan der Bahn. Die Zahl der Angriffe auf Mitarbeiter ist zuletzt immer weiter gestiegen. Die Hoffnung ist jetzt, dass Bodycams abschrecken und Bahnhöfe sicherer werden.
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16: Oh, hey.

0: Nein, Brown Eyes.
1: Es ist 8.55 Uhr, gleich noch Josh Favis und Like a Prayer, außerdem Justin Timberlake und Mirrors. Jetzt aber erstmal rüber zu Jana in die News. Was trendet auf den Socials?
2: Ja, was trendet auf den Socials? Das ist natürlich eine gute Frage, weil Instagram gerade absolut Thema ist. Und zwar wegen der neuen Schriftart. Eigentlich war es ja immer so ein Schreibschriftding. Jetzt ist es aber ein bisschen moderner. Und auf TikTok schreiben jetzt voll viele Leute, dass R in Gram sieht aus wie ein Z. Und das ist wirklich so. Und ein User schreibt, warum ist doch nicht kaputt, warum reparieren?
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2: Und was ist heute Morgen sonst noch wichtig für uns? Die Evakuierung eines kompletten Ortsteils in der Eifel wegen eines Waldbrandes ist jetzt abgeschlossen. Das hat auch eine Sprecherin des Landkreises Düren bestätigt. Das ist so an der belgischen Grenze. 1800 Menschen mussten im Laufe der Nacht und des Morgens, muss man auch sagen, ihre Häuser verlassen, denn das Feuer ist nämlich inzwischen nur noch etwa 400 Meter von dem Ort entfernt. Das liegt auch an dem Wind, der sich in der Nacht gedreht hat. Seit gestern Nachmittag brennen rund 25 Hektar Wald, etwa so viel wie 35 Fußballfelder. Die Gemeinde spricht von einer Großschadenslage. Pokémon-Karten, Leute, im Wert von 80.000 Euro.
1: What the hell?
2: Oha. Hallo, ja, das ist echt krass, weil das ist ja anscheinend so ein Ding geworden. Auf jeden Fall ist das jetzt in Frankreich passiert. Da sind Unbekannte in ein Geschäft eingebrochen und haben die Dinger mitgenommen, wie der Inhaber auch selber mitgeteilt hat. Der Laden war anscheinend so spezialisiert auf diese Sammelkarten. Ja. Und diese Fälle häufen sich auch, denn zum Beispiel letztes Jahr ist das auch in Großbritannien passiert und vor 2 Jahren auch schon mal in Frankreich. Es gibt sicherlich noch mehr Fälle, da waren auch so 100.000 Euro Schaden.
1: Krass, ich frage mich, was man mit diesen Karten macht.
2: Ja, wiederverkaufen halt, ne?
1: Ja, aber dann weiß man doch, dass man die geklaut hat.
2: Ja, das, ich weiß nicht, ob die das vielleicht so mit dem
4: Schwarzmarkt, ja, hätte ich auch gesagt.
2: Da sind die ganz gut drin.
1: Gut, was haben wir noch?
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2: Das haben wir noch, denn damit weniger Müll entsteht, hat die EU ja diese Woche eine neue Verpackungsregel eingeführt. Der Handel befürchtet jetzt eine große Verwirrung und unterstütze deren Ziele zwar, sagte eine Sprecherin beim Handelsverband Deutschland. Das dürfe aber nicht dazu führen, dass Unternehmen durch unterschiedliche Pflichten in den einzelnen Mitgliedstaaten unverhältnismäßig belastet werden. Denn in den unterschiedlichen Ländern sind die Regeln unterschiedlich umzusetzen und auch nicht zum gleichen Zeitpunkt. Wenn Unternehmen also unterschiedliche Länder verschicken, könnte es ziemlich kompliziert werden, so die Angst vorm Handel.
1: Dankeschön, Jana, für den Moment. Aktuell ist für euch auch wieder in einer knappen halben Stunde.
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6: In Nordrhein-Westfalen startet der Freitag sonnig und wolkenlos. Bis zu 36 Grad erwarten uns, also perfektes Wetter, um nach der Arbeit mit Freunden an den Rhein zu gehen und die Sonne auszukosten. Auch am Abend bleibt es klar und warm. Da kann der Grillabend im Garten lange dauern. Morgen wird es dann etwas wechselhafter. Besonders am Nachmittag können im Osten Gewitter aufziehen. Aktuell in Hamm am Maxi-Park 18 Grad, in Krefeld am Zoo 23 Grad und in Wuppertal an der Schwimmoper 19 Grad.
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6: A1 Dortmund Richtung Münster zwischen Ascheberg und Kreuzmünster Süd 5 Kilometer Stau. Mindestens 21 Minuten Zeitverlust. A4 Olpe Richtung Köln zwischen Gummersbach und Engelskirchen 2 Kilometer Stau, 19 Minuten länger. B235 Witten Richtung Senden zwischen Henrichenburg und Datteln dichter Verkehr 8 Minuten. B474 Gronau Richtung Dülmen zwischen Coesfeld und Dülmen dichter Verkehr 6 Minuten extra einplanen. Gute Fahrt.
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1: Dylan aus Dortmund.
7: Servus.
1: Hey.
4: Und Hanna aus Ahaus.
2: Guten Morgen, liebe Leute.
1: Morgen.
4: Guten Morgen.
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1: Und mittlerweile 8.59 Uhr. Schön, dass ihr alle mit dabei seid.
4: Ja.
1: Diesen Freitag. Jana ist für uns in den News.
2: Guten Morgen.
1: Guten Morgen. Er hat uns gerade ja erzählt, was? 80.000 Euro.
2: Ja.
1: Da haben,
2: ja,
1: die, haben die Pokémon-Karten, würden die kosten.
2: Ja.
1: Das was passt. Zur Hölle macht man damit? Nico?
8: Ich muss ja irgendwie Profit daraus schlagen. Ich würde ein Jahr warten oder so und dann irgendwo versuchen, doppelt so teuer zu verkaufen.

0: Big FM um 8 Minuten nach 9.
1: Ja, also Justin hat es diese Woche schon gemacht.
2: Wie war das immer? 5 Sekunden einatmen, 7 Sekunden ausatmen.
0: Ja.
1: Madeleine war auch am Start.
3: Ich muss erst kurz 2 Minuten warten, weil ich gar kein Auto fahren kann.
0: Ja. Und die Frage ist, hä? Um was geht's denn? Daniel, beantworte uns diese Frage.
4: Rucki zucki.
0: Ja.
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0: Es geht nämlich um David Guetta und den seht ihr in diesem Jahr live, aber nicht nur einmal, nein.
1: Sondern gleich zweimal. Einmal auf dem Glücksgefühle-Festival im September und das andere Mal im krassesten Club dieser Welt. Auf Ibiza.
0: Ja. Und wie kommt ihr ran? Wir spielen jeden Morgen um 7:07 rucki zucki mit euch.
1: Ja, da bekomme ich einen Begriff.
0: Büschra bekommt einen Begriff, ganz genau. Und ihr habt 30 Sekunden Zeit, den zu erraten. Schafft ihr es? Seht ihr David Guetta? Wie lang kann eigentlich ein Drop sein?
1: Warte.
0: Live!
1: Geil!
0: Und dann klingt das so oder auch so. David Guetta, Nio und Aiken mit Play Hard, Big FM Original jetzt.

0: 9:14 Uhr, hier ist Big FM. In Deutschlands Big Star Morning Show.
1: Ja, an diesem Freitag.
0: Yes.
1: Was so ein bisschen nervig ist, kann ich auch sehr gut nachvollziehen.
0: Oh ja.
1: Dann soll es Menschen geben, die Lila Lustig an einem Freitag unsere Show hören.
0: Mm, oh ja. Mhm.
1: Und die haben eben kein Partywochenende, sondern die müssen am Wochenende arbeiten zum Beispiel.
0: Das ist Belasto.
1: Ja, oder auch zum Beispiel Laura aus der Big FM Community, die jetzt stellvertretend für alle, die am Wochenende nicht feiern können, Folgendes zu sagen hat.
2: Nee, tatsächlich noch nicht. Ich habe morgen Schule. Ich mache den Meistergrad. Muss man durch.
1: Also, eine kleine Gedenkminute für alle, die am Wochenende arbeiten müssen. Haltet durch. Positiv, wir sind am Wochenende nicht da.
0: Ja, aber ihr seid halt Macher, ne? Ja. Macher, ihr macht das.
1: Ariana Grande, Hate That I Made You Love Me, gleich noch und.
0: Gracie Abrams.
1: Ja, der Song heißt Look At My Life und ist neu bei uns in der Show. Machen wir gleich.
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0: ich den Song. Gracie Abrams. Look at my life ist neu und die News in knapp 30 Sekunden.
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0: Pong in Düsseldorf, da bekommt ihr morgen ab 16 Uhr Dayclubbing.
3: Oh ja, also Wetter ist auf jeden Fall am Start.
0: Das ist
3: 16
0: schön.
3: Uhr, man sollte sich gut eincremen, muss man dazu sagen.
0: Wichtig.
3: Und dann gibt es House und Techno, wechselnde DJs, die da am Start sind. Ja. 16 bis 22 Uhr das Ganze, Drinks und Snacks und der Eintritt ist frei.
0: Der Eintritt ist frei. Also wie geil ist das denn, das Ganze morgen ab 16 Uhr?
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0: 9.26 Uhr. Jana, was trendet heute Morgen auf den Socials?
4: Es stellt sich heute Morgen eine große Frage. Mhm. Und zwar, was ist eigentlich das berühmteste TikTok der Welt? Also welches Video ist das, was alle am meisten kennen?
0: Boah.
4: Darüber wird gerade wild diskutiert. Genau, Rolf fängt es auch schon an. Die einen sagen, es ist irgendwas von Kylie Jenner. Die anderen sagen irgendwelche Katastrophen. Am Ende des Tages, man weiß es nicht.
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3: Ja, das Video von dir ist es auf jeden Fall nicht, Rolf.
0: Witzig. Witzig.
4: Von dir aber auch nicht beschrieben.
3: Nee, von mir auch nicht, ja.
0: Wobei es Videos Schade. Geben würde. Aber anderes Thema. Nicht für die Öffentlichkeit bestimmt.
3: Und was ist heute Morgen sonst noch wichtig für uns?
4: Ja, wir kommen wieder runter. Und vor allen Dingen kommen wir mal zu den Themen, die wirklich wichtig sind und zu besprechen sind. Vor einer halben Stunde habe ich ja noch erzählt, dass der Waldbrand in der Eifel ca. 400 Meter von den Häusern der Gemeinde Hürtgenwald entfernt ist. Jetzt meldet unter anderem der WDR, dass es nur noch 200 Meter sind. Das hätte auch die Feuerwehr vor Ort bestätigt. 1.800 Menschen wurden aber aus ihren Häusern in der Gemeinde in Nordrhein-Westfalen, das ist nahe der belgischen Grenze, evakuiert.
0: Mhm.
4: Also die sind alle in Sicherheit. Laut Bild-Zeitung sind mittlerweile auch Bundeswehrpanzer vor Ort. Außerdem hat die Feuerwehr mittlerweile auch Hilfe aus der Luft bekommen. Inzwischen stehen auch laut dem Landkreis Düren rund 300 Hektar in Flammen. Da sind wir jetzt schon bei einer Größe von 420 Fußballfeldern. Der Iran hat nach Angaben der Vereinigten Arabischen Emirate zwei Schiffe in der Straße von Hormuz angegriffen. Sie gehören zum staatlichen Ölkonzern, verletzt wurde aber niemand. Die Emirate sprechen von Piraterie und einer Bedrohung für die Stabilität der Region und die weltweite Energiesicherheit vor allen Dingen auch. Die Straße von Hormuz ist ja der zentrale Streitpunkt zwischen den USA und dem Iran. Seit Kriegsbeginn im Februar ist der Schiffsverkehr dort zum Erliegen gekommen.
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4: Freundschaft ist sehr wichtig für uns Menschen.
0: Ja.
4: Eines der wichtigsten Elemente anscheinend für unsere psychische, aber eben auch körperliche Gesundheit. Eine Studie einer Universität in der Türkei hat das jetzt auch nochmal gezeigt. Die gehen sogar so weit zu sagen, ja, positive Beziehungen zu den Eltern ist auch wichtig, allerdings schwächer als alles andere. Das soziale Umfeld verändert sich ja im Laufe des Lebens und Freundschaften, Partnerschaften und andere Beziehungen werden immer wichtiger und nehmen auch einen größeren Teil ein, können deshalb die jungen Erfahrungen verschlechtern, aber eben auch

0: extrem verbessern.
1: Ja, ich nenne meine besten Freunde auch meine Familie. Also,
0: ja, ne? Ich auch.
1: Das finde ich voll okay. Man muss sich da ja nicht immer von gesellschaftlichen Zwängen... wie heißt das?
0: Einschränken.
1: Genau. So, kurzer Deep Talk. Dankeschön, Jana, für die Momente. Aktuell ist wieder in einer knappen Stunde.
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4: In Nordrhein-Westfalen bleibt es heute den ganzen Tag sonnig und sehr heiß. Die Temperaturen steigen auf bis zu 36 Grad. Ideal, um im Freibad abzutauchen oder mit Freunden am See zu entspannen. Der mäßige Wind bringt ein wenig Erfrischung mit sich. Morgen wird es dann wolkiger und am Nachmittag kann es im Westen Gewitter geben. Und hier die aktuellen Werte. In Essen am Baldeneysee sind es aktuell 26 Grad, in Wehlbert am Schloss Hardenberg 25 Grad und in Solingen am Kunstmuseum 22 Grad.
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4: Hier kommt der Verkehrsüberblick. A1 Dortmund Richtung Münster zwischen Ascheberg und Kreuz Münster Süd sind derzeit 5 Kilometer Stau. Plane mindestens 14 Minuten zusätzliche Fahrzeit ein. B8 Altenkirchen Richtung Köln. Zwischen Troisdorf und Spich ist der Verkehr aktuell dicht mit einem Zeitverlust von rund 9 Minuten. B228 Düsseldorf Richtung Wuppertal. Zwischen Ellerstraße und Hahn stockt es im Moment besonders. Rechne mit 10 Minuten extra auf deiner Strecke. Gute Fahrt.
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1: Und mittlerweile 9:30 Uhr. Schön, dass ihr mit dabei seid. Guten Morgen.
0: Morgen.

0: Joe und End of Beginning.
1: Hier ist Big FM Deutschlands Big Still Morning Show. Eli Oaks, ja. Wilde Maus, der wurde damals aus der Schulband geworfen, weil wirklich wild, ja. Weil man ihm gesagt hat, Digga, du bist es nicht. Also Keyboard hast du nicht im Griff. Ja. Aber dann hat er sich Gott sei Dank konzentriert aufs DJing und das hat ganz gut geklappt. Heute legt er unter anderem auf Ibiza.
0: Die aktuelle Single I Look Shit and I'm Fine With It, gleich noch innerhalb der nächsten 20 Minuten. Und ihr wisst, Ibiza bei uns gerade ein großes Thema, aber auch das Glücksgefühle-Festival, da schicken wir euch hin zu einem anderen DJ, nämlich zum größten der Welt.
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9: Es gibt jetzt eine Plattform, auf der Studi-Interessierte mehr als 2000 Studiengänge an 36 Hochschulstandorten in NRW finden können. Mit einem neuen Hochschulfinder lassen sich Angebote nicht nur nach Fach, sondern auch nach Dingen wie Wohnkosten, Kultur, Freizeit oder Mobilität filtern. Der Zeitpunkt ist kein Zufall, weil der Abiturjahrgang 2026 kleiner ausgefallen ist, bleiben vielerorts die Zulassungschancen besser. Die Hochschulen in NRW wollen die Studienwahl damit einfacher machen. Wichtig ist, fürs kommende Wintersemester kann man sich bei manchen Studiengängen noch bewerben oder einschreiben.
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2: An diesem Freitag.
3: Yes.
2: Hey. 9:49 Uhr ist es. Ich bin Büschra.
3: Ich bin Rolf.
2: Ja, einfach mal andersrum.
3: Du bist cringe.
2: Ja, das stimmt. Und das haben wir übrigens heute Morgen in der Show auch wieder bewiesen. Was da ganz genau los war, das hören wir nochmal innerhalb der nächsten 20 Minuten im Weirdo.

0: She Don't Need to Know. Sehr geiler Song.
1: Es ist 10:05. Hier ist Big FM, Deutschlands biggste Morning Show. Und wenn wir wissen wollen, wie die letzten Stunden hier so waren.
0: Cringe vielleicht?
1: Ja, so.
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3: Ach du Scheiße.
1: Jeden Morgen 6 Uhr habt ihr die einmalige Chance, euch einen Song zu wünschen hier bei uns in der Show.
0: Ja, und zwar einen, den ihr unbedingt braucht, um wach zu werden. Darum geht's.
4: Guten Morgen. Ich wünsche mir Kanta Kanta Mina Genchi für einen guten Start in den Tag.
1: Abbrechen können dann natürlich auch 08900901, wenn ihr sagt, oh, das geht gar nicht.
5: Kanta Kanta Mina Genchi, deixa a tristeza pra lá.
4: Abbrechen,
1: abbrechen,
4: bitte Sebastian, abbrechen.
1: Abbrechen, das
0: will es. Big FM Original. Kommt von Timbaland, Nelly Furtado, So Shy. Morning After Dark.
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0: Was soll ich sagen, Leute, vor 50 Jahren.
1: Oh. Jana.
0: Ja. Ach ja.
1: Wo sind wir denn hier? Beim Sender mit der Zahl oder was?
0: Da kam Dancing
1: gruselig.
0: Von ABBA raus. Seitdem ist ein sogenannter Hit, Rolf. Ein sogenannter Hit.
1: Ja,
0: und ich dachte, es ist hier auch eine Meldung wert, auch wenn es definitiv nicht unsere Big FM Generation ist. Denn bei uns auf TikTok hört sich das so an.
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1: Ja, hören wir uns am Montag wieder. Ne?
0: Freu ich mich.

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2: Altersvorsorge mit Mitte 20, das klingt doch eigentlich einfach nur langweilig, wenn wir mal ehrlich sind, ne? Aber es lohnt sich eigentlich richtig. Das Zauberwort hierbei ist betriebliche Altersvorsorge. Der Clou dabei, ein Teil deines Bruttogehalts geht direkt in die spätere Rente. Heißt, das Geld geht vor Steuern und Abgaben weg und ihr spart bei den Steuern und natürlich auch bei den Sozialabgaben dann. Rechnest du 100 Euro um, merkst du auf dem Konto oft circa nur so 50 Euro weniger netto, ne? Und das Beste dabei ist, euer Arbeitgeber ist gesetzlich verpflichtet, mindestens 15% Zuschuss zu geben. Und viele legen, muss man ehrlich sagen, auch noch ein bisschen mehr drauf. Wie ihr da richtig dribbeln könnt, das haben wir für euch zusammengepackt. Deswegen klickt euch gerne mal rein.
3: Boah, ich habe das noch gar nicht so gesehen. Tschüss.
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0: der besten Songs von Ed Sheeran, Overpass Graffiti.
1: Guter Mann.
0: Guter Mann. Die News für euch in knapp 30 Sekunden.
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0: In einem der besten Clubs in ganz Deutschland ist heute Abend eine ganz wilde Veranstaltung, ja, nämlich Neon Splash Paint Rave. Es geht ums Bootshaus in Köln.
1: 22 Uhr geht's nämlich los mit, es ist wirklich wild, es wird gefeiert und es gibt die Farbkanonen und da wird literweise Neon Paint rausgeballert. Also das wird eine ganz bunte Sache.
0: Im wahrsten Sinne des Wortes. Also kommt rum heute ab 22 Uhr.
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0: Es ist 10.27 Uhr. Jana, was trendet heute Morgen auf den Socials?
4: TikTok rastet gerade aus wegen Fridge Cigarette. Das ist ein Getränk aus Glas, also einem Glas mit Eiswürfeln, Cola mit Vanillegeschmack, kann aber auch eine andere Cola sein, schwarzer Kaffee drauf und dann noch aufgeschäumte Milch. Ja. Videos haben Millionen Views geschmacklich. Teilen sich die Meinungen, sagen wir so.
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1: Ja, ganz wild. Da läuft ja gerade auch die Umfrage in der Big FM Insta-Story.
4: Ja.
1: Ich hab's mal gecheckt eben gerade. Ergebnis gerade, 79% sagen ekelerregend. Ja. Und 21% sagen, boah, hätte schon Bock.
0: Mich würde mal interessieren, ob das irgendjemand überhaupt schon mal ausprobiert hat.
4: Ja, das in den Videos probieren das ja alle.
0: Ja, das sind aber alles so Influencer und Influencerinnen. Du meinst, so normale Menschen vielleicht.
1: Also,
0: so,
1: wir können das ja mal machen. Jana und ich würden das jetzt einfach mal gleich ausprobieren.
4: Wollen
1: wir das
4: gleich machen?
0: Gut,
1: machen wir heute.
0: Ja, könnt ihr dann nachher gerne machen. Jetzt kommen wir aber erstmal zu all dem, was heute Morgen sonst noch für uns wichtig ist.
4: Ja, die nächsten Stunden, die werden entscheidend sein, denn der Waldbrand in der Eifel, der steht ca. 200 Meter vor den Häusern von der Gemeinde Hürtgenwald. Das melden WDR und BILD. 1.800 Menschen wurden aus ihren Häusern in der Gemeinde Nordrhein-Westfalen, das ist so nahe der belgischen Grenze, evakuiert. Laut BILD-Zeitung sind auch Bundeswehrpanzer vor Ort. Außerdem hat die Feuerwehr mittlerweile auch Hilfe aus der Luft. Inzwischen steht laut dem Landkreis Düren rund 300 Hektar in Flammen. Das sind ca. 420 Fußballfelder. In Peking gibt es jetzt eine ungewöhnliche neue Regel. Für dieses Problem, Essenskuriere haben immer einen enormen Zeitdruck beim Ausliefern, denn es läuft eine Uhr ab.
0: Ja.
4: Und in dieser Zeit muss das Essen beim Kunden sein. Auch an der Ampel läuft die Uhr weiter.
1: Oh, wow.
4: Deswegen gibt es jetzt eine neue Regel. Deswegen kam es immer wieder zu schnellen Fahren und anderen Verkehrsverstößen. Die Behörden haben jetzt gesagt, an der Ampel muss die Zeit gestoppt werden. Drei große Lieferanten wollen das jetzt technisch umsetzen. So soll der Arbeitsalltag erleichtert werden, vor allem auch die Arbeitsbedingungen.
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4: Damit es weniger Müll gibt in der EU, hat diese EU eine neue Verpackungsregel eingeführt.

0: geführt, gerade diese Woche, hatten wir schon drüber gesprochen. Der Handel befürchtet jetzt aber eine große Verwirrung und unterstütze deren Ziele, sagte eine Sprecherin beim Handelsverband Deutschland. Das dürfe aber nicht dazu führen, dass Unternehmen jetzt Nachteile von den Pflichten haben, denn die Mitgliedstaaten sind unverhältnismäßig belastet, da die Regularien unterschiedlich umgesetzt wird. Mal hier zu dem Zeitpunkt, mal hier zu dem Zeitpunkt. Und wenn du jetzt als deutsches Unternehmen ins Ausland schickst, also keine Ahnung, nach Italien oder sonst wo, dann hast du natürlich gehuddelt mit den verschiedenen Ländern.
1: Dann wird's hektisch.
0: Ja, wird's hektisch.
1: Aktuell ist für euch auch wieder in einer knappen Stunde.
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3: 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In Nordrhein-Westfalen wird es heute sonnig mit bis zu 36 Grad. Perfektes Wetter, um im Freibad zu chillen. Ein leichter Wind aus dem Süden bringt ein bisschen Frische mit. Morgen tauchen Wolken auf. Vor allem im Westen sind Gewitter möglich. Samstag bleibt heiß mit maximal 30 Grad, also ideal zum Relaxen im Schatten. Aktuelle Werte: Gütersloh am Stadtpark 25 Grad, Recklinghausen am Planetarium 26 Grad, Essen an der Zeche Zollverein 27 Grad. Genießt den strahlenden Sommer.
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3: A1 Dortmund Richtung Münster zwischen Ascheberg und Kreuz Münster Süd. 3 Kilometer Stau, 10 Minuten Zeitverlust. Köln, B55 Deutzer Ring, Kalker Hauptstraße zwischen Severinsbrücke und Kapellenstraße dichter Verkehr. Aachen, B57 Eupener Straße zwischen Köpfchen und Luxemburger Ring dichter Verkehr. Wuppertal, B228 Sonnenborner Ufer und Vohwinkeler Straße zwischen Wuppertal, Sonnenborn und Gräfrather Straße dichter Verkehr. Gute Fahrt.
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1: So, ihr macht euch jetzt ein schönes und wildes Wochenende.
0: Ja.
1: Gleich noch Mr. Rob Green für euch am Start. Und das hier Ava Max und Bia.

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11: Safari-Feeling NRW-Style. In Herzogenrath bei Aachen hat es gestern einen wilden Einsatz gegeben. Ein kleines Känguru war über Wiesen und Straßen gehüpft. Erst hat ein Mann anderthalb Stunden lang versucht, es wieder einzufangen. Ohne Erfolg, dann musste die Polizei ran. Nach so einer Stunde war der Ausreißer dann mit einem Netz geschnappt. Die Polizei hat ordentlich losgelegt, aber diesmal mit Beutel statt Blaulicht-Drama. Und wem das Känguru gehört und wie es überhaupt abhauen konnte, muss jetzt erstmal noch abschließend geklärt werden.
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0: Rob Green an diesem Freitag, den 14. Viertel vor 11. Schön, dass ihr dabei seid. So viele geile Songs ab Richtung Wochenende mit uns Robin Zara Larson, Lost Frequencies, Callum Scott und Jason Derulo.
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0: Taylor Swift.
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0: Freitag, Rob Green, hi zusammen. 11:03, der doppelte Glücksgefühle-Kick. Ihr erlebt David Guetta auf dem Glücksgefühle-Festival und mit ein bisschen Glück auf Ibiza im größten Club der Welt. Und heute Morgen haben wir in Deutschlands Big Star Morning Show mit Annika gespielt. Und das war, sagen wir mal so, intens.
3: Okay, also, Techtelmechtel. Du bist unter du machst Techtelmechtel, so. Aber ja. du musst dich ja irgendwie, du willst dich, also Socken. Du brauchst Socken beim Techtelmechtel, weil du schützt dich.
4: Kondom, Verhütung.
3: Ja, wie heißt das genaue Wort?
4: Verhütung.
3: Nein, du hast es schon gesagt.
4: Schutzmittel.
3: Du hast es schon gesagt. Wie heißt das Schutzmittel?
4: Kondom.
3: Ja!
0: Ui, ui, ui. Die nächste Chance heute Nachmittag 5:05 hier bei Big FM.
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0: David Guetta, Sweats. Und was sehr schön ist, ist Bruno Mars. Ich finde, Bruno Mars klingt immer wie Bruno Mars. On My Soul heißt der Song, spielen wir gleich ebenfalls mein aktueller Lieblingssong. Sonny Federa mit Libyanka, Let Me Be In Your Arms. Big FM Rob Green an diesem Freitag.
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2: Rob Green hier, hi zusammen. Ich habe was für euch. Morgen Day Clubbing ab 16 Uhr im Pong in Düsseldorf. Runder Kirchenturm als Area, sehr hohe Decken, tiefe Fenster machen Lichteinfall extrem geil. House und Techno. Also seid dabei morgen ab 16 Uhr Day Clubbing im Pong in Düsseldorf. Eintritt ist frei.
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2: Vor 23 Jahren, Allgeier ist da.
3: Hallo.
2: So, was trendet in den Socials an diesem Freitag?
3: Also, Instagram hat im Logo eine neue Schriftart. Eigentlich war es ja immer so Schreibschrift. Jetzt ist es ein bisschen moderner. Auf TikTok schreiben jetzt aber voll viele, das R in Gram sieht aus wie ein Z, Leute. Und ein User schreibt, wenn es nicht kaputt ist, warum muss man es dann reparieren?
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2: Es ist mir so was von Bums.
3: Ganz kurz, Leute, Rob Green hat gerade auf sein Handy geguckt. Du hast das doch gerade gecheckt, oder nicht?
2: Ja, aber
3: ja, siehst du?
2: Ich muss erst mal Instagram bei mir finden. Ich hatte keine Chance gehabt, das einzutippen.
3: Ja, so egal ist dir dann trotzdem nicht, ne?
2: Okay. Ja. So, was ist wirklich wichtig, Jana Allgeier?
3: Ja, wirklich wichtig sind die nächsten Stunden, denn die sind entscheidend. Der Waldbrand in der Eifel steht ca. 200 Meter vor den Häusern von der Gemeinde Hürtgenwald. Das melden WDR und Bild. 1800 Menschen wurden ja heute Nacht und heute Morgen schon aus ihren Häusern in der Gemeinde in Nordrhein-Westfalen nahe der belgischen Grenze evakuiert. Laut Bild-Zeitung sind auch Bundeswehrpanzer vor Ort. Außerdem hat die Feuerwehr mit 1800 Menschen wurden ja heute Nacht und heute Morgen

0: Der Handel befürchtet jetzt aber eine große Verwirrung. Man unterstütze zwar deren Ziele, also die von der EU, sagte eine Sprecherin beim Handelsverband Deutschland. Das dürfe aber nicht dazu führen, dass Unternehmen durch unterschiedliche Pflichten in den einzelnen Mitgliedstaaten unverhältnismäßig belastet werden. Denn in den unterschiedlichen Ländern sind die Regeln unterschiedlich umzusetzen und auch nicht unbedingt zum gleichen Zeitpunkt. Wenn Unternehmen jetzt aus Deutschland in unterschiedliche Länder verschicken, zum Beispiel Pakete, könnte das kompliziert werden.
1: Vielen lieben Dank. 11:25 Uhr, hier ist Big FM, hier ist Rob Green. Die nächsten Nachrichten selbstverständlich mit Jana Allgeier gibt es in einer Stunde. Nee, du hast Feierabend, oder? Dann mit Nele.
0: Auch gut.
1: Kid Laroi. 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

0: geiler Song ist das. Tayo Cruz mit Ludacris, ein Throwback. Big FM Original, Break Your Heart. Rob Green an diesem Freitag. Und die alte Madonna-Song, oder der alte Madonna-Song, neu gemacht von Joss Fors. Like a Prayer. Gleich hier in der Show. Und Nico Santos hat einen neuen Song. Nico Santos, Why Don't You Stay? Beide Songs laufen sofort hier nach.
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18: Am Hauptbahnhof in Bielefeld können Bahnmitarbeiter ab sofort Bodycams tragen. Die Deutsche Bahn testet das jetzt da. Und in Frankfurt Ziel ist, das Personal besser vor Übergriffen zu schützen. Der Einsatz ist freiwillig. Betroffene sind bundesweit rund 2700 Beschäftigte, zum Beispiel im Service oder in der Stationsbetreuung. Bevor die Kameras genutzt werden, gibt es eine Schulung für Technikregeln und Einsatz. Hintergrund ist ein Sicherheitsplan der Bahn. Die Zahl der Angriffe auf Mitarbeiter ist zuletzt immer weiter gestiegen. Die Hoffnung ist jetzt, dass Bodycams abschrecken und Bahnhöfe sicherer werden.
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0: Und this is Rob Green. Hi zusammen, 12 Minuten vor 12 an diesem Freitag. Geht langsam Richtung Feierabend und dann langsam Richtung Wochenende. Und viele von euch sind unterwegs an diesem Wochenende. 08900901. Marie, was geht bei dir am Wochenende?
20: Ich fliege morgen nach Spanien.
0: Sehr geil. Wo geht's hin?
20: Nach Valencia.
0: Und was machst du in Valencia?
20: Wir wollen ganz viel sehen. Wir haben auch einen Mietwagen gebucht, ein bisschen Abenteuer. Außerhalb eher so ins Ländliche fahren. Da sollen so ja, natürliche Quellen sein, wo man richtig gut schwimmen können soll. Bin ich mal gespannt.
0: Dann sag mir auf jeden Fall Bescheid. Das klingt geil und einen schönen Urlaub. Was macht ihr an diesem Wochenende? 08900901. Josh Fowers, wie versprochen, ist Like a Prayer.
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0: Hi zusammen, Rob Green hier und aus Deutschlands Big Star Morning Show, hier ist der Fabi.
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4: Tja, Leute, noch bis zum Sonntag läuft sie, die Leichtathletik-Europameisterschaft. Da geht's um Medaillen. Im Gegensatz zu den Bundesjugendspielen. Da geht's um eine Urkunde und vor allem darum, dicke Kinder zu demütigen. Ja. In dieser Woche hat's auch schon ein paar Mal Edelmetall für Deutschland gegeben. Zum Beispiel Bronze im Hammerwurf für Yemisi Mabri oder Silber für Merlin Hummel im Hammerwurf. Da geht's darum, so weit wie möglich die Band Culture Candela zu werfen, während die Hammer singen. Wenn Sportler liefern und Medaillen holen, ist ja soweit auch alles easy. Wenn nicht, dann geht's online zum Beispiel in den Instagram-Kommentarspalten der Athleten gerne mal zu, wie in einer Reality-TV-Show. Dumm, mit einer Menge grammatikalischer Fehler, vor allem aber sehr beleidigend. Grund genug für 800-Meter-Läuferin Smilla Kolbe, nach dem Verpassen des Finales gestern, mal eine kleine Ansage am ZDF-Mikrofon zu machen.
5: Ich lese so viele Kommentare und freue mich wirklich über den ganzen Support, aber ich will mir nicht vorstellen, wie das wäre, wenn ich nicht so weiß wäre, wie ich bin. Und es war mir irgendwie wichtig zu sagen und ich erwarte da von allen Zuschauern den irgendwie nötigen Respekt, um die tollen Leistungen von unseren Athleten zu feiern.
4: Kein Rassismus, eh klar, sondern Respekt vor sportlichen Leistungen und Support. Und das gilt nicht nur bei den Profis, sondern auch bei den dicken Kindern bei den Bundesjugendspielen. Gut, außer so ein Pommespatzer stolpert. Das ist immer übel lustig. nee, es war ja natürlich nur ein Spaß. Ja. Bleibt sportlich mit und zueinander.
6: Ja.
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0: Dankeschön, Fabi. Rob Green hier bei Big FM, 12:07. Save My Love, Kygo, Callan and Griffin und Sektion Das So.

0: Green, Freitag, Topic Becky G. Sorry, Papi. Und Taylor Swift, I knew it, I knew you. Bisschen irgendwie zu den Country Roots zurück. Ebenfalls dabei David Guetta, Bibi Rexha und Dua Lipa. Alles hier nach.
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2: Rob Green hier, hi zusammen. Ich habe was für euch. Morgen Day Clubbing ab 16 Uhr im Pong in Düsseldorf. Runder Kirchenturm als Area, sehr hohe Decken, tiefe Fenster machen Lichteinfall extrem geil. House und Techno. Also seid dabei morgen ab 16 Uhr Day Clubbing im Pong in Düsseldorf. Eintritt ist frei.
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2: Freitag, 12.25 Uhr, Rob Green mit Nela Krämer.
3: Hallo.
2: Die Nachrichten. Nela, was trendet heute bei uns in den Socials?
3: Videos der Polizei in Ecuador trenden auf Insta. Die haben nämlich hunderte Kilo Kokain beschlagnahmt. Auf den Paketen Fotos von Fußballstar Erling Haaland.
2: Nela Krämer.
3: Hallo.
2: Die Nachrichten. Nela, was trendet heute bei uns in den Socials?
3: Videos der Polizei in Ecuador trenden auf Insta. Die haben nämlich hunderte Kilo Kokain beschlagnahmt.

0: Stress besser klarzukommen. Was natürlich auch heißt, wenn uns jemand so gar nicht gut tut, da sollte man vielleicht dann auch mal die Bremse ziehen. Trockenheit und Hitze, das macht auch den Bauernhöfen zu schaffen. Die Ernte in Deutschland dieses Jahr könnte dadurch deutlich kleiner ausfallen. Besonders Weizen, Kartoffeln und Zuckerrüben leiden da unter den hohen Temperaturen. Im Süden ist die Lage besonders heftig. Dort drohen teilweise sogar komplette Ernteausfälle. Auch Tierfutter wird knapp. Der Bauernverband, der fordert deshalb jetzt schnelle Hilfen von der Politik. Die Deutsche Bahn will sich jetzt gegen eine Entscheidung der Bundesnetzagentur wehren und zieht vor Gericht. Die Behörde will, dass die Bahn auf stark ausgelasteten Strecken Kapazitäten für die Konkurrenz frei hält. Hintergrund dazu, das italienische Bahnunternehmen Italo will ab 2029 auch in Deutschland fahren. Italo verspricht uns damit eine bessere Auswahl bei Verbindungen und günstigere Preise. Die DB, die befürchtet aber ein Streckenchaos.
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0: Robbie Williams spricht ganz offen über mentale Gesundheit. Der Sänger hat neben ADHS nämlich jetzt auch eine Form von Autismus diagnostiziert bekommen. Autismus kann unter anderem beeinflussen, wie Menschen Reize, soziale Situationen und ihre Umwelt wahrnehmen und verarbeiten. Das ist jetzt natürlich ziemlich runtergebrochen. Für jeden und jede sieht das ja nochmal anders aus auch. Für Robbie zumindest ist die Diagnose vor allem eine Erleichterung. Sie erklärt für ihn vieles und hilft ihm, seine sprudelnde Kreativität besser zu verstehen.
2: Nela Kelmer, Dankeschön.
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4: In Nordrhein-Westfalen strahlt die Sonne und beschert uns heiße 33 Grad. Perfekt für einen Sprung ins kühle Nass oder einen entspannten Nachmittag in der Beachbar. Morgen bleibt es warm, aber am Nachmittag sind erste Gewitter möglich, besonders im Osten. Das Wochenende startet mit Regen und Gewittern am Samstag. Doch am Sonntag wird es freundlicher, ideal für einen Ausflug mit Freunden. In Lübbecke am Schlosspark 30 Grad, in Düren am Leopold-Hösch-Museum 33 Grad, in Moers am Fernmeldeturm 31 Grad.
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4: A1, Köln Richtung Euskirchen, zwischen Hürth und Kreuz-Bliesheim, 6 Kilometer stockend, mindestens 10 Minuten. A3, Köln Richtung Oberhausen, zwischen Duisburg-Wedau und Oberhausen-Lierich, 3 Kilometer Stau, 10 Minuten. B56, Düren Richtung Engelskirchen, zwischen Bonn-Endenich und St. Augustin, dichter Verkehr, 17 Minuten. Dortmund, B236, zwischen Dortmund-Scharnhorst und Dortmund-Derne, dichter Verkehr, 17 Minuten. Komm gut durch, gute Fahrt.
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0: Post Malone's Better Now. Und gleich Shakira and Burner Boy. Das ist Die Die. Sehr geiler Song, finde ich. Und Gracie Abrams. Was soll man über sie sagen? Wirklich unfassbar geile Stimme. Look at my life. Spielen wir gleich in voller Länge. Rob Green, Big FM, 19 vor 1 an diesem Freitag.
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13: In Köln wird heute die Extremschwimmerin Natalie Pohl erwartet. Die 31-Jährige ist ja Dienstag in Frankfurt in den Main gestartet und will am Freitagnachmittag, also jetzt gleich, nach rund 200 Kilometern am Kölner Rheinufer ankommen. Mit der Aktion sammelt sie Spenden für Schwimmprojekte und Schwimmausbildung für Kinder. Bis Mittwochabend sind schon mehr als 85.000 Euro zusammengekommen dafür. Pohl sagt unterwegs, die Stimmung an der Strecke ist großartig. Gleichzeitig macht ihr das warme Wasser zu schaffen. Dazu kommen Algen an der Oberfläche. Ja, mag keiner.
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0: Maria!
1: Hallo!
0: Herzlich willkommen bei Big FM, hier ist Rob Green.
1: Hi!
0: Hast du das mit dieser Extremschwimmerin auf dem Weg von Frankfurt nach Köln mitbekommen, die durch Main und Rhein schwimmt?
1: Ich hab's mitbekommen. Ich find's einfach verrückt, ne? Also ich kann's nicht.
0: Ich wollte gerade fragen, hast du irgendwelche versteckten Talente, wo wir jetzt sagen, boah, geil?
1: Ich hab ein Seepferdchen.
0: Okay, Respekt. Das heißt, also, du treibst dich schon ins Wasser.
1: Mhm. So Extremsportarten, das ist, glaube ich, nicht so meins.
0: Ich glaube, bei mir auch nicht der Fall. Also schwimmen ja, aber nicht Rhein-Main oder sowas. Wie ist es bei euch? Könnt ihr irgendwas Sportliches, wo jetzt ganz Deutschland sagen wird, boah, 08900901, ich kümmere mich um die Musik. Hier ist Die Die, Shakira, Burna Boy.

0: Christa Sarandi, Big FM, Rob Green.
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0: Jessica.
3: Hi.
0: Na du? Freust dich auf das Wochenende?
3: Jawohl, endlich. Ja. Endlich mal ein freies Wochenende. Keine Pläne.
0: Oh, frei im Sinne von nicht arbeiten oder die?
3: Nee, mal keine Verpflichtungen nachgehen am Wochenende, genau. Mal nicht verplant sein, einfach mal in das Wochenende rein.
0: Du hast ja mitgemacht bei Glücksgefühle, ne? Bei Rocky Zocki, genau. Für dich, also Glücksgefühle Festival auf dem Hockenheimring, auf wen freust du dich am meisten dieses Jahr?
3: Ja, David Guetta ist ja mega. Also den will ich unbedingt sehen. Und ja, Max Giesinger, den habe ich noch nie gesehen, den will ich unbedingt mal sehen.
0: Timmy Trumpet kann ich dir empfehlen. Das ist einfach nur irre. Timmy ist irre.
3: Ja?
0: Ja.
3: Okay.
0: Also wenn er auf der Bühne steht und du stehst davor, dann wirst du automatisch mitgehen. Ja. Das ist echt krass.
3: Cool. Alle sind eigentlich cool, die da auftreten. Lost Frequencies, Felix Jähn. Ja, richtig geil.
0: Da wirst du eine Menge Spaß haben. Dann drücke dir die Daumen, dass es klappt bei Rocky Zocki.
3: Ja, ich versuch's auf jeden Fall wieder.
0: Ja, mach das mal und dir ein schönes, stressfreies Wochenende.
3: Ja, danke schön.
0: Bis dann, Jessica. Yo, tschüss.
3: Danke.
0: Ciao. Eure nächste Chance heute Nachmittag um 5 nach 5 bei uns.
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0: David Guetta, Ne-Yo und Akon. Das ist ein guter Song. Big FM Rob Green an diesem Freitag. Es geht Richtung Wochenende mit Stormzy and Odeo. 24 Hours und ebenfalls sehr geil. I look shit and I'm fine with it. Ich sehe scheiße aus und das ist auch gut so. Eli Oaks, Lavinia. Spielen wir gleich in voller Länge.
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2: Rob Green hier, hi zusammen. Ich habe was für euch. Morgen Day Clubbing ab 16 Uhr im Pong in Düsseldorf. Runder Kirchenturm als Area, sehr hohe Decken, tiefe Fenster machen Lichteinfall extrem geil. House und Techno. Also seid dabei morgen ab 16 Uhr Day Clubbing im Pong in Düsseldorf. Eintritt ist frei.
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2: Freitag, 13.27 Uhr, Rob Green mit Nela Krämer. Nela, was trendet heute in den Socials?
3: Die Disney-Filmreihe Cars und die Formel 1 bauen ihre Kollabo weiter aus. Zum 20. Cars-Geburtstag bekommt der rote Flitzer Lightning McQueen nämlich einen eigenen Rennauftritt beim Italien-Grand Prix, inklusive neuem Disney-Formel 1-Merch. Die Leute auf Insta feiern's.
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2: Da streiche ich lieber eine Wand an und schaue zu, wie die Farbe trocknet, bevor ich das gucke. Was gibt's wirklich Wichtiges heute Nachmittag?
3: Noch keinen Plan nach der Schule? Dann checkt doch mal die Ausbildungsmöglichkeiten bei euch aus. Laut Bundesagentur für Arbeit sind aktuell nämlich noch rund 162.000 Ausbildungsplätze frei. Und das Ganze kann sich echt lohnen. Wer eine Ausbildung in der Tasche hat, ist laut Bundesagentur später deutlich seltener arbeitslos. Neue Spannungen in der Straße von Hormuz. Der Iran soll da laut den Vereinigten Arabischen Emiraten zwei Schiffe angegriffen haben. Verletzt wurde niemand. Die Emirate, die sprechen von Piraterie und warnen für Folgen für die weltweite Energieversorgung. Die wichtige See- und Handelsroute ist ein zentraler Streitpunkt zwischen den USA und dem Iran. Der Schiffsverkehr ist da seit Kriegsbeginn im Februar schon stark eingeschränkt. In Peking gibt es jetzt eine ungewöhnliche neue Regel gegen Zeitdruck bei Essenskurieren. Die müssen ihre Bestellungen ja oft in einer festen Zeit abliefern. Das hat dann teilweise zu riskanten Fahren und Verkehrsunfällen gesorgt. Jetzt soll die Lieferzeit aber zumindest an den vielen Ampeln gestoppt werden. Da kann man ja auch mal gerne eine Weile stehen. Drei große Lieferunternehmen wollen das jetzt technisch nach und nach umsetzen.
2: Okay.
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3: Gute Nachrichten aus dem Regenwald. Tropische Bäume, die sind offenbar widerstandsfähiger gegen Dürre als bisher gedacht. Forschende haben hunderte Bäume in Puerto Rico untersucht und festgestellt, die Pflanzen können ihre Wassertransportsysteme an die trockenen Bedingungen ganz gut anpassen. Das macht Hoffnung, dass Regenwälder den Folgen des Klimawandels doch besser standhalten könnte. Jetzt so eine richtige Klimaentwarnung gibt es natürlich nicht. Diese Anpassungsfähigkeit hat auch ihre Grenzen, aber es ist trotzdem schon mal irgendwie auch eine positive Meldung.
2: Okay, Nela, dankeschön.
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5: In Nordrhein-Westfalen strahlt die Sonne und beschert uns heiße 33 Grad. Perfekt für einen Sprung ins kühle Nass oder einen entspannten Nachmittag in der Beachbar. Morgen bleibt es warm, aber am Nachmittag sind erste Gewitter möglich, besonders im Osten. Das Wochenende startet mit Regen und Gewittern am Samstag. Doch am Sonntag wird es freundlicher. Ideal für einen Ausflug mit Freunden. In Lübbecke am Schlosspark 30 Grad, in Düren am Leopold-Hösch-Museum 33 Grad, in Moers am Fernmeldeturm 31 Grad.
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5: A1, Köln Richtung Euskirchen, zwischen Hürth und Kreuzbliesheim, 6 Kilometer stockend, mindestens 10 Minuten. A3, Köln Richtung Oberhausen, zwischen Duisburg-Wedau und Oberhausen-Lierich, 3 Kilometer Stau, 10 Minuten. B56, Düren Richtung Engelskirchen, zwischen Bonn-Endenich und St. Augustin, dichter Verkehr, 17 Minuten. Dortmund, B236, zwischen Dortmund-Scharnhorst und Dortmund-Derne, dichter Verkehr, 17 Minuten. Komm gut durch, gute Fahrt.
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2: Rob Green mit Another 54 Ultra. Here's Talk to You.

0: French Montana, Sway Lee, Unforgettable, Big FM, Rob Green. Es ist Freitag, 13.40 Uhr, geht Richtung Feierabend und Richtung Wochenende. Und es gibt einen neuen TikTok-Trend. Fridge Cigarette, was ist das? Anscheinend ist es das neue Sommergetränk. Cola Light, Espresso Shot, kalte aufgeschäumte Milch, etwas Vanillesirup, Eiswürfel und Toni an der Big FM Hotline. Wir haben uns gerade, als die Musik lief, unterhalten. Das hast du nicht wirklich mitbekommen, oder?
1: Boah, habe ich noch nie gehört, noch nie gesehen und werde ich auch nie trinken. Also ich mag ja so Vanille, aber nee, das geht zu weit.
0: Wie es geht, seht ihr bei uns auf der Big FM Instagram-Seite. Swedish House Mafia and the Weekend, Moth to a Flame. Aber das ist Taylor Swift in der Show. Hier ist The Fate of Ophelia.

0: Swedish House Mafia and The Weeknd, A Moth to a Flame. Big FM Rob Green, Freitag, es geht Richtung Wochenende und das ist hier der passende Song. James Hype, sehr geil, Serotonin. Ebenfalls dabei The Second Voice, A Maroon 5 und Cardi B und ich stelle euch einen nagelneuen Song vor von Becky G. Mehr in den nächsten paar Minuten.
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12: In Geldern haben Zollfahnder in der Lagerhalle mehr als 14 Millionen unversteuerte Zigaretten entdeckt. Der Verdacht, ein richtig großer Fall von Schmuggelkriminalität. Ausgelöst wurde der Einsatz durch einen Hinweis an die Polizei. Als Beamte die Halle kontrollieren wollten, flüchteten zwei Personen. Zwei andere wurden noch vor Ort festgenommen. Gegen beide gibt es inzwischen Haftbefehl. Neben den Zigaretten wurden auch Handys und Bargeld sichergestellt. Das Zollfahndungsamt in Essen ermittelt jetzt weiter.
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Top Green an diesem Freitag. Hi zusammen, Becky G. Das neue Album Baracha Bendita ist heute rausgekommen. Auf Deutsch gesegnetes Kartenspiel. Also es geht um das Leben. Es geht um Becky G und Rebecca. Also sie als Künstlerin und als private Person. Und das Album wurde über 2 Jahre im Studio, zu Hause und sogar im Auto aufgenommen. Wir hören mal kurz rein.

0: Schon ganz geil, oder? Und aus diesem neuen Album Baraja Bendita würde ich gerne jetzt den Song Chula spielen. Hier ist Becky G.
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0: Marshmallow und Khaled.
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0: Rob Green an diesem Freitag, exakt 20 Tage noch bis zum Glücksgefühle-Festival auf der Rennstrecke am Hockenheimring zusammen feiern zu Timmy Trumpet, David Guetta und Lost Frequencies unter anderem. Der doppelte Glücksgefühle-Kick heißt, ihr erlebt David Guetta zweimal, nicht nur auf dem Glücksgefühle, sondern auch auf Ibiza im größten Club der Welt, dem Universe. Rocky Zucki heute Morgen in Deutschlands Big Star Morning Show mit Annika.
3: Okay, also, Techtelmechtel, du bist unter du machst Techtelmechtel, so. Aber ja. du musst dich ja irgendwie, du willst dich, also, Socken. Du brauchst Socken beim Techtelmechtel, weil du schützt dich.
4: Kondom, Verhütung.
3: Ja, wie heißt das genaue Wort?
4: Verhütung,
3: Sex. Nein, du hast es schon gesagt.
4: Schutzmittel.
3: Du hast es schon gesagt, Schutz. Wie heißt das Schutzmittel?
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2: Altersvorsorge mit Mitte 20, das klingt doch eigentlich einfach nur langweilig, wenn wir mal ehrlich sind. Ne? Aber es lohnt sich eigentlich richtig. Das Zauberwort hierbei ist betriebliche Altersvorsorge. Der Clou dabei, ein Teil deines Bruttogehalts geht direkt in die spätere Rente. Heißt, das Geld geht vor Steuern und Abgaben weg und ihr spart bei den Steuern und natürlich auch bei den Sozialabgaben dann. Rechnest du 100 Euro um, merkst du auf dem Konto oft circa nur so 50 Euro weniger netto. Ne? Und das Beste dabei ist, euer Arbeitgeber ist gesetzlich verpflichtet, mindestens 15% Zuschuss zu geben. Und viele legen, muss man ehrlich sagen, auch noch ein bisschen mehr drauf. Wie ihr da richtig dribbeln könnt, das haben wir für euch zusammengepackt. Deswegen klickt euch gerne mal rein.
3: Boah, ich habe das noch gar nicht so gesehen. Tschüss.
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2: Rob Green hier, hi zusammen. Ich habe was für euch. Morgen Day Clubbing ab 16 Uhr im Pong in Düsseldorf. Runder Kirchenturm als Area, sehr hohe Decken, tiefe Fenster machen Lichteinfall extrem geil. House und Techno. Also seid dabei morgen ab 16 Uhr Day Clubbing im Pong in Düsseldorf. Eintritt ist frei.
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2: Freitag, Rob Green mit Nela Krämer in den Nachrichten. Nela, was trendet in den Socials?
3: Zwei Brillenpinguine trenden gerade mal wieder auf Insta. Die beiden wurden in Südafrika gefilmt am Strand, wie sie Händchen halten, also eher Flossen halten. Es ist auch sogar bekannt, dass die Pinguine feste Pärchen bilden. Viele schmelzen bei dem Video dahin. Sehr süß.
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2: Obwohl bei den ganzen Scheiß im Moment in der Welt ist das eigentlich ein sehr schönes Thema. Die sonstigen Themen, Nela Krämer.
3: Pokémon-Karten im Wert von 80.000 Euro geklaut. Das ist jetzt in Frankreich passiert. Da sind Unbekannte in ein Geschäft eingebrochen, haben die Dinger mitgenommen. Der Laden ist wohl auf die Sammelkarten spezialisiert. Mittlerweile gibt es da auch einen richtig heftigen Schwarzmarkt für. Immer häufiger werden weltweit Pokémon-Karten im großen Stil geklaut. Die Lage in der Eifel bleibt ernst. Rund um den Hürtgenwald kämpfen Einsatzkräfte mit Löschhubschraubern weiter gegen die Flammen. Es könnte der größte Waldbrand in NRW seit Jahrzehnten sein. Das Feuer, das rückt auch immer näher an Wohnhäuser ran. Rund 1.800 Menschen mussten schon ihre Wohnungen verlassen. Besonders gefährlich im Wald liegt Weltkriegsmunition. Da gab es auch jetzt schon erste Explosionen. Laut Feuerwehr sind die nächsten Stunden da auf jeden Fall entscheidend. Deutschlands Autoindustrie schrumpft, und zwar ordentlich. Rund 42.000 Jobs sind allein im letzten Jahr weggefallen. Seit 2019 ist damit jeder sechste Arbeitsplatz weg. Und der Stellenabbau, der könnte auch noch weitergehen. Unter anderem Volkswagen plant jetzt schon deutlich weitere Streichungen. Hintergrund des Ganzen: hohe Kosten, weniger Aufträge und große Konkurrenz aus dem Ausland.
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3: Weniger Müll, aber mehr Regeln. Die EU will Verpackungen umweltfreundlicher machen. Das ist schon etwas länger bekannt. Jetzt hat sich aber der Handel dazu geäußert. Der findet das Ganze insgesamt zwar gut, befürchtet aber erstmal Verwirrung. Denn für Unternehmen, die in mehrere EU-Länder liefern, können unterschiedliche Pflichten und Fristen zum Problem werden. Hoffnung vom Handel da jetzt: die Regeln werden noch besser aufeinander abgestimmt, damit am Ende auch wirklich weniger Müll und mehr Bürokratie. Mein Gott, also heute die Meldung ist aber, die Regeln werden noch besser abgestimmt, damit am Ende auch wirklich weniger Müll und nicht mehr Bürokratie rauskommt.
2: Ich habe so verstanden, wie du es gemeint hast. Nela Krämer, Dankeschön.
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5: In Nordrhein-Westfalen wird's heute richtig heiß. Bis zu 36 Grad erwarten uns. Und die Sonne lacht vom Himmel. Perfekt für eine Abkühlung im Freibad oder am See. Morgen allerdings zieht's zu und Regen mischt sich ein. Ab Nachmittag könnten Gewitter auftreten, also nichts für Outdoor-Pläne. Am Wochenende bleibt's spannend. Samstag heftige Gewitter möglich, Sonntag zunehmend ruhiger, aber bewölkt. Gerade sieht's so aus: in Witten am Hohenstein und Hürth am Otto-Meigler-See sind es 35 Grad, in Bottrop am Moviepark 33 Grad.
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5: Hier kommt der Verkehrsüberblick. A1 Dortmund Richtung Osnabrück zwischen Kreuz Münster Süd und Greven ist ein 10 Kilometer langer Stau. Da verlierst du mindestens 29 Minuten. A3 Frankfurt Richtung Köln zwischen Neustadt, Wied und Kreuzbonn Siegburg gibt's einen 7 Kilometer Stau. Der kostet dich mindestens 45 Minuten. A3 Köln Richtung Oberhausen zwischen Duisburg-Wedau und Oberhausen-Lierich ein 4 Kilometer langer Stau. Hier verlierst du 16 Minuten. Bleibt geduldig. Gute Fahrt.
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0: Tyler, Zara Larsson, She Did It Again. 14.40 Uhr, es ist Freitag. Hi zusammen, Rob Green hier. Justin, hast du am Wochenende was Cooles vor?
1: Ja, Fußball schauen am Samstagabend, das Derby Kaiserslautern gegen Karlsruhe.
0: Ja.
1: Und ansonsten das Wochenende genießen, das gute Wetter genießen und mit Freunden ein bisschen entspannen. Das Leben ist super.
0: Ja, viel Spaß dabei. So, die gute Nachricht ist, ich durfte heute alleine senden. Phyllis war nicht da. Die schlechte Nachricht ist, Phyllis kommt jetzt.
2: Ich freue mich auch, dich zu sehen. Hey, wir starten zusammen ins Wochenende, Big FM Community. Ich freue mich.
0: 19 Minuten vor drei, Lost Frequencies.

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3: Am Hauptbahnhof in Bielefeld können Bahnmitarbeiter ab sofort Bodycams tragen. Die Deutsche Bahn testet das jetzt da. Und in Frankfurt, Ziel ist, das Personal besser vor Übergriffen zu schützen. Der Einsatz ist freiwillig. Betroffene sind bundesweit rund 2700 Beschäftigte, zum Beispiel im Service oder in der Stationsbetreuung. Bevor die Kameras genutzt werden, gibt es eine Schulung für Technikregeln und Einsatz. Hintergrund ist ein Sicherheitsplan der Bahn. Die Zahl der Angriffe auf Mitarbeiter ist zuletzt immer weiter gestiegen. Die Hoffnung ist jetzt, dass Bodycams abschrecken und Bahnhöfe sicherer werden.
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1: Ja, so oder so ähnlich hat sich das Ariana Grande auch gedacht. Es ist jetzt official. Sie ist wieder mit ihrem Ex zusammen. Ricky Alvarez hat sie auf Instagram jetzt auch gepostet die Woche. Ja, Big FM Community, das Wochenende steht vor der Tür. Da gehen wir wieder weg. Da trifft man vielleicht auch mal wieder den Ex, ne? Aber was sagt er denn? Macht das überhaupt Sinn? So Ex-Recycling, kann man das machen? Ist das vielleicht romantisch? Oder macht das mit dem Ex auf gar keinen Fall Sinn? Das kann nicht funktionieren. Was denkt ihr? Die kostenlose Big FM Hotline ist die 08000 900 901. Ruft mich gerne an.

0: Ihr seid am Wochenende im Club unterwegs und trefft auf euren Ex-Freund oder auf eure Ex-Freundin. Würdet ihr sagen, oh komm, ich kann dem oder ihr nochmal eine Chance geben? Oder sagt ihr, ey, nee, geht gar nicht. Ariana Grande, die ist jetzt wieder mit ihrem Ex zusammen. Was sagt ihr, Big FM Community? 08900901, wer ist denn dran?
1: Die Chrissy, hi!
0: Hi, Chrissy, na, Cutie.
1: Nur mal zu deinem Thema was sagen.
0: Ja, schieß los.
1: Also niemals Sex mit dem Ex, weil der ist ja nicht umsonst mein Ex.
0: Ja, findest du, da kann wirklich nichts dazu führen, dass das mit dem Ex nochmal eine Chance hätte?
1: Nee, weil ich habe ja nicht umsonst mit dem Schluss gemacht.
0: Okay.
1: Also es hatte ja seinen Grund. Und ich glaube nicht, dass sich Menschen so ändern können, dass der nachher wieder mein Leben passen würde.
0: Das ist auf jeden Fall eine ganz klare Meinung. Wer von euch hat denn schon mal dem Ex oder der Ex mal wieder eine Chance gegeben? Und bei wem hat es sogar vielleicht funktioniert? Oder sagt ihr, ey, auf gar keinen Fall kann das klappen? Wir geben im Hotline 08900 901.

0: Ich habe eben nur das mit dem Rucki-Zucki mitbekommen und ich habe es ja schon 3-4 Mal probiert, aber ich glaube, dann war ich ein bisschen zu spät dran oder habe es irgendwie verpasst, aber ich probiere es nochmal.
1: Das ist auf jeden Fall schon perfekt. Du weißt, wie es funktioniert, das ganze Game?
0: Ich muss anrufen, wenn Rucki-Zucki im Radio ist und dann hoffe ich auf die richtige Leitung und dann habe ich 30 Sekunden Zeit, einen Begriff zu erraten.
1: Ja, also besser kann man es jetzt nicht sagen. Und du weißt auch, was du dafür bekommst?
0: Ja, ich krieg 2 Karten fürs Glücksgefühle, wo David Guetta ist. Und wenn ich dann Glück habe, komme ich mit einer Begleitperson nach Ibiza.
1: Ja! Oh mein Gott, und wie geil wäre es, wenn du dann nach Ibiza fliegst auch noch. Let's go!
0: Also das wäre richtig, richtig krass.
1: Okay, Maus. Also auf jeden Fall die nächste Chance, wieder zu zocken für Rucki Zucki. Heute noch um 5 nach 5.
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Also, wenn wir bei dem Wetter den Song nicht hören, dann ist es eigentlich, also, das müsste bestraft werden. Müssen wir uns natürlich gönnen. Sommersong 2026, officially Shakira, Burna Boy. Das ist Dai Dai. Gönnen wir uns gleich hier auf Big FM.

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2: Dayclubbing ist angesagt. Morgen in Düsseldorf im Pong. Heißt, 16 Uhr fangen wir an. Und dann gibt's erstmal schön Gefeierei aus dem Techno-Music. Da sind ein paar DJs dabei. Es sind wechselnde DJ-Kollektive immer. Also sehr, sehr coole Leute, die ihr da auch entdecken könnt. Es gibt natürlich Snacks, es gibt Drinks von 16 bis 22 Uhr. Das Beste an der ganzen Sache. Der Eintritt ist frei. Das schmeckt uns natürlich im Pong in Düsseldorf morgen. Viel Spaß.
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2: 15:28 Uhr, die News mit Nele Krämer. Nele, was trendet aktuell auf den Socials?
3: Videos der Polizei in Ecuador trenden auf Insta. Die haben nämlich jetzt hunderte Kilo Kokain beschlagnahmt. Auf den Paketen Fotos von Fußballstar Erling Haaland. Die Drogenschmuggler wollten ihre Lieferungen wohl so kennzeichnen. Der Erling hat damit nichts zu tun.
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3: Unser Freundeskreis, der tut nicht einfach nur der Seele gut. Eine Studie aus der Türkei zeigt jetzt nämlich, gute Freundschaften pushen auch unsere körperliche Gesundheit. Sie können zum Beispiel emotional stabiler machen und dabei helfen, mit Stress besser klarzukommen. Was natürlich auch heißt, wenn uns jemand wirklich so gar nicht gut tut, da sollte man vielleicht schneller auch mal die Bremse ziehen. Die Deutsche Bahn will jetzt gegen eine Entscheidung der Bundesnetzagentur vor Gericht ziehen. Die Behörde will, dass die Bahn auf vielbefahrenen Strecken Platz für mehr Konkurrenz macht. Hintergrund dazu, das italienische Bahnunternehmen Italo will ab 2028 auch in Deutschland Fernzüge anbieten. Italo verspricht uns damit eine bessere Auswahl bei Verbindungen und günstigere Preise. Die DB, die befürchtet aber ein Streckenchaos. Trockenheit und Hitze machen auch den Bauernhöfen zu schaffen. Die Ernte in Deutschland dieses Jahr könnte dadurch deutlich kleiner ausfallen. Besonders Weizen, Kartoffeln und Zuckerrüben leiden da unter den hohen Temperaturen. Im Süden Deutschlands ist die Lage besonders heftig. Dort drohen teilweise sogar komplette Ernteausfälle. Auch Tierfutter wird knapp. Der Bauernverband, der fordert deshalb jetzt schnelle Hilfen von der Politik.
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3: Robbie Williams spricht ganz offen über mentale Gesundheit. Der Sänger hat neben ADHS nämlich jetzt auch eine Form von Autismus diagnostiziert bekommen. Autismus kann unter anderem beeinflussen, wie Menschen Reize, soziale Situationen und ihre Umwelt wahrnehmen und verarbeiten. Viele sind dadurch aber auch zum Beispiel kreativ. Das ist jetzt natürlich auch ziemlich runtergebrochen. Für jeden und jede sieht das nochmal anders aus. Mhm. Für Robbie zumindest ist die Diagnose vor allem eine Erleichterung. Sie erklärt für ihn vieles und hilft ihm, seine Gedanken besser zu verstehen. Check ich voll.
2: Ja, voll. Dankeschön, Nele.
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5: In Nordrhein-Westfalen bleibt es heute wolkenlos mit Temperaturen um die 36 Grad. Perfekt für einen Ausflug an den See. Der Wind weht aus südlichen Richtungen. Morgen wird's bewölkt und im Westen und Norden kann es regnen. Temperaturen erreichen bis zu 30 Grad. Am Samstag gibt es Gewitter. Spannend. Nutzt den sonnigen Freitag, bevor das Wochenende eintrübt. In Hamm am Maxipark haben wir 36 Grad, in Krefeld am Zoo 35 Grad und in Wuppertal an der Schwimmoper ebenfalls 35 Grad. Genießt den Sommer.
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5: A1 Dortmund, Richtung Osnabrück zwischen Kreuzmünster Süd und Greven, 11 Kilometer Stau, 48 Minuten Zeitverlust. A3 Köln, Richtung Oberhausen zwischen Kreuz Breitscheid und Oberhausen-Lierich, 4 Kilometer Stau, 17 Minuten. A3 Frankfurt Richtung Köln zwischen Neustadt, Wied und Siebengebirge, 5 Kilometer Stau, 1 Stunde. A4 Herlen-Aachen Richtung Köln zwischen Kreuz Köln-West und Köln-Eiffeltor, 4 Kilometer Stau. Gute Fahrt.
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0: Die Maus! Teddy Swims, ey, Leute, der ist so cute. Der hat einfach, bevor der seine ganze Karriere gestartet hat, erstmal schön entspannt eine Kosmetikschule besucht, weil seine Mutter, die ist Friseurin gewesen, wollte offiziell ihre Lizenz machen und da ist er mit ihr hin. Da ist er mit der rein, dass sie das zusammen durchziehen. Wie süß ist das einfach? Das ist genau die Unterstützung, die wir manchmal brauchen im Leben. Einfach Menschen, die einen lieben und die für einen da sind und dann auch noch so eine geile Stimme haben und so gute Musik. 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
10: In Hürtgenwald bleibt die Lage beim Waldbrand weiter angespannt. Nachdem der betroffene Ortsteil mit rund 1800 Menschen evakuiert worden ist, hofft Bürgermeister Stefan Kranen jetzt, dass der benachbarte Ortsteil nicht auch noch geräumt werden muss. Die Evakuierung ist laut Gemeinde geordnet verlaufen. Auch Menschen, die nicht selbst weg konnten, wurden in Sicherheit gebracht. Darunter 15 Pflegebedürftige aus einem Haus. Für die Feuerwehr gibt es jetzt wieder Unterstützung aus der Luft. NRW-Ministerpräsident Hendrik Wüst dankte den Einsatzkräften und schrieb auf X, unser Land hält zusammen.
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1: Ja, wir gehen rein. Sommer, dieses Wochenende mal noch voll in die Fresse. Lieben wir. Natürlich nutzen wir das nochmal aus. See oder auch andere kleine geile Sachen. Was habt ihr für Pläne? 08900901. Schickt mir rein eure WhatsApps.
2: Hallo Phyllis, hier ist Kalin. Was wir bei dem geilen Wetter machen. Heute noch ein bisschen entspannen, chillen, vielleicht noch eine Runde Spießbraten grillen.
1: Oh.
2: Morgen wird dann ein bisschen geschwitzt in der Turnhalle beim Training. Und am Samstag gönnen wir uns dann auf unsere Anstrengung das Weinwochenende und werden uns dann schön mit dem ein oder anderen Wein belohnen. Euch hoffentlich nicht so viel Schwitzen im Studio. Bis dann.
1: Oh, das klingt richtig gut. Ganz, ganz viel Spaß euch. Was geht bei euch? 08900901. Was jetzt geht, das ist schon mal klar. Jason Derulo.
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Cuties, Freitag heißt auch New Releases. Oh mein Gott! Und ich freue mich so. Das 5. Studioalbum ist draußen. Baraja Bendita. Und wir sprechen natürlich von keiner anderen als Becky G. Automático.

Ist schon so ein geiler Song. So, das ist ein bisschen ein kleines Best-of, habe ich für euch zusammengeschnitten. Mal Tiempo, der nächste Song. Ich glaube, sie wusste, dass jetzt wahrscheinlich das letzte Sommerwochenende stattfindet und hat uns extra gegönnt, dieses Album, passend zum Wochenende. Preti heißt der Song. Ja, der geht auch gut vorwärts. Kann man schon nochmal so kleiner, geiler Latin Rave dazu.

Becky G, einfach nur legendär in voller Länge. Gönnen wir uns jetzt einen Song von ihrem neuen Album Baraja Bendita. Das ist Chula von Becky G auf Big FM.

0: Also, wenn ihr Lust habt auf doppelt David Guetta, dann ruft ihr auf unserer Hotline an. Das ist die 08900901.
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0: Und immer dann, wenn wir sagen, ey, wir zocken jetzt Rocky Zocki, dann ist eure Chance. Aber ihr wartet gar nicht erst, bis es soweit ist. Ihr ruft auch so an. Wer ist denn dran?
2: Ja, hallo, hier ist die Josie.
0: Josie, was geht denn ab, Maus?
2: Ja, nicht viel. Fertig mit Arbeiten und jetzt schon ins Wochenende starten.
0: Geil, das schmeckt. Josie, warum willst du unbedingt David Guetta sehen?
2: Weil ich noch nie bei einem Festival gewesen war. Weil letztes Jahr ist uns Teenager One leider ins Wasser gefallen.
0: Nein.
2: Und da wollte ich die Gelegenheit mal nutzen und ihn vielleicht doch nochmal sehen.
0: Du warst noch nie auf einem Festival?
2: Nein.
0: Josie, das kannst du doch nicht machen!
2: Ja, oh so ist das.
0: Okay, okay, das müssen wir ändern. Ich gönne dir das von ganzem Herzen. Also, um 5 nach 5 gibt es die nächste Chance. Dann ruf bitte nochmal an 08900901. Und die Daumen werden von mir gedrückt, dass du dann direkt in 30 Sekunden den Begriff errätst und Guetta abstaubst fürs Glücksgefühle-Festival.
2: Ich würde mich freuen. Schauen wir mal.
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0: Also bei James Hype war gerade der Name Programm. Der war so gehypt, der wollte direkt laufen. Crazy Abrams, aber auch gleich noch mit am Start. Look at my life. Läuft gleich hier in voller Länge. In den nächsten 5 Minuten.
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2: Day Clubbing ist angesagt. Morgen in Düsseldorf im Pong. Heißt 16 Uhr, fangen wir an. Und dann gibt's erstmal schön Gefeierei aus dem Techno Music. Da sind ein paar DJs dabei. Es sind wechselnde DJ-Kollektive immer. Also sehr, sehr coole Leute, die ihr da auch entdecken könnt. Es gibt natürlich Snacks, es gibt Drinks von 16 bis 22 Uhr. Das Beste an der ganzen Sache: der Eintritt ist frei. Das schmeckt uns natürlich im Pong in Düsseldorf morgen. Viel Spaß.
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2: 16:27 Uhr. Die News mit Nele Krämer. Nele, was trendet auf den Socials?
3: Die Disney-Filmreihe Cars und die Formel 1 bauen ihre Kollabo weiter aus. Zum 20. Cars-Geburtstag bekommt der rote Flitzer Lightning McQueen nämlich einen eigenen Rennauftritt beim Italien-Grand Prix, inklusive neuem Disney- und Formel 1-Merch.
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3: Noch keinen Plan nach der Schule? Dann checkt doch mal die Ausbildungen bei euch vor Ort ab. Laut Bundesagentur für Arbeit kommt der rote Flitzer Lightning McQueen nämlich einen eigenen Rennauftritt beim Italien Grand Prix, inklusive neuem Disney- und Formel 1 Merch.
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2: Und was ist sonst noch wichtig heute?
3: Noch keinen Plan nach der Schule? Dann checkt doch mal die Ausbildungen bei euch vor Ort ab. Laut Bundesagentur für Arbeit sind aktuell noch rund 162

0: Laub und Äste schon vor der großen Flammenwand verbrennen. Damit fehlt dem großen Feuer später dann der Brennstoff. Hunderte Einsatzkräfte kämpfen da seit Stunden gegen die Flammen, unterstützt von Löschhubschraubern und der Bundeswehr. Laut der Feuerwehr ist es der größte Waldbrand in NRW seit Jahrzehnten und 1800 Menschen mussten schon ihre Wohnungen verlassen. Es gibt wieder Spannungen in der Straße von Hormuz. Der Iran soll laut den Vereinigten Arabischen Emiraten zwei Schiffe angegriffen haben. Verletzt wurde da niemand. Die Emirate, die sprechen von Piraterie und warnen vor Folgen für die weltweite Energieversorgung. Die wichtige See- und Handelsstraße ist ein zentraler Streitpunkt im Krieg zwischen den USA und dem Iran.
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0: Sie hat jetzt ganz schön Ärger am Hals. Selena Gomez. Die wurde jetzt zusammen mit ihrer Mutter wegen Betrugsvorwürfen verklagt. Mhm. Es geht um ihr Mental Health Startup Wondermind. Das soll Menschen dabei helfen, gesünder zu leben und psychische Probleme zu enttabuisieren. Investoren sagen jetzt aber, sie hätten fast 1,2 Millionen Dollar eingezahlt, weil ihnen eine fertige Plattform mit Kooperation und allem drum und dran versprochen worden sei. Passiert sei davon aber bis jetzt noch gar nichts. Die Gründerin, die bestreitet die Vorwürfe. Selena selbst hat sich dazu noch nicht geäußert. Mal schauen, wie sich das so entwickelt.
2: Dankeschön, Nele.
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4: In Nordrhein-Westfalen bleibt es heute heiß mit bis zu 37 Grad. Perfektes Wetter für die Strandbar in Köln. Am Abend kühlt es leicht auf 35 Grad ab. Morgen ziehen Gewitter auf, besonders im Norden und Westen. Das Wochenende startet mit Schauern und Gewittern bei 25 bis 36 Grad. Genießt die Sonne, solange sie da ist. Jetzt die aktuellen Werte. Hagen am Freilichtmuseum 37 Grad, Remscheid am Allee-Center 34 Grad, Dortmund am Fußballmuseum 36 Grad.
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4: A1 Dortmund Richtung Osnabrück zwischen Kreuz Münster Süd und Flughafen Münster Osnabrück. 12 Kilometer stockend. Mindestens 20 Minuten. A2 Hannover Richtung Dortmund zwischen Beckum und Hammöntrop 2 Kilometer Stau. Mindestens 46 Minuten. A3 Köln Richtung Frankfurt zwischen Kreuzborn-Siegburg und Bad Honnef-Linz. 9 Kilometer Stau. Mindestens 25 Minuten. A3 Frankfurt Richtung Köln zwischen Neustadt, Wied und Siebengebirge. 10 Kilometer Stau. Mindestens eine Stunde. Gute Fahrt.
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3: Eine 43-Jährige aus Düsseldorf ist wegen Unterstützung der Terrorgruppe IS vor dem Oberlandesgericht Düsseldorf verurteilt worden. Das Gericht hat ihr 2 Jahre und 9 Monate Haft gegeben. Die Frau soll über Jahre gefangene IS-TerroristInnen und AnhängerInnen in Deutschland, Österreich und Frankreich unterstützt haben. Mit Geld und auch mit Durchhalteparolen. Laut Gericht hat sie ihre Hilfe als angeblich humanitäres Engagement getarnt. Zum Beispiel mit Dingen wie falschen Angaben und Kinderkleidung.
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1: Wir starten rein ins Wochenende. Eli Oaks gleich auf der Playlist. One Republic und Josh Favas. 08900901. Wer ist denn dran?
2: Hi, Eileen hier.
1: Na Maus, was geht?
2: Bin gerade in der Stadt gewesen.
1: Ah, okay. Was hast du gemacht?
2: Hab mir ein Outfit geshoppt für heute Abend. Ich gehe aufs Dorffest.
1: Oh, geil. Oh, ich liebe das. Was hast du was Schönes gefunden?
2: Leider nur ein Oberteil, aber besser als nichts.
1: Okay, was ziehen wir an? Was ist der Plan?
2: Ja, irgendwas Kurzes, weil es ist ja sehr warm.
1: Das klingt sehr gut. Kurz klingt gut.

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4: Denn ihr erlebt doppelt David Guetta auf dem Glücksgefühle-Festival am Hockenheimring und auf Ibiza. Und es gibt nur eine einzige Sache. Innerhalb von 30 Sekunden einen Begriff erraten. Das war's schon. Die Big FM Hotline wird jetzt scharf geschaltet. 08900901 jetzt anrufen.
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0: Doppelt David Guetta. Ihr werdet ihn live erleben auf dem Glücksgefühle-Festival einmal und mit ein bisschen Glück noch auf Ibiza, wenn ihr innerhalb von 30 Sekunden den Begriff erratet. 0890901. Wer ist denn dran?
1: Moin, hier Sören.
0: Sören, hast du Bock oder was?
1: Ich habe auf jeden Fall Bock.
0: Bist du ready? Ja oder nein?
1: Ja, ich bin gerade ein bisschen nervös, aber ja.
0: Kein Grund zur Sorge, Rolf ist da und wird dir ganz perfekt diesen Begriff erklären. Du wirst es schaffen, Sören, okay?
1: Also ja, ich scheiß mich gerade echt ein.
0: Okay, Sören.
2: Ja, ich mich auch.
0: Entspannt euch jetzt mal, ihr Jungs, ihr schafft das, okay? Ich gebe jetzt Rolf den Begriff und er wird dann innerhalb von 30 Sekunden dir erklären, um welchen Begriff es sich handelt, ja?
1: So machen wir das.
2: Oh Gott. Okay, ja. Mm.
0: Okay, auf die Plätze, fertig, rucki zucki.
2: Wenn Typen unbedingt was trinken wollen auf einem Festival, dann haben sie etwas auf dem Kopf und da machen sie ihr Getränk.
1: Ein Saufbecher.
2: Ja, das war gerade fast richtig, aber um welches Getränk handelt es sich denn?
1: Bierhelm.
2: Ja!
0: Das ist richtig!
2: Ja, Sören! Du siehst David Guetta live!
1: Boah, ich weiß gerade nicht, was ich sagen soll.
2: Du Süßmaus.
1: Ich bin gerade voll Flash. Mir haut's gerade aus den Socken raus.
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0: Bock auf Sommervibes? Natürlich können wir das auch hier bei Big FM. Sorry, Papi. Topic und Becky G. Die Frau heute auch neues Album gedroppt. 12 von 10. Baraja Bendita. Also mindestens genauso gut wie die Nummer. Spielen wir gleich in voller Länge.
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2: Dayclubbing ist angesagt. Morgen in Düsseldorf im Pong. Heißt, 16 Uhr fangen wir an. Und dann gibt's erstmal schön Gefeierei aus dem Techno Music. Da sind ein paar DJs dabei. Es sind wechselnde DJ-Kollektive immer. Also sehr, sehr coole Leute, die ihr da auch entdecken könnt. Es gibt natürlich Snacks, es gibt Drinks von 16 bis 22 Uhr. Das Beste an der ganzen Sache. Der Eintritt ist frei. Das schmeckt uns natürlich im Pong in Düsseldorf morgen. Viel Spaß.
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2: 17.25 Uhr, die News gibt's jetzt mit Nele Krämer. Nele, was trendet auf den Socials?
3: Zwei Brillenpinguine trenden gerade mal wieder auf Insta. Die beiden wurden in Südafrika am Strand gefilmt, wie sie Händchen halten, also eher Flossen halten. Mhm. Es ist auch bekannt, dass die Pinguine feste und treue Pärchen bilden. Die Leute schmelzen dahin und ich auch.
2: Das ist so süß.
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2: Und was geht sonst noch heute?
3: In Peking gibt es jetzt eine ungewöhnliche neue Regel gegen Zeitdruck bei Essenskurieren. Die müssen ihre Bestellungen ja oft in einer festen Zeit abliefern. Das hat dann teilweise zu riskanten Fahren und Verkehrsunfällen gesorgt. Jetzt soll die Lieferzeit aber zumindest an den vielen Ampeln gestoppt werden. Und da kann man ja auch gerne mal eine Weile stehen. Jetzt wollen drei große Lieferunternehmen jetzt umsetzen, langsam technisch.
2: Mhm.
3: Russland sagt Nein zu einer möglichen Waffenruhe im Schwarzen Meer. Vorgeschlagen wurde die von der Ukraine. Auch die Türkei fordert da eine Feuerpause, weil bei den Angriffen auf See immer häufiger auch türkische Schiffe ins Visier geraten. Der Haken jetzt: Russland wirft der Ukraine vor, die Waffenruhe nur zur eigenen Aufrüstung nutzen zu wollen. Zuletzt hat die Ukraine russische Tanker und Frachter am Schwarzen Meer angegriffen. Russland wiederum ukrainische Häfen da. Deutschlands Autoindustrie schrumpft, und zwar ordentlich. Rund 42.000 Jobs sind allein im letzten Jahr weggefallen und der Stellenabbau könnte auch noch weitergehen. Unter anderem der Autobauriese Volkswagen plant jetzt schon krasse neue Streichungen. Hintergrund des Ganzen: hohe Kosten, weniger Aufträge und Druck aus dem Ausland, vor allem von chinesischer Konkurrenz.
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3: Gute Nachrichten aus dem Regenwald. Tropische Bäume sind offenbar widerstandsfähiger gegen Dürre als gedacht. Forschende haben hunderte Bäume in Puerto Rico untersucht und festgestellt, die Pflanzen können ihre Wassertransportsysteme an trockene Bedingungen anpassen. Das macht Hoffnung, dass Regenwälder den Folgen des Klimawandels doch besser standhalten könnten. Eine komplette Entwarnung gibt es da natürlich nicht, also der Klimawandel ist jetzt nicht gelöst. Die Anpassungsfähigkeit der Bäume hat natürlich Grenzen. Aber es ist trotzdem schon mal irgendwie eine positive Meldung in dem Ganzen.
2: Dankeschön, Nele.
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5: In Nordrhein-Westfalen gibt's heute ordentlich Sonne und bis zu 36 Grad. Perfektes Wetter für eine entspannte Zeit am See mit Freunden. Der Abend bleibt warm und klar. Also ideal für ein spontanes Afterwork in der Beachbar. Morgen erwarten uns einige Wolken und ab Mittag dann Gewitter. Gerade sind es in Essen am Baldeneysee, in Velbert am Schloss Hardenberg und in Solingen am Kunstmuseum jeweils 35 Grad. Also packt eure Sonnenbrillen ein, genießt den Tag voll aus und macht das Beste aus dem Sonnenschein.
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5: A1 Dortmund. Richtung Köln zwischen Hagen-West und Wolmerstein. 1 Kilometer Stau, 12 Minuten. Baldeneysee, in Velbert, am Schloss Hardenberg und in Solingen am Kunstmuseum jeweils 35 Grad. Also packt eure Sonnenbrillen ein, genießt den

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2: Hallo, ich bin David. Inmitten der Pleitewelle bei deutschen Unternehmen gibt es etwas Entspannung, zumindest laut Statistik. Erstmals seit Februar ist die Zahl der Insolvenzen gesunken. Im Mai registrierten Amtsgerichte rund 2000 beantragte Unternehmensinsolvenzen. Das waren 2% weniger als im Vorjahresmonat, teilt das Statistische Bundesamt mit. Experten sehen dagegen keine Trendwende und sprechen von alarmierenden Zahlen. Laut DIHK meldet rechnerisch alle 20 Minuten ein Betrieb in Deutschland Insolvenz an. Und noch der Blick auf den DAX. Der stand zuletzt bei 26.466 Punkten. Im Vergleich zum Vortag lag er damit 0,2% leicht im Plus.
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0: Das ist so der perfekte Song, wenn man am Wochenende feiern geht und so lange wach bleibt, bis die Sonne aufgeht und der im Hintergrund läuft, oder? Kygo, Khalid, Griffin, Save My Love gibt's gleich auf Big FM.
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2: Der niedrige Rheinpegel wird für uns immer mehr zum Wirtschaftsproblem. Binnenschiffe können aktuell nur noch rund 60% ihrer üblichen Ladung mitnehmen. Die Folge: Verzögerungen, fehlende Materialien in der Industrie und am Ende oft höhere Preise. Zwar sollen jetzt mehr Güter auf LKW und Bahn verlagert werden. Um die Ladung von einem einzigen Schiff zu ersetzen, braucht es laut Bericht aber 100 bis 150 LKW. NRW hat deshalb wie andere Länder das Sonntagsfahrverbot für LKW gelockert. Speditionen sagen aber auch, wegen Fahrermangel und voller Straßen kann der LKW die Schiffe nicht auf Dauer ersetzen.
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1: Mit den Kygo, Khalid und Griffin gleich auf der Playlist. Bennett mit dabei, Shakira und Burna Boy. Und falls ihr vergessen habt, welcher Tag heute ist, Daniel, sag es uns.
2: Hey, heute ist Freitag.
3: Und wieder Freitag.
1: Ja.

0: Wochenende und nicht nur irgendein Wochenende. Es kann sein, dass es das letzte Wochenende ist, wo wir so richtig Sommervibes haben. Benni, 08900901. Was müssen wir jetzt so an dem letzten Wochenende noch machen?
1: Auf jeden Fall irgendwo ans Wasser fahren, also See, Schwimmbad, Freibad oder direkt ans Meer. Mhm. Und was ich ja ganz geil finde, auch wenn es so warm ist, in die Therme zu fahren.
0: Was?
1: Weil da gibt es immer Sauna und Eisbecken und das tut richtig gut.
0: Hä? In die Therme? Bruder, es sind über 30 Grad.
1: Ja, und da gehen extrem wenige rein, weil die halt alle denken, ja okay, da ist ja so warm drin. Dabei gehst du einfach in dieses Eisbecken und gönnst dir einmal richtig, dann an eine Bar oder sowas in der Therme. So einen schönen kalten Cocktail holen, in den Whirlpool chillen.
0: Sehr geil.
1: Das ist schon ganz cool.

0: Oh mein Gott, Leute. Es ist soweit. Der neue Song von Shireen David mit Summer Jam ist draußen. Und er ist so hot geworden. Alter, wirklich eine 12 von 10. Big FM bei Instagram. Ihr habt schon abgestimmt in meiner Story, Phyllis de Campos Oliveira. Und sagt alle, ihr wollt diesen Song hören. Aber nicht nur auf Instagram. 08900901, ihr schickt uns auch WhatsApps rein. Emma?
1: Ich finde den Song von Shireen so geil. Wirklich, sie und Summer Jam, einfach bestes Duo und komplett rasiert einfach.
0: Also ich würde auch sagen, das ist das Krasseste, was Shireen jemals gedroppt hat. Wir gönnen uns den jetzt. Heute rausgekommen, Mo Money, Mo Haters, Summer Jam und Shireen David. 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

0: Daniel hat mir gerade eine WhatsApp geschickt.
1: Phyllis, du bist die Beste. Ey, einfach mal getroppt den neuen Song. Mega. Wir wollen den alle hören, ey. Ist der Bad.
0: Also, Shireen und Summer Jam feiern wir. Wir checken natürlich alle Songs für euch. Jason Derulo, Sexy For Me. Der geht doch auch rein, oder? So auf dem Freitag Feierabend für den Start ins Wochenende. Gönnen wir uns gleich in voller Länge hier auf Big FM.
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2: Dayclubbing ist angesagt. Morgen in Düsseldorf im Pong. Heißt, 16 Uhr fangen wir an. Und dann gibt's erstmal schön Gefeierei aus dem Techno Music. Da sind ein paar DJs dabei. Es sind wechselnde DJ-Kollektive immer. Also sehr, sehr coole Leute, die ihr da auch entdecken könnt. Es gibt natürlich Snacks, es gibt Drinks von 16 bis 22 Uhr. Das Beste an der ganzen Sache. Der Eintritt ist frei. Das schmeckt uns natürlich im Pong in Düsseldorf morgen. Viel Spaß.
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2: 18.26 Uhr. Die News gibt's jetzt mit Nele Krämer. Nele, was trendet auf den Socials?
3: Videos der Polizei in Ecuador trenden auf Insta. Die haben nämlich jetzt hunderte Kilo Kokain beschlagnahmt. Auf den Paketen Fotos von Fußballstar Erling Haaland. Die Drogenschmuggler haben ihre Lieferungen so gekennzeichnet. Der Erling hat nichts damit zu tun.
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2: Was ist denn sonst noch wichtig heute?
3: Unser Freundeskreis, der tut nicht nur der Seele gut. Eine neue Studie aus der Türkei zeigt nämlich, gute Freundschaften, die pushen auch unsere körperliche Gesundheit. Sie können uns zum Beispiel emotional stabiler machen und dabei helfen, mit Stress besser klarzukommen. Was natürlich auch heißt, wenn uns jemand wirklich so gar nicht gut tut, da vielleicht auch schneller mal die Bremse ziehen. Der Waldbrand im Eifeler Hürtgenwald ist wahrscheinlich sogar der größte in der Geschichte von NRW. Das hat die dortige Landeswirtschaftsministerin Gorissen jetzt gesagt. Bis zu 300 Hektar stehen laut ihr in Flammen. Kurz umgerechnet, das sind mehr als 400 Fußballfelder. Feuerwehr und Bundeswehr kämpfen seit Stunden mit dem Großbrand. Wegen alter Weltkriegsmunition im Waldboden gab es auch schon Explosionen. Eine echte Entwarnung ist da wohl noch lange nicht in Sicht. Die Deutsche Bahn will jetzt gegen eine Entscheidung der Bundesnetzagentur vor Gericht ziehen. Die Behörde fordert, dass die Bahn auf vielbefahrenen Strecken Platz für mehr Konkurrenz macht. Hintergrund des Ganzen, das italienische Bahnunternehmen Italo will ab 2028 auch in Deutschland fahren. Italo verspricht uns damit eine bessere Auswahl bei Verbindungen und günstigere Preise. Die DB, die befürchtet aber ein Streckenchaos.
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3: Robbie Williams spricht nochmal ganz offen über mentale Gesundheit. Der Sänger hat neben ADHS nämlich jetzt auch eine Form von Autismus diagnostiziert bekommen. Autismus kann unter anderem beeinflussen, wie Menschen Reize, soziale Situationen und ihre Umwelt wahrnehmen und verarbeiten. Viele fühlen sich dadurch aber auch zum Beispiel kreativer. Das ist jetzt natürlich auch total runtergebrochen. Für jeden und jede sieht das nochmal anders aus. Für Robbie zumindest ist die Diagnose vor allem eine Erleichterung. Sie erklärt für ihn vieles und hilft ihm, seine Gedanken besser zu verstehen. Check ich.
2: Dankeschön, Nele.
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5: In Nordrhein-Westfalen erwartet uns ein heißer Abend mit Temperaturen bis 36 Grad. Perfekt, um den Abend draußen zu genießen. Morgen zieht's im Westen und Norden ab dem Vormittag mit Gewittern auf. Und es bleibt deutlich kühler bei maximal 30 Grad. Das Wochenende bringt Schauer und Gewitter, vor allem am Samstagabend. Beachbar-Fans sollten heute noch losziehen, solange es schön ist. Gerade sieht's so aus. In Gütersloh am Stadtpark, Recklinghausen am Planetarium und Essen an der Zeche Zollverein jeweils 36 Grad.
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5: A2 Hannover Richtung Dortmund, zwischen Oelde und Hammöntrop, 6 Kilometer Stau, mindestens eine Stunde Zeitverlust. A3 Köln Richtung es schön ist. Gerade sieht's so aus. In Gütersloh am Stadtpark, Recklinghausen am Planetarium und Essen an der Zeche Zollverein

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2: Okay, also du bist auf dem Festival und hast brutal Hunger und nimmst was mit, das ist ganz easy.
3: Ravioli, Dosen
2: ja,
3: essen.
2: Ja, wie heißt das genau?
3: 5 Minuten, Tarina?
2: Nein. Du hast
3: Ravioli-Dose.
2: Nein, andersrum.
3: Dose Ravioli?
2: Ja! Yeah. Und nicht nur einmal, sondern gleich zweimal David Guetta.
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14: In Hürtgenwald bleibt die Lage beim Waldbrand weiter angespannt. Nachdem der betroffene Ortsteil mit rund 1800 Menschen evakuiert worden ist, hofft Bürgermeister Stefan Kranen jetzt, dass der benachbarte Ortsteil nicht auch noch geräumt werden muss. Die Evakuierung ist laut Gemeinde geordnet verlaufen. Auch Menschen, die nicht selbst weg konnten, wurden in Sicherheit gebracht. Darunter 15 Pflegebedürftige aus einem Haus. Für die Feuerwehr gibt es jetzt wieder Unterstützung aus der Luft. NRW-Ministerpräsident Hendrik Wüst dankte den Einsatzkräften und schrieb auf X: Unser Land hält zusammen.
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1: Hi, ich bin's, Miriam Otto-Hennack, und ihr habt abgestimmt. Von Montag bis Donnerstag haben Nicht Funny und Lorena um den Titel Newcomer der Woche gekämpft und ihr habt entschieden. Herzlichen Glückwunsch, es ist Nicht Funny mit Kein Zurück, eure Newcomerin der Woche. Herzlichen Glückwunsch und natürlich auch ein großes Dankeschön an Lorena für dieses Battle.
2: Hey ja, ich bin Fanny, aka Nicht Fanny, Newcomerin aus Berlin. Wenn du das gerade fühlst, dann ist mein Song Kein Zurück genau der richtige gerade für dich. Viel Spaß beim Hören.

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2: Altersvorsorge mit Mitte 20, das klingt doch eigentlich einfach nur langweilig, wenn wir mal ehrlich sind, ne? Aber es lohnt sich eigentlich richtig. Das Zauberwort hierbei ist betriebliche Altersvorsorge. Der Clou dabei, ein Teil deines Bruttogehalts geht direkt in die spätere Rente. Heißt, das Geld geht vor Steuern und Abgaben weg und ihr spart bei den Steuern und natürlich auch bei den Sozialabgaben dann. Rechnest du 100 Euro um, merkst du auf dem Konto oft circa nur so 50 Euro weniger netto, ne? Und das Beste dabei ist, euer Arbeitgeber ist gesetzlich verpflichtet, mindestens 15% Zuschuss zu geben. Und viele legen, muss man ehrlich sagen, auch noch ein bisschen mehr drauf. Wie ihr da richtig dribbeln könnt, das haben wir für euch zusammengepackt. Deswegen klickt euch gerne mal rein.
3: Boah, ich habe das noch gar nicht so gesehen. Tschüss.
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2: Dayclubbing ist angesagt. Morgen in Düsseldorf im Pong. Heißt, 16 Uhr fangen wir an. Und dann gibt's erstmal schön Gefeierei aus dem Techno Music. Da sind ein paar DJs dabei. Es sind wechselnde DJ-Kollektive immer. Also sehr, sehr coole Leute, die ihr da auch entdecken könnt. Es gibt natürlich Snacks, es gibt Drinks von 16 bis 22 Uhr. Das Beste an der ganzen Sache: der Eintritt ist frei. Das schmeckt uns natürlich im Pong in Düsseldorf morgen. Viel Spaß.
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2: Die News gibt's jetzt mit Nele Krämer. Nele, was trendet aktuell auf den Socials?
3: Die Disney-Filmreihe Cars und die Formel 1 bauen ihre Kollabo weiter aus. Zum 20. Cars-Geburtstag bekommt der rote Flitzer Lightning McQueen jetzt nämlich einen eigenen Rennauftritt beim Italien-Grand Prix, inklusive neuem Disney-Formel 1-Merch.
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2: Und was ist sonst noch so wichtig heute?
3: Noch kein Plan nach der Schule? Dann checkt doch mal die Ausbildungsmöglichkeiten bei euch aus. Laut Bundesagentur für Arbeit sind aktuell nämlich noch rund 162.000 Ausbildungsplätze frei. Und das Ganze kann sich echt lohnen. Wer eine Ausbildung in der Tasche hat, ist laut Bundesagentur später deutlich seltener arbeitslos. Russland sagt Nein zu einer möglichen Waffenruhe im Schwarzen Meer. Vorgeschlagen wurde die von der Ukraine. Auch die Türkei fordert da eine Feuerpause, weil bei den Angriffen auf See immer häufiger auch türkische Schiffe ins Visier geraten. Der Haken jetzt: Russland wirft der Ukraine vor, die Waffenruhe nur zur eigenen Aufrüstung nutzen zu wollen. Zuletzt hatte die Ukraine russische Tanker und Frachter im Schwarzen Meer angegriffen, Russland wiederum ukrainische Häfen. Bei der SPD wird es für Lars Klingbeil nach den Landtagswahlen im Herbst offenbar eng. Das glauben zumindest 53% in einer neuen Umfrage. Die Mehrheit hält es also für unwahrscheinlich, dass Klingbeil SPD-Chef bleibt. Bei Friedrich Merz ist das Bild ein bisschen ausgeglichener. 42% denken, dass er Kanzler bleibt, trotz zuletzt immer schlechteren Beliebtheitswerten. Bei den Landtagswahlprognosen für Sachsen-Anhalt und Mecklenburg-Vorpommern liegen CDU und SPD derzeit auch deutlich hinter der AfD.
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3: Gute Nachrichten aus dem Regenwald. Tropische Bäume sind offenbar widerstandsfähiger gegen Dürre als gedacht. Forschende haben hunderte Bäume in Puerto Rico untersucht und festgestellt, die Pflanzen können ihre Wassertransportsysteme an trockene Bedingungen anpassen. Das macht Hoffnung, dass Regenwälder den Folgen des Klimawandels doch besser standhalten können. Eine ganze Klimaentwarnung gibt es aber natürlich nicht. Also der Klimawandel ist jetzt nicht irgendwie gelöst oder so. Die Anpassungsfähigkeit der Bäume hat nämlich auch ihre Grenzen. Aber es ist trotzdem schon mal eine positive Meldung in dem Ganzen.

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2: essen.
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2: Dayclubbing ist angesagt. Morgen in Düsseldorf im Pong. Heißt, 16 Uhr fangen wir an. Und dann gibt's erstmal schön Gefeierei aus dem Techno-Music. Da sind ein paar DJs dabei. Es sind wechselnde DJ-Kollektive immer. Also sehr, sehr coole Leute, die ihr da auch entdecken könnt. Es gibt natürlich Snacks, es gibt Drinks von 16 bis 22 Uhr. Das Beste an der ganzen Sache. Der Eintritt ist frei. Das schmeckt uns natürlich im Pong in Düsseldorf morgen. Viel Spaß.
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2: Die News gibt's jetzt mit Nele Krämer. Nele, was trendet aktuell auf den Socials?
3: Die Disney-Filmreihe Cars und die Formel 1 bauen ihre Kollabo weiter aus. Zum 20. Cars-Geburtstag bekommt der rote Flitzer Lightning McQueen jetzt nämlich einen eigenen Rennauftritt beim Italien Grand Prix, inklusive neuem Disney-Formel 1-Merch.
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2: Und was ist sonst noch so wichtig heute?
3: Noch kein Plan nach der Schule? Dann checkt doch mal die Ausbildungsmöglichkeiten bei euch aus. Laut Bundesagentur für Arbeit sind aktuell nämlich noch rund 162.000 Ausbildungsplätze frei. Und das Ganze kann sich echt lohnen. Wer eine Ausbildung in der Tasche hat, ist laut Bundesagentur später deutlich seltener arbeitslos. Russland sagt Nein zu einer möglichen Waffenruhe im Schwarzen Meer. Vorgeschlagen wurde die von der Ukraine. Auch die Türkei fordert da eine Feuerpause, weil bei den Angriffen auf See immer häufiger auch türkische Schiffe ins Visier geraten. Der Haken jetzt: Russland wirft der Ukraine vor, die Waffenruhe nur zur eigenen Aufrüstung nutzen zu wollen. Zuletzt hatte die Ukraine russische Tanker und Frachter im Schwarzen Meer angegriffen, Russland wiederum ukrainische Häfen. Bei der SPD wird es für Lars Klingbeil nach den Landtagswahlen im Herbst offenbar eng. Das glauben zumindest 53% in einer neuen Umfrage. Die Mehrheit hält es also für unwahrscheinlich, dass Klingbeil SPD-Chef bleibt. Bei Friedrich Merz ist das Bild ein bisschen ausgeglichener. 42% denken, dass er Kanzler bleibt, trotz zuletzt immer schlechteren Beliebtheitswerten. Bei den Landtagswahlprognosen für Sachsen-Anhalt und Mecklenburg-Vorpommern liegen CDU und SPD derzeit auch deutlich hinter der AfD.
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3: Gute Nachrichten aus dem Regenwald. Tropische Bäume sind offenbar widerstandsfähiger gegen Dürre als gedacht. Forschende haben hunderte Bäume in Puerto Rico untersucht und festgestellt, die Pflanzen können ihre Wassertransportsysteme an trockene Bedingungen anpassen. Das macht Hoffnung, dass Regenwälder den Folgen des Klimawandels doch besser standhalten können. Eine ganze Klimaentwarnung gibt es aber natürlich nicht. Also der Klimawandel ist jetzt nicht irgendwie gelöst oder so. Die Anpassungsfähigkeit der Bäume hat nämlich auch ihre Grenzen. Aber es ist trotzdem schon mal eine positive Meldung in dem Ganzen.

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1: Hey, ich bin Big FM-Sister Marietta. In der katholischen Kirche und in den orthodoxen Kirchen feiern wir morgen das Fest Maria Himmelfahrt, so sagen wir es im Volksmund. Und in manchen Bundesländern ist das sogar ein gesetzlicher Feiertag. Bei uns in der Kirche gibt es ein Fenster dazu, Maria Aufnahme in den Himmel. Und für mich ist dabei nicht wichtig, wie genau das passiert ist. Aber Maria, die Mutter von Jesus, die hat es geschafft. Nach ihrem Sterben ist sie ganz und gar bei Gott. Das feiern wir morgen. Und noch viel wichtiger ist, dass das auch für jede und jeden von uns gilt. Wenn ich Menschen begleite, die jemanden durch den Tod verloren haben, dann stärkt mich der Glaube, dass mit dem Tod nicht alles aus ist. Dass es den Himmel gibt, wie auch immer wir uns den vorstellen. Und dass wir über den Tod hinaus mit dem oder der Verstorbenen verbunden sind. Das ist eine Herzenssache. Mit dem Verstand allein kommt man beim Himmel nicht weiter. Und so ist die Big Message heute von einem persischen Sufi-Mystiker aus dem Mittelalter. Sein Name ist Rumi. Nur mit dem Herzen kannst du den Himmel berühren. Jetzt wünsche ich euch, dass ihr am Festtagmorgen himmlische Momente erlebt. Momente des Friedens und des Glücks. Ein Vorgeschmack auf den Himmel Gottes.
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